Ich wollte immer wie die Frauen im Bleistiftrock werden. Sie sahen so aus, als hätten sie eine Aufgabe. Sie sahen so aus, als trügen sie ihr Sakko nicht nur, um sich zu wärmen. Sie sahen so aus, als würde sich hinter ihren Brillengläsern so viel mehr als Zielstrebigkeit verbergen. Hinter den Brillengläsern meiner Mutter, da war das Meer. Grün, blau, glitzernd. Bei Ebbe konnte man entspannt in der Sandbank sitzen, war Flut, wurde alles mitgerissen. Und manchmal konnte ich sehen, wie Salzwasser entsteht. Öfter aber war Sonnenschein, weil es kein Salzwasser regnet. Aus den Frauen in den Bleistiftröcken wurde meine Mutter. Aus ihr die Frauen im Arztkittel. Aus denen wiederum wurden Journalistinnen. Aus denen wiederum wurden Knochengerüste überspannt mit etwas Haut an den Rippen. Aus der Trennung von Körper und Geist wurde Unsicherheit. Aus meiner Haut als letzte Konsequenz meiner Körperlichkeit wurde eine Leinwand, auf der Zeit verstreicht. Aus meinen Augen wurde Zielstrebigkeit. Aus meinem Mund wurde Freiheit. Aus mir wurde eine Einheit. Auf meinem Weg liegen Steine, aber auch Puzzleteile. Manchmal bleibt

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2: Was macht die Meldestelle zu anti-asiatischem Rassismus? Willkommen am Sonntag, es ist 8 Uhr morgens und Campus und City Radio St. Pölten macht mit euch einen Blick über die Grenzen. Im ersten Teil der heutigen Sendung schauen wir zu Radio Korax in Halle, Deutschland. Da ging es diese Woche um anti-asiatischen Rassismus. Der bleibt oft unter dem Radar, hat für Betroffene aber Konsequenzen, was bis zu gesundheitlichen Einschränkungen reichen kann. Es ist also höchste Zeit, mehr Aufmerksamkeit für das Thema zu schaffen, mehr zu sensibilisieren und für Betroffene Räume der Vernetzung und des Empowerments bereitzustellen. Genau dies tut der Verein GPGMI e.V. die Gesellschaft für psychosoziale Gesundheitsförderung bei Migrantengruppen, insbesondere aus asiatischen Ländern. Der Verein betreibt seit 2025 auch die Meldestelle Anti-Asiatischer Rassismus, abgekürzt AAR, die community-basierte Dokumentationsarbeit leistet. Lee berichtet uns im Gespräch über die vielfältigen Aktivitäten des Vereins, die Arbeit der neuen Meldestelle und gibt auch einen Einblick in die Ergebnisse des ersten Jahresberichts der Meldestelle Anti-Asiatischer Rassismus. Wir haben den Beitrag via Audioplattform freie-radios.net bezogen. Dieser Beitrag stammt aus dem Podcast der Fach- und Netzwerkstelle Lichtblicke in Berlin-Lichtenberg. Weitere Folgen und Informationen zum Podcast unter licht-blicke.org/podcast-2. Gestaltung der Sendung Blick über die Grenzen, Maggie Haslinger-Meierhofer.
3: Hallo und herzlich willkommen zum Lichtblicke-Podcast. Ich bin heute hier zusammen mit Lee von dem Verein GEPGEMI e.V. GEPGEMI steht für Gesellschaft für psychosoziale Gesundheitsförderung bei Migrantengruppen, insbesondere aus asiatischen Ländern. Hallo Lee, schön, dass du da bist.
4: Hi Sophie,
3: freut mich. Ich freue mich auch. Genau, du arbeitest bei der Meldestelle Anti-Asiatischer Rassismus und das ist ein Teil von dem Projekt Vielfalt im Dialog mit EBAF. Genau, wir werden heute einiges erfahren über den Verein, bei dem du arbeitest, aber natürlich auch über deine Arbeit bei der Meldestelle Anti-Asiatischer Rassismus. Genau, und ich bin sehr gespannt auf unser Gespräch. Danke nochmal, dass du da bist.
4: Ja, ich freue mich. Vielen Dank für die Einladung.
3: Vielleicht können wir anfangen mit dem Verein GEPGEMI e.V. Kannst du uns ein bisschen was über den Verein erzählen? Ich habe gesehen, ihr habt eine unglaublich große Vielfalt an Aktivitäten. Das fände ich voll spannend, wenn du das ein bisschen erzählen könntest. Aber auch fände ich spannend so zu hören, wie ist der Verein eigentlich entstanden? Was ist so die Geschichte von dem Verein?
4: Ich musste ein bisschen schmunzeln, als du das schon angekündigt hast, weil bei der Gründung war ich ja nicht persönlich dabei gewesen und deshalb habe ich jetzt den Vorstand gefragt und es ist eine sehr lange Geschichte. Ich versuche das ein bisschen abzukürzen, aber vor circa jetzt über 10 Jahren hat sich eine sehr aktive Gruppe zusammengetan und da ging es vor allem darum, dass sie asiatische Migrantinnen in Deutschland mehr sichtbarer machen wollen. Also ihre Lebensrealitäten, aber auch Herausforderungen. Und es ging vor allem auch darum, nicht nur Teil der Gesellschaft zu sein, sondern aktiv mitzuwirken. Also, wie du schon meintest, GEPGEMI steht ja für Gesellschaft für psychosoziale Gesundheitsförderung bei Migrantinnen. Wie der Name, der extremst lange Name schon sagt, das ist halt Gesundheitsförderung ein sehr, sehr zentraler Punkt bei GEPGEMI. Also da ist halt auch vor allem dieser Punkt drin, dass wir uns halt so denken, okay, Gesundheit ist kein Zustand, sondern einfach ein Prozess. Und auf der Basis hat sich halt der Vorstand halt auch die Frage gestellt, okay, was braucht es für Menschen in der Migration, um gesund zu sein? Und der erste Schritt war eine Studie, die sie durchgeführt haben bei asiatischen SeniorInnen. Und es ging dann dabei aber nicht nur um Zahlen, so von wegen, okay, wie ist die gesundheitliche Lage bei asiatischen SeniorInnen, sondern sie wollten vor allem die Lebensrealitäten abbilden und die halt auch sichtbar machen in Politik und auch gesellschaftlichen Diskursen. Und dann war aber auch so direkt so Schritt für Schritt ging das irgendwie so super schnell alles, weil sie haben sich zuerst so auch mit asiatischen Seniorinnen beschäftigt und dann hat sich aber auch so eine asiatische Elterngruppe gebildet nebenbei. Und da haben sie halt auch zusammen darüber geredet, okay, was sind denn die Herausforderungen im Alltag von den asiatischen Eltern? Und dann ging es halt sehr schnell dann um Diskriminierung und anti-asiatischen Rassismus. Und so hat sich das so ein bisschen so zwei Arbeitsbereiche so quasi gebildet. Also einmal Arbeit mit SeniorInnen, vor allem asiatische SeniorInnen und eben Antidiskriminierungsbereich, also wo dann sehr viel darüber gesprochen wird, wie asiatische Eltern, aber auch asiatisch gelesene Menschen so generell empowered werden können, ihre Teilhabe gefördert werden kann und wie anti-asiatischer Rassismus halt mehr in der deutschen Gesellschaft sichtbarer gemacht wird. Genau, und da gab es jetzt auch schon von Anfang an irgendwie zum Beispiel eine Kampagne gegen CCC. CCC wird zum Beispiel anstatt Schere, Stein, Papier gesagt. Das ist eine rassistische Nachahmung von so vermeintlich ostasiatischer Sprache. Und genau, und das, so hat sich das so immer wieder so, ja, so sag ich mal, so geformt, dass dann irgendwann so klar war, okay, wir haben zwei Arbeitsbereiche, also SeniorInnen, aber auch Antidiskriminierungsarbeit.
3: Ja, finde ich irgendwie sehr spannend, dass eigentlich halt auch aus so einer Beschäftigung mit Gesundheit auch hervorgeht, wie wichtig die Beschäftigung auch mit Diskriminierung ist, weil Diskriminierung ja auch einfach starke Folgen haben kann für die Gesundheit von Menschen. Also diese Erfahrungen, diese alltäglichen auch Mikroaggressionen oder weiß nicht, genau, vielleicht willst du dazu auch nochmal was sagen, was sozusagen Gesundheitseffekte von Diskriminierung auch sein können oder inwiefern das zusammenhängt.
4: GEPGIMI arbeitet immer auf Basis von eigenen Studien oder Umfragen, werden dann eben die praktischen Projekte und Angebote halt, also dazu was angeboten. Und wir hatten erst 2024 eine Umfrage veröffentlicht und da kam nämlich raus, was eben Rassismus- und Diskriminierungserfahrungen für Folgen haben können auf die Gesundheit. Da haben Leute halt angegeben, dass sie Depressionen davon bekommen, Stressgefühle im Alltag, Angstzustände, aber auch hohen Blutdruck und so. Also das ist dann halt alleine schon nicht nur Mikroaggressionen, sondern auch so diese alltägliche Erfahrungen, wo Menschen das Gefühl haben, okay, die können das irgendwo nicht einordnen. Das ist irgendwie eine Form von Diskriminierung, aber sie können es nicht einordnen. Weshalb wir zum Beispiel auch in unserem Meldeformular bei der Meldestelle AR kann man zum Beispiel auch anklicken, was für eine Diskriminierungsform passiert ist. Und da steht zum Beispiel dann unfreundliches Verhalten. Und wir werden immer wieder darauf angesprochen, so von wegen so, naja, aber unfreundliches Verhalten ist ja nicht direkt Diskriminierung oder Rassismus. Da stimmen wir auf jeden Fall zu, das stimmt. Aber wenn sich da ein Muster bildet, dann kann das schon rassistische Motive dahinter stecken. Weshalb wir das aber vor allem zum Ankreuzen da quasi als Option da abgebildet haben, ist, weil viele Betroffene, dass das sehr niedrigschwellig für die Personen sind. Also die sind dann meistens so wie, okay, wir können gerade nicht so richtig sagen, ist das Mikroaggression, ist das schon eine Beleidigung? Aber die können auf jeden Fall sagen, okay, das war unfreundlich. Mhm. Genau.
3: Du hast jetzt ja gerade schon angefangen, ein bisschen was zu erzählen von der Arbeit bei der Meldestelle Anti-Asiatischer Rassismus. Die Meldestelle ist ja noch ziemlich neu. Die gibt es seit 2025. Also, und die dokumentiert anti-asiatische Vorfälle und Vorfälle von Diskriminierung gegenüber asiatisch gelesenen Menschen in Deutschland. Kannst du uns noch mal ein bisschen mitnehmen und erklären, wie diese Arbeit funktioniert? Also, was genau kann man bei euch melden und wie funktioniert das?
4: Die Meldestelle ist eine bundesweite Meldestelle. Also ist egal, wo in Deutschland das passiert ist. Du kannst sowohl als betroffene Person, die das selbst erlebt hat, oder als Zeugin oder als Person, die davon mitbekommen hat, einfach nur, also sei es jetzt das Kind von den Eltern, die Eltern was erzählt haben, okay, mir ist was passiert auf der Straße oder bei der Ärztin oder so, dann kann das Kind das auch melden. Das ist nicht nur so gestaltet, dass dann die Personen, die selbst betroffen sind, das melden können. Und die Meldestelle AR nimmt nicht nur strafrechtlich relevante Vorfälle auf. Es ist eine Bandbreite an Vorfällen, die wir da dokumentieren. Vorfälle, die im Alltag passieren. wo Leute zum Beispiel auch online was finden, in den Medien oder bei Interaktion mit anderen Menschen. Da ist vieles mit dabei. Und wir fangen auch nicht erst bei Beleidigung oder Gewalt an, sondern wie ich ja schon meinte, wir ermutigen die Menschen im Meldeformular an sich schon, dass auch zum Beispiel so eben herabwürdigendes und unfreundliches Verhalten oder Mikroaggression halt gemeldet werden können. Das liegt vor allem zum einen daran, dass wir eben die Erfahrung haben seit 10 Jahren, also indem wir halt diese Umfragen und Studien gemacht haben als Gebgimi, dass wir gemerkt haben, dass es sehr, sehr vielen Betroffenen sehr schwer fällt, überhaupt über Rassismuserfahrung und Diskriminierungserfahrung zu sprechen, dass überhaupt auch nicht immer leicht ist, das einzuordnen. Also das heißt, diese Hürde, etwas zu melden, ist sehr hoch. Mhm. Und dann sind auch so sehr viele, die dann halt zum Beispiel sagen so, ah, naja, mir passiert schon was, aber das ist gar nicht so relevant zu melden. Und wir versuchen,

0: alt jetzt. Und das heißt, das Ziel im ersten Jahr war für uns vor allem, erstmal bekannt zu werden. Also so generell in der breiten Öffentlichkeit, aber vor allem innerhalb der Communities. Und vor allem Vertrauen aufzubauen. Also dass wir jetzt zum Beispiel, da haben wir halt auch angefangen, unser Mailformular von Anfang an auf 10 Sprachen verfügbar war.
1: Wow.
0: Also genau, also es war genau so typisch Deutsch-Englisch, aber auch, was haben wir alles dabei? Indonesisch, Vietnamesisch, Japanisch, Koreanisch, Tagalog. Genau, da haben wir direkt von Anfang an versucht, okay, dass die Leute sich direkt wohlfühlen und sagen so, hey, ich muss jetzt nicht irgendwie auf Deutsch das, sondern dieses Meldeformular auf meiner Sprache, wo ich mich am wohlsten fühle, wo ich das verstehe, okay, was steht da? Und vor allem haben wir gemeinsam mit Menschen diese Übersetzungen bearbeitet, die dann uns auch nochmal erklärt haben, hey, eine direkte 1:1 Übersetzung macht hier gar keinen Sinn. Weil zum Beispiel auf Koreanisch müsste man dann noch das und das hinzuschreiben. Weil es gibt unterschiedliche Gründe, sowas wie, okay, man muss dann nochmal erklären, was überhaupt eine Meldestelle ist. Das musste irgendwie nochmal umgeändert werden. Weil auf Deutsch macht das schon Sinn, dass es so steht, aber auf Koreanisch einfach nur so zu übersetzen, also ist das dann wieder ein bisschen schwieriger. Also das meine ich mit so community-basierte Meldestelle. Mhm. Also wir versuchen auf jeden Fall auf die Bedürfnisse der einzelnen Communities und Betroffenen einzugehen.
1: Ja, voll spannend. Und kriegt ihr dann auch tatsächlich jetzt Meldungen auf all diesen 10 Sprachen? Wie ist da eure Erfahrung?
0: Leider nein. Unsere Erfahrung ist, dass wir haben auf jeden Fall im ersten Jahr, das was wir auf jeden Fall sehen konnten und auch dokumentieren konnten, die meisten Meldungen von chinesisch sprechenden Personen. Dann kam Deutsch und Englisch, Vietnamesisch, Japanisch, Koreanisch. Russisch war auch dabei. Ah. Russisch haben wir auch im Meldeformular als Sprache auf jeden Fall auch. Und das ist der entscheidende Punkt, dass was wir nämlich herausgefunden haben, ist, dass es extrem wichtig ist, Schlüsselpersonen zu finden, mit denen wir in Kontakt treten können und die dann halt innerhalb ihrer Communities oder Gruppen das verbreiten und Vertrauen dann aufbauen. Also wenn du einfach nur so einen Link bekommst, meld das mal hier, ist das vielleicht dann doch, also da fehlt trotzdem noch Vertrauen, okay, passiert da was, was genau ist das? Aber wenn so eine Person ist, die halt uns kennt und die schon Vertrauen, also innerhalb der Community hat so und auch noch vielleicht so sagt so, hey, das lohnt sich, mach das mal, dann kommt das auch mehr. Und genau, wir haben das einfach letztes Jahr zum Beispiel innerhalb von der chinesischen Community ganz gut geschafft. Mhm. Also wir haben dann halt über eben diese Personen herausgefunden, okay, wo lässt sich das am besten verbreiten? Nämlich gar nicht auf Instagram, sondern auf einer anderen Plattform oder dies und das. Also solche Sachen sind halt extremst wichtig. Und da bleiben wir noch dran. Das ist halt bei den anderen Communities natürlich dann auch nochmal, genau, dass wir da irgendwie, keine Ahnung, das zu herausfinden, auf welchen Plattformen sind sie unterwegs, welche Vereine, mit welchen Vereinen können wir da vielleicht nochmal zusammenarbeiten.
1: Ja, das kann ich mir total gut vorstellen, ja, dass das so ein längerer Prozess ist.
0: Ja.
1: Also wenn jetzt Leute zuhören, die da nochmal für euch vielleicht bestimmte Zugänge schaffen können in manche Communities, dann macht das doch gerne, meldet euch bei GetGenie.
0: Ja, gerne, gerne.
1: Was ich dich noch fragen wollte, es gibt ja schon, also ne, du hast ja erzählt, es ist eine neue Plattform, die gibt es jetzt seit 1,5 Jahren und es gibt ja auch schon andere Meldestellen, wo man so unterschiedliche Formen von Diskriminierung melden kann, auch andere Meldestellen für spezifische Formen von Diskriminierung. Und kannst du nochmal erklären, warum ist es so wichtig, dass es auch genau für anti-asiatischen Rassismus nochmal eine eigene Meldestelle gibt?
0: Also zum einen, weil wir mitbekommen haben, also als GetGenie, bevor überhaupt die Meldestelle entstanden ist, dass zum Beispiel die Berliner Register sich an uns gewendet hat und dann auch so war, so, wir kriegen so wenige Vorfälle von anti-asiatischem Rassismus, woran könnte das liegen? Und die Berliner Register arbeitet eigentlich schon Jahre daran, das irgendwie so zu schauen, okay, woran könnte das liegen? Wie könnten wir mehr Betroffene von anti-asiatischem Rassismus erreichen? Und hat uns dann auch schon mal angefragt, so, hey, möchtet ihr eine Registerstelle sein? Und wir waren so, ja, voll, können wir machen, so. Aber auch das hat irgendwie nicht so richtig funktioniert. Und dann waren wir nur so von wegen so, okay, woran könnte das liegen?

0: nicht daran liegen, dass es so keine Vorfälle gibt. Das ist nicht der Fall. So. Und wir als Migrantinnenorganisation haben aber dann gemerkt, so, okay, aber bei unseren Veranstaltungen erzählen uns ja die Teilnehmenden irgendwie ständig plötzlich in einem Nebensatz oder irgendwie in einem anderen Kontext davon, was sie erleben. Und dann kommt dann dieser Moment, so, Moment, aber das ist doch Rassismuserfahrung. Und dann waren wir so, okay, da scheint eine Hürde zu geben. Irgendeine bestimmte Hürde, weshalb die Betroffenen eben nicht melden bei den anderen Meldestellen. Und dann dachten wir, okay, vielleicht muss ja erstmal mehr Sichtbarkeit dafür geschaffen werden. Das ist also zum einen, dass es anti-asiatischen Rassismus gibt, dass es genau was dazu gehört und auf dem Wissen dann zu überlegen, okay, wie sprechen wir Betroffene vielleicht auf die Art und Weise direkt an? Nicht nur so allgemein, so von wegen so Rassismus und Diskriminierung, sondern eben, wie ich schon meinte, so von wegen, okay, wir arbeiten mit mehrsprachigen Meldeformular, wir konzentrieren uns sehr stark darauf, bestimmte Formen von eben anti-asiatischem Rassismus, also das, was so auftaucht und so, und machen dazu Videos und so, also dass es halt ein bisschen so greifbarer wird für Betroffene, dass sie dann halt sagen so, ah, okay, ich verstehe, dass ich das auch melden kann. Ich verstehe, dass ich dann nicht allein damit bin. So. Und es war so die Idee dahinter, dass wir dann halt als gesonderte Meldestelle zusammen mit anderen Meldestellen da nochmal zusammenarbeiten und Vorfälle sammeln können.
1: Mhm. Und jetzt habt ihr ja euer ersten sozusagen komplettes Jahr hinter euch gebracht und ihr habt ja auch einen Jahresbericht rausgegeben über das Jahr 2025, das erste Mal. genau, könntest du uns da mal einen Einblick geben, was ihr so dokumentiert habt das Jahr über? Was waren denn da so relevante Themen?
0: Also so als so Zahlen und Fakten erstmal, genau, wir haben in unserem ersten Jahr 188 Meldungen erhalten. Ist nicht viel, aber wir sind sehr stolz drauf da. Und von den 188 haben wir 141 halt ausgewertet. Weshalb da jetzt so genau nicht alles ausgewertet wurde, ist, liegt auch daran, dass da auch einige Meldungen dabei waren, die irgendwie entweder genau gar nicht zum, gar kein anti-asiatischer Rassismus waren, den haben wir dann einfach so weitergeleitet, oder nicht verifizierbar war. So. Und von den 141 Vorfällen, die wir ausgewertet haben, war auf jeden Fall so, dass wir gemerkt haben, wir haben sehr viele Personen erreichen können, die MigrantInnen der ersten Generation sind.
1: Ah, interessant.
0: Das waren, glaube ich, so circa über 60%. Und das fanden wir auch sehr, sehr interessant. Und von den 61% oder so der Betroffenen, die MigrantInnen der ersten Generation sind, die haben halt so circa 40% von denen haben halt auch also Sprachbarriere. Das heißt, wir konnten dadurch ja so eine Lücke irgendwie ein bisschen füllen an Personen, die vielleicht aus dieser Sprachbarriere heraus nicht an Informationen gekommen sind oder leichte Zugänge haben zu anderen Beratungs- oder Meldestellen. Weil das dann vielleicht dann irgendwie so ist, dass sie dann irgendwie gesehen haben, was weiß ich, dass das irgendwie auf Deutsch und Englisch ist und vielleicht können sie trotzdem nicht so gut Deutsch oder Englisch und dann trauen sie sich dann nicht mehr oder so. Und ja, also auf jeden Fall, was wir auf jeden Fall dokumentiert haben und was so ganz klar wurde, ist zum einen, dass ja der öffentliche Raum ein zentraler Schauplatz ist von Vorfällen von anti-asiatischem Rassismus. Wobei wir auch ganz klar nochmal im Jahresbericht auch geschrieben haben, wo was gemeldet wird. Auch natürlich davon abhängt, genau, so Abhängigkeitsverhältnisse. Und auch da nochmal, okay, wie groß ist die Hürde? Wir nehmen das community-basierte Meldestelle sehr ernst. Also wir waren auch als Meldestellen auch zum Beispiel direkt bei vietnamesischen Auszubildenden oder so. Und auch da haben wir auch mitbekommen, dass viele von ihnen dann bestimmte Sachen erleben. Und dann war ich nur so, meldet das doch gerne jetzt und hier bei mir. Und dann erzählen sie einem das auch. Aber sie priorisieren das nochmal anders, beziehungsweise haben dann auch ganz direkt mich dann gefragt so, ja gut, aber wenn mein Chef mich jetzt diskriminiert und ich Rassismus von ihm erfahre, ich dann irgendwie zu einer Beratungsstelle gehe, die kontaktieren ihn, dann verliere ich ja den Job. Und das sind halt so Gründe, warum zum Beispiel also Arbeit oder der medizinischen Versorgung oder so, wo wir die Theorie haben, dass wir da einfach weniger Meldungen bekommen. Also bei der einfach vulnerable Situation, hohe Abhängigkeit, das dann dazu führt, dass Leute dann sagen so, was bringt mir gerade irgendwie eine Meldung beziehungsweise auch Unterstützung, weil es fühlt sich gerade so an, als würde das nicht unbedingt zu einer besseren Situation führen. Und dass da irgendwie vielleicht negative Folgen auf mich dann kommen. Das ist dann, weshalb wir auch einfach, ich glaube, ich bin jetzt gerade mir ein bisschen unsicher, aber ich glaube, das war so um die 50% der Vorfälle passieren halt im öffentlichen Raum. Und danach kommt dann Arbeit und online, also ganz viel. Also so Kommentare oder auch so Inhalt von Videos oder Fotos oder keine Ahnung, solche Sachen.
1: Mhm. Ich wollte nur mal anmerken, aber ich meine, im Idealfall würde es ja in der Beratung oder normalerweise läuft es in der Beratung ja auch so ab, dass Beratungsstellen nichts gegen den Willen der Leute machen, die beraten werden, oder? Also nicht, dass jetzt Leute Sorge haben, wenn sie zu einer Beratungsstelle gehen, dass ihnen sowas passieren könnte. Das sollte im Normalfall nicht der Fall sein.
0: Oh Gott, ja. Also ja, auf jeden Fall. Oh Gott, ich wollte gar nicht so formulieren. Was ich sagen wollte, ist, dass die Sorge ist.
1: Ja.
0: Dass es halt die Sorge ist, dass dann halt so viele, die wir angesprochen haben und die wir natürlich dann auch gesagt haben, so hey, es passiert nur das, was ihr möchtet, dass aber diese Sorge trotzdem da ist und die sehr präsent ist.
1: Ja.
0: Und wo wir dann halt auch die Vermutung dann haben, dass viele dann halt sich gar nicht erst bei uns oder bei euch oder bei anderen halt sich melden dann.
1: Ja, genau. Voll. Gab es noch andere wichtige Erkenntnisse aus dem Jahresbericht 2025, die du noch darstellen willst?
0: Also was wir zum Beispiel auch abfragen in unserem Meldeformular ist ja auch, ob sie diesen Vorfall bei der Polizei oder bei einer anderen Meldestelle oder Beratungsstelle schon gemeldet haben. Und da haben ca. 50% der Meldungen haben halt auch gesagt, so nee, haben sie nicht bei anderen Meldestellen gemeldet. Also deshalb, wir sehen da auf jeden Fall auch das Potenzial da, dass wir gerade so eine Lücke schließen da.
1: Mhm.
0: Und das auch mit der Polizei zum Beispiel war auch, dass dann glaube ich irgendwie auch sehr, sehr viele bei der Polizei das gar nicht gemeldet haben. Also zum einen natürlich auch, weil viele dieser Vorfälle, also wie ich schon meinte, wir dokumentieren ja nicht nur strafrechtlich relevante Vorfälle. Das fällt natürlich dann ein bisschen raus. Aber es gibt auch einfach viele Vorfälle, wo wir dann halt auch im Nachhinein dann halt gesagt haben, so, wir können dich dabei unterstützen, zum Beispiel genau zur Polizei zu gehen oder eine Anzeige zu erstatten, weil viele dann sich auch da unsicher sind, ist das denn überhaupt strafrechtlich relevant? Also kann man das überhaupt anzeigen? Das fand ich sehr interessant, dass es dann halt die erste Stelle war für die, also unsere Meldestelle, die erste Stelle war, dass sie gesagt haben, okay, wir melden jetzt den Vorfall. Und zum anderen, du hast ja schon vorhin kurz das mit den Mikroaggressionen angesprochen. Genau, also wir haben die meisten Vorfälle, die wir dokumentiert haben, sind tatsächlich Beleidigungen, Bedrohungen. Und dann kommt aber auch schon Mikroaggression. Das war uns, wie gesagt, sehr wichtig, dass das halt auch mit drin nochmal gesondert dokumentiert wird, weil das halt auch einen sehr, sehr ja, starken Einfluss auf die Gesundheit von den Betroffenen also sich auswirkt. Also viele der Betroffenen, die halt danach zum Beispiel auch zu unseren Gesprächsstunden kommen und mit uns darüber geredet haben, haben auch immer wieder berichtet, wie stark sie darunter leiden, unter den Mikroaggressionen. Dass das halt so auf so einer regelmäßigen Basis passiert, dass sie teilweise uns dann halt auch fragen, so gibt es irgendwie Möglichkeiten, ob wir sie irgendwie weiterverweisen können an TherapeutInnen oder psychologische Beratung und dass sie dann irgendwie da nochmal darüber reden können und schauen können, wie sie das verarbeiten können. Also das war dann einfach ein sehr, sehr großes Thema. Und dazu muss ich aber auch noch sagen, dass ich habe ja jetzt gerade so unterschiedliche Lebensbereiche aufgezählt, wo das halt passiert. Wir haben sehr viele Vorfälle bekommen, wo dann mehrere Lebensbereiche auf einmal also betroffen sind. Also sei es jetzt Behörde, so Wohnsituation und dann aber auch so direkt online oder so. Also so gleich mehrere Sachen. Das heißt, die meisten, die auch zu uns gekommen sind oder auch überhaupt so Vorfälle gemeldet haben, die steckten einfach in sehr komplexen Vorfällen, wo wir das auch sagen, okay, das ist vor allem als Meldestelle, die auch Verweisberatung anbietet, merken wir immer wieder, okay, wir brauchen, also die Erkenntnis aus diesem, also aus der ersten Jahresbericht war für uns vor allem die Beratungslandschaft, also da geht es gar nicht an die KollegInnen aus der Beratung, sondern die machen super Arbeit, aber es braucht mehr Förderung. Also das auf jeden Fall. Also das haben wir auch in der Pressekonferenz nochmal betont. Es braucht mehr Finanzierung, weil es war teilweise extrem komplex, wo die Betroffenen und Ratsuchenden dann irgendwie so, ja, sehr, waren so, okay, wo setzt man da überhaupt noch an? Weil das dann irgendwie mehr, also sehr intersektional und mehrere Lebensbereiche auf einmal. Und genau, das war auf jeden Fall eine Erkenntnis aus den Meldungen und dem ersten Dokumentationsjahr.
1: Ja, das ist ja ein total weit verbreitetes Problem leider.
0: Ja.
1: Aber bei euch ist es ja total toll, dass ihr einerseits dokumentiert und andererseits aber tatsächlich ja auch selbst Beratung anbietet. Kannst du vielleicht darüber noch mal ein bisschen was erzählen? Also du hast jetzt schon einiges erzählt, aber vielleicht damit Leute noch mal verstehen, mit welchen Anliegen kann man sich an euch wenden mit irgendwie in Bezug auf Beratung und was kann man da erwarten sozusagen? Mhm. Wie kann man sich das vorstellen?
0: Also so eine kurze Korrektur. Also wir machen Gesprächsstunden und wir bieten Verweisberatung an. Also wir sind keine direkte Beratungsstelle. Also so im Sinne von, dass wir zum Beispiel juristische oder psychologische Beratung irgendwie anbieten, sondern in erster Linie haben wir diese Gesprächsstunden konzipiert, weil wir waren so, also es ist zwar schön natürlich über ein Online-Meldeformular das so zu jeder Zeit anonym irgendwie melden zu können, aber manchmal braucht man auch einfach ein offenes Ohr, eine andere Person, die gegenüber sitzt, einen zuhört, ins Gespräch kommt, und das kann man neben der Meldung online machen, also zusätzlich dazu, da kann man das anklicken, dass man sich noch ein Gespräch wünscht oder einfach direkt einen Termin bei einer Gesprächsstunde machen. Das ist auf jeden Fall der Hauptfokus der Gesprächsstunden. Und zum anderen wollen wir die Ratsuchenden dabei unterstützen, die richtigen Beratungsstellen zu finden, weil die meisten wissen gar nicht, was es für Möglichkeiten gibt. Also, und dann auch noch so, dass es so vielfältig und es gibt irgendwie so unterschiedliche Beratungsstellen, und deshalb waren wir so, okay, wir könnten Ihnen dabei helfen, zum einen überhaupt die richtige Beratungsstelle zu finden für den Vorfall und aber auch vielleicht auch so ein bisschen dabei helfen, den ersten Kontakt herzustellen. Weil, wie ich ja schon meinte, wir haben vor allem Betroffene und Ratsuchende, also die MigrantInnen der ersten Generation sind, erreichen können. Und die meisten von denen, die zum Beispiel zu unseren Sprechstunden gekommen sind, fühlen sich in der deutschen Sprache nicht so wohl. Also sie sind da noch so ein bisschen unsicher, und deshalb ist das dann halt so, dass wir dann sehr oft zum Beispiel auch Beratungsstellen so angefragt haben und gesagt haben, okay, die Person spricht aber das als Erstsprache und würde sich gerne wünschen, habt ihr vielleicht bei euch irgendwie passende Sprachmittlungen dafür? Und dann waren zum Beispiel sehr oft aber auch die Antwort so, oh, ist schwierig gerade. Und dann konnten wir unser Netzwerk zum Beispiel nutzen. Und dass wir dann gesagt haben, so, okay, dann bieten wir aus unserem Netzwerk eine Sprachmittlung an, dass das halt so da nicht so eine, wieder so eine Hemmung entsteht und dann die Person, die ratsuchende Person dann sagt so, okay, ach, dann lieber nicht, weil ich weiß ja nicht, wie ich das erklären soll. Das ist dann halt bei den Gesprächsstunden vor allem der Fokus drauf.
1: Okay, ja, danke, dass du das nochmal so erläutert hast, und voll toll, dass ihr dann da nochmal die Ressourcen von eurem Netzwerk auch nutzt, um zum Beispiel Sprachmittlung nochmal bereitzustellen und die Hürden zu senken. Also es ist ja total hilfreich. Was würdest du denn sagen, sind so die großen Bedarfe, an denen gearbeitet werden sollte?
0: Die großen Bedarfe sind vor allem einmal Empowerment, also dass Betroffene empowered werden möchten auch. Also das ist auch so nochmal so ein Punkt. Bei den Gesprächsstunden wird auch sehr oft die Frage gestellt, so, sag mal, kennst du gerade irgendwie Empowerment-Workshops, die stattfinden? Und wir vermitteln da, versuchen da auch weiter zu vermitteln und dann irgendwie zu sagen, so, hey, da und da findet das gerade statt. Was wir auch machen, ist, wir bieten auch selber Empowerment-Workshops an. Also wir haben das jetzt auf Chinesisch angeboten, Mongolisch, koreanisch, also dass wir das dann halt teilweise für gezielt für die Communities in ihrer Erstsprache auch anbieten. Das ist großer Bedarf da von Betroffenen, dass sie sagen so, hey, ich möchte einfach im Alltag da irgendwie herausfinden, Handlungsmöglichkeiten, wie ich mit Diskriminierung umgehe. Also vor allem Mikroaggression. Was kann ich da machen? Was kann ich da sagen? Und gleichzeitig Vernetzung. Viele wünschen sich irgendwie Vernetzung, um zum einen mehr darüber reden zu können, weil viele irgendwie auch in ihrem Alltag zum Beispiel gar nicht wissen, okay, mit wem reden sie jetzt darüber? Was machen sie da? Und das ist dann halt, genau, dass es schon entlastend ist, wenn man überhaupt mit irgendjemand darüber reden kann, wo man das Gefühl hat, okay, die Person versteht das. Und Sensibilisierung, also Sensibilisierung bei der Mehrheitsgesellschaft, aber auch eine gewisse Form von Sensibilisierung bei den Betroffenen selber. Also dann so auch so, das überhaupt zu wissen, was ist diskriminierend und anti-asiatisch, rassistisch. Und alleine zum Beispiel, dass es heutzutage immer noch CCC in Kinderspielen gesagt wird oder im alltäglichen Sprachgebrauch einfach irgendwie benutzt wird, ohne dass Personen einfach verstehen, dass das eine Beleidigung ist und kein Witz, kein Spaß und nichts. Also das wird immer wieder ja den Betroffenen dann vorgeworfen, dass sie da empfindlich sind, weil das wirkt verharmlosend, weil das ja in so Kinderspielen ist. So. Und da braucht es einfach viel mehr Aufklärung, dass es anti-asiatischen Rassismus gibt und dass es bestimmte Formen davon und bestimmte Beleidigungen, die sehr tief verankert sind. Und genau, das sollte auf jeden Fall mehr aufgeklärt werden.
1: Mhm. Okay, dann fasse ich zusammen. Also was wir brauchen ist Empowerment, Vernetzung, Sensibilisierung und Aufklärung.
0: Genau.
1: Und wenn jetzt Leute sagen, oh, das hört sich total spannend an, was GebGimme alles macht und ich würde gerne mit euch in Kontakt kommen oder ich würde gerne eure Arbeit unterstützen, welche Möglichkeiten gibt es denn da?
0: Viele, also uns auf Instagram folgen zum Beispiel, also da heißen wir einfach nur GebGimme. Wir sind sehr, sehr aktiv dabei, alle Veranstaltungen da online zu stellen. Man sieht da auf jeden Fall, was wir gerade für Veranstaltungen haben, was demnächst kommt und so. Ansonsten auf unsere Webseite gehen, www.gemi-berlin.de. Auch da findet man nicht nur die Veranstaltungen, die in der Vergangenheit lagen oder die in der Zukunft passieren werden, sondern auch all unsere Studien. Also Jahresbericht, Umfrage, von der ich ja gesprochen habe. Wir hatten auch dieses Jahr erst einen Studienbericht nochmal veröffentlicht, wo es um die Zugangsbarrieren im Gesundheitssystem geht. Auch da nochmal ganz konkret hatten wir dann nochmal da so über anti-asiatischen Rassismus im Gesundheitssystem gesprochen und uns das angeschaut. Da könnt ihr alles finden. Ihr könnt da unsere Statements finden zu bestimmten aktuellen Ereignissen rund um anti-asiatischen Rassismus, wo wir das nochmal einordnen und dann auch Forderungen formulieren. Die sind auch ein bisschen ausführlicher als das, was ich jetzt gerade gesagt habe. Also ja, das könnt ihr alles machen.
1: Super. Dann danke ich dir recht herzlich, dass du heute bei uns im Podcast warst. War super spannend und viel Erfolg für eure weitere Arbeit.
0: Danke dir.

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1: Nun zu einem weiteren Beitrag für Blick über die Grenzen auf Campus und City Radio St. Pölten. Carsten Rose von Radio Frei in Erfurt, Deutschland, interviewt Albert Jörimann. Zu hören ist die Sendung in zwei Abschnitten mit dem Titel »Im Panoramawagen Richtung Abgrund« und Albert Jörimann bleibt erstaunlich gelassen. Im Glacier-Express zieht die schmelzende Alpenwelt am Panoramafenster vorbei und Albert Jörimann blickt zurück auf 25 Jahre Kommentararbeit aus neutraler Sicht. Ein Abschiedsgespräch über Produktivkräfte, Klassenfragen, Klimaversagen, politische Renovation und den Versuch, trotz allem nicht im Kulturpessimismus zu versinken. Ein Gespräch über eine bröckelnde Welt und den eigensinnigen Luxus, trotzdem klar zu denken.
2: Wir wünschen Ihnen auf der Reise im Glacier Express viel Vergnügen. Hello and a warm welcome to the...
3: Wir sind über 1000 Meter. Es kann losgehen. Willkommen im Glacier Express, dem wohl komfortabelsten Logenplatz für das große Finale der alpinen Eismassen. Draußen vor unseren riesigen Panoramascheiben zieht das Gedächtnis der Erde an uns vorbei, beziehungsweise das, was davon übrig ist. Was Jahrtausende brauchte, um sie unter unendlichem Druck aufzutürmen, verabschiedet sich heute im Zeitraffer menschlicher Ignoranz. Und wir schauen bequem mit einem Getränk in der Hand dabei zu. Das hat doch eine wunderbare Poesie. Luxustourismus als Logenkarte für den Weltuntergang. Aber nicht nur das Eis vor unseren Fenstern schmilzt. In diesem Jahr ging auch eine Ära am Programm von Radio Frei zu Ende. Über 25 Jahre in weit mehr als 1000 Ausgaben hat mein heutiger Gesprächspartner Woche für Woche das Weltgeschehen kommentiert, unnachgiebig pointiert, aus neutraler Sicht eben. Naja, und wer seine Kommentare gehört hat, der weiß, wovon ich spreche. In diesem Jahr zog Albert Jörimann den Schlussstrich unter seine wöchentliche Kommentararbeit und es gibt wohl keinen passenderen Ort für dieses Abschiedsgespräch als den langsamsten Schnellzug der Welt. Herzlich willkommen, Albert.
4: Guten Tag.
3: Das ist auch dein erstes Mal hier im Glacier Express?
4: Ja.
3: Das heißt, du bist schon mit vielen Bergbahnen gefahren, aber dieser Panoramazug ist dein erstes Mal?
4: Der Glacier Express schon. Die Strecke kenne ich, aber den Glacier Express habe ich noch nicht absolviert.
3: Man könnte sagen, dass sich das langweilt, die Berge. Du bist in den Bergen geboren und aufgewachsen. Gibt es irgendwann mal, hast du irgendwann mal genug?
4: Nö, das geht gut.
3: Das geht gut und es beeindruckt dich immer noch?
4: Beeindrucken würde ich nicht sagen, aber ich kenne das, das ist normal.
3: Normal, was ist schon normal? Aber du hast über 25 Jahre lang das Weltgeschehen kommentiert. Blicken wir mal auf den Stand der Produktivkräfte, weil wir sind derzeit gar nicht produktiv, aber wir fangen mal damit an. Technologisch und logistisch könnte die Menschheit heute problemlos jeden Erdenbürger satt, gesund und abgesichert leben lassen. Warum ist denn dieser gewaltige Fortschritt in den letzten zwei Jahrzehnten nicht in allgemeinen Wohlstand geflossen, sondern eigentlich in neue Zukunftsängste?
4: Nun, Zukunftsängste ist das eine, das muss man ja einfach immer haben, das ist so der kleine Luxus, den man sich gönnt. Wieso aber das Potenzial nicht ausgeschöpft wird nach wie vor, da sind natürlich mehr als, das ist nicht nur eine Kraft am Werk, das sind mehrere Kräfte am Werk. Und ich bin nicht die richtige Person, um hier eine Antwort in einem Satz zu geben. Da gibt es wirklich sehr viele Kräfte am Werk. Die Erde ist nach wie vor groß, ne?
3: Ja, ein Satz muss es ja nicht sein. Wir haben ja eine Stunde Zeit, hier zu plaudern. Der Zug fährt 8 Stunden.
4: Das stimmt, aber wir müssen ja auch noch über andere und wichtigere Sachen sprechen, ne? Ja,
3: zum Beispiel über den Dreiklang, von dem du im Grunde auch, von dem wir gesprochen haben. Der Produktivkräfte, das ist das eine. Da geht es ja um Eigentum, da geht es um Macht und so weiter. Und dann die Institutionen, die versagt haben weltweit?
4: Würde ich so nicht sagen. Die hat man ja nicht so hingebaut zu einem bestimmten Zweck. Die sind entstanden, entstehen fortzu, verändern sich auch, versagt. Sie sind einfach das, was sie mal waren. Und jetzt brauchen wir so langsam eine Renovation dieser Institutionen, würde man meinen. Könnte man sich mal dran machen, ne?
3: Was meint Renovation? Erstmal alles abreißen, kaputt machen, zerstören? Oder wie verstehst du Renovation oder Renovieren?
4: Ich sage lieber Renovation, weil Revolution ein bisschen abgeschmackt und abgedroschen tönt.
3: Aha.
4: Ja, ich weiß auch nicht. Es ist auch nicht mehr ganz so einfach. Wir sind deutlich mehr Menschen als auch schon, als man von Revolution sprach. Deutlich mehr Menschen, anders organisiert, neu organisiert, komplex organisiert. Ich wüsste jetzt im Moment nicht, wie man eine Revolution einfach so rein logistisch aufbauen sollte. Das heißt, dass man genügend Kräfte hinter einer Idee, hinter einem Projekt vereint, dass das dann auch hinhaut.
3: Eigentlich müssten ja die politischen Institutionen, Staaten, Parlamente, internationale Verträge diesen Widerspruch zwischen technischer Möglichkeit und sozialer Ungleichheit glattziehen. Das ist doch deren Aufgabe. Doch stattdessen wirken sie heute gelähmter denn je. Ist jetzt Politik endgültig zum Reparaturbetrieb eines überforderten Systems verkommen? Kann man sagen, es funktioniert alles nicht? Oder ist es so, wie du sagst, dass man tatsächlich renovieren kann?
4: Ja, man kann nicht nur, es wird ja auch andauernd renoviert. Die Sphäre des Politischen hat sich sicher geändert. Also oder auch der Glaube an die Veränderbarkeit im Rahmen der Politik, das hat sich sicher verändert. Aber die Veränderung ist ja permanent, abgesehen davon. Ich meine, die Politik hängt auch von der Gesellschaft und von der Wirtschaft ab. So. Aber ein bisschen eine effizientere Einrichtung, das wäre vielleicht schon nicht schlecht. Ne? Eine Digitalisierung in der Verwaltung und dann klarere, eine Renovation des Systems, das wäre schon nicht schlecht.
3: Weiß nicht, ob mir renovieren gefällt. Wir sind hier oben in den Bergen, da sind ja die Gedanken klar, die Luft ist rein. Wir sind jetzt über 1000 Meter noch nicht ganz so hoch. Dennoch sehen wir doch das Versagen der Menschheit. Obwohl hier die Sonne scheint, alles schön ist, die Gletscher schmelzen, ist das nicht hier oben ein Sinnbild dafür, dass wir es nicht gepackt haben als Menschheit?
4: Die Menschheit, das ist ein großer Begriff. Das ist ja nicht einfach so ein Block, den man für etwas verantwortlich machen kann oder nicht. Das steckt voll von Unterschieden, Gegensätzen und so weiter. Was man sagen kann, das ist in Bezug auf das Klima, dass die Politik von den Erdöl-Multis dominiert wird, das ist klar. Auf der anderen Seite die Exekutive der erdölproduzierenden Länder und der Erdöl-Multis, das sind immer noch wir, die wir nach Fuerteventura fliegen, das sind wir, die wir mit dem Auto von Erfurt nach Zürich fahren, anstelle des Zugs. Aber diese gesamte verbrennermotorgetriebene Wirtschaft, die ist verantwortlich für die Klimaerwärmung in erster Linie. Und die Menschheit hat da zunächst noch nicht so viel zu tun damit.
3: Ja, du betreibst jetzt natürlich schön Konsummoralismus. Du wirfst mir vor, was ich mache oder nicht mache, genau. Was natürlich legitim ist und was geht. Aber ist das die Lösung? Müssen wir das nicht vom moralischen, individuellen Schuldzuweisung zu unserer strukturellen Lösung, dass ich gar nicht die Möglichkeit habe, dies und jenes zu machen, muss es nicht härtere strukturelle Veränderungen geben, die das, was wir hier machen, gar nicht mehr möglich macht?
4: Carsten Rose, nichts läge mir ferner als dir die Verantwortung für den Klimawandel auf deine Schultern, die zwar breit sind und viel tragen können, aber daran bist du nicht selber schuld, das weiß ich schon. Nein, das meine ich nicht, aber wenn man so ein bisschen in die Richtung arbeiten würde, wenn die Politik ein bisschen in die Richtung arbeiten würde, die man ja auch schon hatte, mit den Klimazielen von Paris und so weiter, wenn man das ernsthaft betrieben hätte, anstelle nachher Klimakonferenzen in Saudi-Arabien und in Aserbaidschan zu organisieren oder im Fall der Schweiz den obersten Erdöl-Lobbyisten zum Chef des zuständigen Ministeriums zu machen, wenn das ein bisschen anders laufen täte, wäre schon mal etwas geholfen.
3: Wir waren beim Dreiklang, also die politischen Institutionen, du sagst, die kann man reparieren, da geht noch was. Wir hatten die Produktivkräfte, darauf bist du mir noch nicht so richtig eingegangen, dass wir doch so viel Kapazitäten, so viel Reichtum haben und wir es nicht schaffen, das gerecht auf der Welt zu verteilen. Ist das eine Illusion oder kann das immer noch ein Ziel sein, zu sagen, wir könnten eigentlich alle versorgen, aber aber es funktioniert nicht?
4: Ja, das muss natürlich das Ziel sein, dass alle ausreichend zu beißen und zu wohnen und so weiter haben auf der ganzen Welt. Das ist nach wie vor das Ziel. Und der Punkt ist ja nur, dass wir so weit sind, dass wir das machen könnten. Und dann kommt die Frage, weshalb geschieht es denn nicht? Da stecken selbstverständlich Interessen dahinter. Interessen auf verschiedenen Ebenen. Wir haben zum Beispiel, um das nur zu erwähnen, damit ich auch ja nicht Gefahr laufe, politisch korrekt zu erscheinen, wir haben Zuständigkeiten in den ehemaligen Entwicklungsländern, also in den Ländern des Südens, die sich ja gerade im Rahmen des Antikolonialismus stark gegen den Norden wehren, die aber in ihrer eigenen Verfassung in keiner Art und Weise auch nur einen Millimeter näher an diese Entwicklungsziele herankommen. Das heißt, dass man den Reichtum, den es dort gibt, auch tatsächlich an die Bevölkerung verteilt. Die Regierungen sind ja völlig anders organisiert. Das hat aber auch damit zu tun, dass die Gesellschaften halt sich anders entwickelt haben oder noch in voller Entwicklung begriffen sind. Das ist ja völlig klar. Aber dort steckt wirklich ein riesiges Problem und es sieht im Moment nicht so aus, als wären diese Länder, die ehemaligen Entwicklungsländer, in der Lage oder gewillt, da die entscheidenden Schritte zu tun. Stattdessen vertreiben sie sich die Zeit mit Forderungen nach Reparaturzahlungen für Sklavenarbeit und so weiter. Und sie vertreiben sich die Zeit damit, dass sie jetzt auch ihren eigenen Rassismus entwickeln, wie in Südafrika. Also ist nicht ganz einfach, wirklich.
3: Man könnte sagen, es ist einfach, es ist einfach eine Klassenfrage, es ist eine Frage, wer das Geld, wer die Produktionskräfte hat, da verleihst du vielleicht die Augen, wenn wir jetzt auf den Marx kommen. Also lass uns in dem Dreiklang, in dem wir jetzt waren, mal über die Klassenverhältnisse reden. Damit sind wir eben beim dritten Punkt des Dreiklangs, die sozialen Verhältnisse. Der Reichtum explodiert, aber er konzentriert sich bei immer weniger. Haben wir in den letzten 25 Jahren deiner Beobachtung eine Verschärfung in den alten Klassengrenzen erlebt oder schlicht so eine Verfeinerung der Maskeraden, also dass wir die Klassenunterschiede eher verschleiert haben und es gibt keine Klassen mehr, oder ist es dennoch eigentlich ganz einfach, es gibt die, die Geld, Macht, Produktionsmittel haben und die, die gezwungen sind, Lohnarbeit nachzugehen, doppelt frei natürlich.
4: Also sagen wir, auf der einen Seite ist es relativ einfach, nämlich dort, wo sich so unglaubliche Reichtümer anballen. Aber das ist nicht der relevante Bereich zunächst für mich. Für mich ist der relevante Bereich der, ob es irgendwie gelingt, den materiellen Reichtum, also die Konsumgüter, auch an die Leute zu bringen. Und das haben wir, glaube ich, bei uns erreicht, schon seit einiger Zeit.
3: Notabene. Dass wir es könnten?
4: Nein, wir machen es auch. Also ich meine auch die Leute, die von Sozialhilfe leben, die leben doch, die haben nicht immer nur die schlechtesten Produkte oder das schlechteste Bier oder was weiß ich. Nein, diese Verteilung ist mehr oder weniger erreicht, seit längerer Zeit übrigens, wie gesagt. Aber man könnte es auch noch ein bisschen vernünftiger machen, man könnte es auch vernünftiger begründen, man könnte aufhören, damit Politik zu machen oder scheinbare Politik zu machen. Aber das ist eigentlich soweit erreicht. Das finde ich relevant. Die Klassenfrage, die gefällt mir eigentlich nicht so. Weil,
3: wieso?
4: Ja, weil es einfach im globalen Rahmen kaum Sinn macht, die Gesellschaft oder die gesellschaftlichen Probleme unter diesem Aspekt anzuschauen jetzt. Der Kapitalismus verlagert sich zunehmend aufs Kapital. Die Lohnarbeit oder die Arbeitnehmerinnen oder Arbeitnehmer sind einfach in einem System, wo Geld über die Löhne verteilt wird. Aber die Abschöpfung des Mehrwertes, diese alte Ökonomie, ich fürchte, das reicht nicht mehr aus. Wir sind am Ende der klassischen Ökonomie. Wir müssen eine andere ökonomische Sichtweise, eine andere ökonomische Brille aufsetzen.
3: Über die Brille müssen wir mal reden. Als du vor 25 Jahren mit deinem Kommentar angefangen hast, galt noch die Erzählung vom Ende der Geschichte und der US-geführten Globalisierung. Heute sehen wir neue Blockbildungen, Handelskriege, reale Kriege in Europa und Nahost. Ist der finale Zerfall der regelbasierten Weltordnung schon da oder ist er wie hier die Berge und die Gletscher am Bröckeln?
4: Naja, das mit dem Ende der Geschichte, das war natürlich ein Scherz, das ist ja klar. Ja, logisch, das hat auch Fukuyama oder wie er heißt, nicht so ernst gemeint. Das ist, die Zeit dreht sich weiter, ne? Das wäre ja dann einfach der Abschluss, der Stillstand, der absolute Stillstand, der komplette Tod. Die Geschichte geht weiter, das ist völlig klar. Und eine regelbasierte Welt kommt kommt immer auf die Regeln drauf an. Es ist eher das, dass sich die Regeln verändern. Das hört ja nicht auf. Es gibt einfach dann Leute, die mit den alten Regeln Unfug treiben, wie Donald Trump oder solche Sachen.
3: Moment, der heißt Lastwagenhupe.
4: Heißt Lastwagenhupe.
3: Das habe ich gelernt.
4: Oder Wrestler auch. Ja, ja, früher Wrestler und jetzt Lastwagenhupe. Aber es ist eher Unfug, was der da betreibt, dem ein wirkliches Ende zu setzen. Aber die Frage stellt sich, also da haben wir auch ein freies Terrain vor uns, wo wir sagen können, was wollen wir denn für Regeln? Diese Frage wird ja auch dauernd beackert, auch von den Rechtspopulisten, aber auch von den Linkspopulistinnen wird da tüchtig geackert, wobei mir natürlich die Linken viel näher stehen, das ist klar.
3: Was ist denn links? Was sind denn die Linken? Was sind denn linke Ideen? Du schnaufst zu Recht.
4: Ja, das ist eine gute Frage.
3: Schnauft man eigentlich bei 1260 Meter Höhe, 40 Meter, da ist es doch, da wird die Luft dünner, oder?
4: Das stimmt, ja, da muss man ein bisschen tiefer durchatmen. Das ist ganz klar. Die Linken haben so mit ihren Ideen halt auch ein bisschen, die sind auch in die Jahre gekommen, das kann man als komplex vielleicht nicht einmal mehr richtig definieren und zum Teil auch nicht mehr gebrauchen. Man kann einzelne Elemente davon gebrauchen, die Vernunft zum Beispiel. Die ist das Erbe der Aufklärung, daran denke ich, müssen wir uns weiterhin halten, dass wir Lösungen für die Gesellschaft mit vernünftigen Sachen aufgrund von vernünftiger Analyse anstreben, überhaupt nur schon mal zu erkennen, versuchen, was ist überhaupt Sache. Ne? Mhm. Und dann aufgrund dieser Erkenntnis versuchen, das Ganze einzuordnen, Schlüsse daraus zu ziehen und möglichst keine dummen Kriterien anzuwenden, wie Nationalismus oder so, ist auch schwierig. Gerade bei so großen Organismen wie zum Beispiel der EU, welche über die Nation gebaut worden sind und dementsprechend diese Vielzahl an Widersprüchen innerhalb der Länder noch einmal anders, auf ein anderes Niveau hebt, das ist nicht einfach, wirklich.
3: Wir machen einen kurzen Break, denn wir sind ja im Glacier-Express. Wir kommen in 4 Stunden an. Der seit 1930 verbindet der Glacier-Express die Nobelkurorte Zermatt und St. Moritz. Für knapp 290 Kilometer braucht er rund 8 Stunden, Durchschnittsgeschwindigkeit 40 km/h. Ingenieurkunst par excellence, 291 Brücken, 91 Tunnel. Höchstpunkt am Oberalpass auf 2033 Meter. Im Moment sind wir auf 1200. Wir haben hier einen Schaffner kennengelernt, den Chefarzt hätte ich beinahe gesagt, den Chefschaffner, Zugchef, der etwas bedauert hat, dass es die Pfeifen, die zwei unterschiedlichen Pfeifen, dass er die nicht mehr benutzen darf. Also dass er trauert der analogen Zeit nach.
4: Naja, offensichtlich auch noch einer von denen. Auch hier auf dem Zug.
3: Ja. Und er hat mir aber die, wie sagt man, mit der Zange, zur Entwertungszange, hier ein, was reingemacht, steht 28. Juli drauf. Und das ist eine Schmalspurbahn hier. Und die wichtigste Information, die ich heute bekommen habe, ist, dass dein Urgroßvater an der Strecke mitgebaut hat, der Urgroßvater, das Viadukt zum Beispiel, über das wir gefahren sind. Und der hieß Müller. Und du hast also deutsche Wurzeln.
4: Auch?
3: Weil er der Vater hier gebaut hat und dann hier seine Spuren in Form von dir hinterlassen hat?
4: Nun, eigentlich in Form seiner Töchter. Also sein Hauptarbeitsbereich war eigentlich die Rätische Bahn, aber soviel ich weiß, hat er auch an der Furka noch etwas mitgebaut. Die Informationen sind nicht mehr so ganz zuverlässig. Aber ich glaube, er hat auch an der Furka mitgebaut. Aber in die Haupttätigkeit, wie gesagt, an der Rätischen Bahn von Chur in Richtung Albulapas. Und auf der Strecke hat er seine Töchter verloren.
3: Verloren,
4: ja, an die lokalen Landwirte wahrscheinlich. Also einfach, die haben geheiratet hier. Die eine hat in Tamins geheiratet und die andere in Filisur. Und von der in Filisur, die Hermine Müller hieß die, von der Hermine Müller stammt meine Mutter ab. Die hieß dann nachher Elisabeth Sutter. Und mein Vater nicht direkt verwandt mit den anderen, weil die in Tamins, die hieß Koch, also der sie geheiratet hat. Bauer und Dorflehrer Koch.
3: Müller und Koch passt doch gut.
4: Ausgezeichnet, natürlich. Aber mein Vater war eigentlich ein eingeborener Taminser, der hieß dann eben Jüriman. Und der hat dann aber wegen der Verwandtschaft der beiden Schwestern, hat er meine Mutter kennengelernt und so kam dann das eine zum anderen.
3: Der Titel aus neutraler Sicht war vom Tag 1 an eine Entlarvung. Jetzt hast du nach 25 Jahren, jede Woche hast du einen Kommentar geschrieben. Warum war für dich in diesem Jahr der Punkt erreicht, in dem du gesagt hast, der Kommentar ist gesprochen, jetzt reicht es, jetzt ziehen wir einen Schlussstrich?
4: Und 25 Jahre finde ich schon eine schöne Zahl, das ist ein guter Anlass. Ich hätte auch noch weiter sprechen können, ich könnte fast unendlich sprechen, bis mir der Atem ausgeht. Aber ich denke, das war schon richtig, nicht zuletzt deswegen, weil die Welt heute eine andere ist als vor 25 Jahren. Und das heißt auch, die Neutralität erklimmt immer wieder neue Stufen. Und da müsst ihr euch jetzt beim Radio Freiheit mal umschauen, ob ihr jemand anderen aus der Neutralität findet, der euch etwas Zeitgemäßeres liefert. Die Perspektive ändert sich auch mit den Menschen natürlich. Vielleicht findet ihr jemanden in Finnland. Jetzt, das ist ja, glaube ich, auch halbwegs neutral. Oder Schweden oder was weiß ich. So, oder in Norwegen.
3: Ja. Ja. Aber war es bei dir auch eine Kraftfrage, wo du sagst, ich kann nicht, ich drehe immer die gleichen Schleifen? War es eine Form von Erschöpfung? Weil mich viele fragen, warum hat er aufgehört? Es gibt natürlich keine einfache Antwort.
4: Mit Kraft hat es, glaube ich, nicht direkt zu tun und mit Erschöpfung auch nicht. Aber dass sich gewisse Dinge wiederholen, das ist mir schon recht schnell aufgefallen. Und dann ist es auch halt im Lauf der Zeit der dauernde Kampf, da sich an die veränderten Zeiten nicht anzupassen, aber die mindestens zu realisieren. Was sind die wesentlichen Veränderungen? Und mit der Zeit glaube ich, dass jemand, der schon in der neuen Zeit denken gelernt hat, dass der da vielleicht eine bessere Perspektive hat, eine bessere Ausgangslage. Könnte ich mir vorstellen.
3: Ich nicht, aber meine Vorstellungskraft ist ja begrenzt, die natürlich sich erweitert, wenn wir hier, jetzt geht es langsam höher.
4: Jetzt sind wir im Goms. Ja.
3: Was ist das?
4: Goms, das ist der Teil hier.
3: Zeichen, dass das Essen bald kommt. Ist natürlich auch schön, wir kriegen gleich ein Essen serviert. Krass, oder? Du hast diesen Kommentar über 25 Jahre gemacht, also ehrenamtlich, muss man sagen, unabhängig, ohne Quoten, Kommerzdruck. Hat dennoch diese Art der Meinungsäußerung, der jenseits von Quotendruck, jenseits von irgendeinem Druck, da ist seinen Wert gehabt oder hat ihn auch noch?
4: Also für mich unbedingt. Wie weit das für die Zuhörerinnen und Zuhörer von Radio Frei das der Fall war, kann ich nicht gut beurteilen. Aber für mich war das natürlich 1A, weil es mich auch dazu gezwungen hat, genau mich mit der Aktualität zu beschäftigen. Im wirtschaftlichen Bereich makroökonomische Belange, Bruttoinlandprodukt und solche Sachen, Strukturfragen und nicht zuletzt mit dem Humor. Am Anfang war das ja eigentlich als Humorsendung gedacht und da habe ich auch gemerkt, dass mir der Humor dann mit der Zeit ausgeht. Ich habe auch gemerkt, dass der Humor Konjunkturen hatte. Also in den 2000er Jahren ist er in Deutschland ja richtig explodiert. Deutschland wurde ein richtig lustiges Land.
3: Was? Welches Deutschland meinst du da?
4: Ja gut, zuerst muss ich sagen, habe ich mit dem bayerischen Kabarett begonnen. Das ist dann aber wieder verflacht. Da haben sich die Leute irgendwie verkrümelt oder ich weiß auch nicht. Aber es gibt doch in Deutschland sehr viele Leute, die sehr lustig sind.
3: Aber an ihrem Humor sollst du sie erkennen? Du erkennst die Leute, die Ironie nicht verstehen, Sarkasmus nicht verstehen, die keinen Humor haben. Ich habe ja festgestellt, ich war vorgestern, wann war das, bei deinem Wurstseminar eingeladen. Und da habe ich festgestellt, dass die Leute, die dort waren, das waren ja zum Großteil Schweizer, dass die Humor hatten, oder zumindest meinen Humor. Das ist doch extrem wichtig in diesen Zeiten, oder?
4: Ja, ja, auf jeden Fall, unbedingt. Also sagen wir, eine Weltsicht, die auch weiß, dass was man sieht, was man versteht, dass das halt auf einen selber begrenzt ist. Oder dass das auch, dass da immer die Möglichkeit des Irrtums drin ist. Das ist die Quelle des Humors. Ne?
3: Also, die Quelle des Humors ist die Möglichkeit des Irrtums.
4: Ja, unbedingt. Nicht die Möglichkeit, die Notwendigkeit des Irrtums.
3: Ach, die Wahrheit.
4: Ja, selbstverständlich.
3: So. Oh, jetzt kommen hier Getränke vorbeigehuscht. Ja. Eine kurze Pause machen?
4: Ja, ja. Erst die ersten Alkoholiker rauschen herbei.
3: Jetzt klimpert es in die ersten Verluste. Während der Carmen, dein Teller.
5: Jetzt muss ich zurück nach Hause fahren. Da habe ich eine kleine Pause in Andermatt. Und dann unsere Grenze ist diese und dies. Dann kommen die rettische Bahnen. Das ist diese Glasisbest, ist operiert für zwei Bahnlinien, Privatbahnlinien. Eine macht die Strecke zwischen Zermatt und diesen dies, die andere diesen dies Zamoritz. Und jetzt, das ist meine Grenze.
3: Ui.
5: Die Schildpfeife und die Abfertigungspfeife, das ist die Abfertigungspfeife, die Schildpfeife, zum Warnen. Aber das machen wir jetzt, benutzen wir das selten. Weil das Abfertigungssystem ist digital jetzt. Das mehr, weil die Leute, die passen nicht auf. Das ich wünsche Ihnen eine schöne Fahrt noch. Danke für mal.

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1: 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Carsten Rose von Radio Frei in Erfurt, Deutschland, interviewt Albert Jüremann unter dem Titel Im Panoramawagen Richtung Abgrund. Und Albert Jüremann bleibt erstaunlich gelassen.
2: Mittlerweile sind wir durch Dissendiss gefahren und Dissendiss dachte ich ja, das ist die Hauptstadt des Battle Rap, aber das stimmt nicht. Albert, Dissendiss ist die Hauptstadt der Trockenwurst. Wieso?
3: Weshalb, weiß ich nicht, aber auf jeden Fall ist dort die welthöchste Ansammlung von Herstellern und Herstellerinnen, Metzgerinnen und Metzgern von ausgezeichneten Trockenwürsten, wie zum Beispiel dem Andutschel.
2: Andutschel ist die Sonntagswurst?
3: Ich weiß nicht, ob das eine Sonntagswurst ist, auf jeden Fall ist sie hervorragend.
2: Wir haben jetzt ganz dekadent in 2000 Meter Höhe gegessen, drei Gänge, also einen kleinen Salat, einen Hauptgang und ein Dessert, jetzt noch einen Kaffee genommen, das ist ja, dachten wir, die höchste Form der Dekadenz, bis wir dann festgestellt haben, dass wir doch nur zweite Klasse sitzen, denn wir haben einen kleinen Ausflug durch den Zug gemacht. Und da sind wir wieder bei der Klassenfrage. Du sagst ja, Klassenkampf gibt es nicht mehr, es gibt gar keine Klassen mehr und so weiter und so fort. Doch wir beide haben festgestellt, dass es die wohl hier zumindest in diesem Zug noch gibt. Wir haben uns vorgearbeitet zur ersten Klasse und dachten, das ist es dann, das ist das Höchste, was es gibt. Aber nein, es gibt noch die sogenannte Exzellenzklasse. Was ist uns da passiert?
3: Nun, als wir die zu Besichtigungszwecken betreten wollten, hat uns der Oberleutnant Schroff zurückgewiesen und wieder rausgeworfen. Wir gehören da nicht hin.
2: Wir gehören nicht in die Exzellenzklasse. Wir konnten nur einen kleinen Blick werfen. Da waren so Ledersessel und das war dann ganz weit vorn. Und ich glaube, man hat es uns auch angesehen und gerochen, also gespürt faktisch, dass wir zu einer niederen Klasse gehören.
3: Gerochen würde ich vermuten, es gehört ja alles dazu. Ja. Und überhaupt, ich glaube auch nur schon die Haltung, wenn man gesehen hat, so ein paar Bedienstete am Boden gekniet sind und den Leuten die Zehennägel manikuriert

0: keine Erfindung des 19. Jahrhunderts, nehme ich an, vielleicht geht es auch weiter zurück, aber richtig populär wurde es im 19. Jahrhundert. Und abgeleitet kommt das aus der Gesellschaftsanalyse. Die Gesellschaftsanalyse sagt, nicht nur die Gesellschaftsanalyse, aber die auch, dass kein Ding einheitlich ist, sondern dass jedes Ding besteht aus in sich, aus Widersprüchen, sich gegenseitig bekämpfenden gegensätzlichen Widersprüchen. Und von daher hat sich die kapitalistische Gesellschaft, die einsetzende kapitalistische Gesellschaft, aus dem Gegensatz zwischen Lohnarbeit und Kapital, respektive zwischen Proletariat und Bourgeoisie, so etabliert, konstituiert. Aber im Grunde genommen geht es auf eine philosophische Grundfrage zurück, auf die Frage der Dialektik, ne? Ob man die Welt, die Dinge als Serie, als Set von Widersprüchen, Gegensätzen und so weiter sieht oder nicht. Jetzt, damals war das ja eklatant. Das war auch im vollen Wandel noch, oder die letzten Teile des Wandels von der feudalistischen in die kapitalistische Gesellschaft. Unterdessen befinden wir uns noch mehr als 100 Jahre danach. Also wir sind eigentlich schon 200 Jahre im voll ausgebauten Kapitalismus. Und da verändern sich natürlich die Widersprüche. Ich glaube, es wäre ausgesprochen undialektisch, wenn man sagen würde, der gleiche Widerspruch bleibt über die Ewigkeit von 200 Jahren unverändert bestehen. Das nicht. Also mit der Klassenanalyse und den Klassenkämpfen, da wäre ich jetzt gerne vorsichtig. Es gibt verschiedene Leute, die sich da noch ein bisschen retten hinaus, indem man sagt, das globale Proletariat befindet sich in Bangladesch, unterdessen so in den Entwicklungsländern, was man so kennt. Es ist nicht einfach falsch natürlich, aber ich glaube nicht, dass das für die Gesellschaftsanalyse wirklich brauchbar ist, insbesondere bei uns, weil wir wüssten dann ja nicht, wie wir jetzt zunehmend entarbeitsplatzt werden, zum Beispiel in der Automobilindustrie oder was auch immer, wissen wir ja nicht, wo wir uns da hin tun sollten in dieser Klassenanalyse. Wir müssen etwas anderes machen. Wir müssen da die Analyse anpassen. Wir können nicht auf der Analyse weitermachen. Das ist vor allem nicht operativ. Es gibt keine Klassenkämpfe in absehbarer Zeit.
1: Es gibt ja die These, dass wir im digitalen Kapitalismus eigentlich in einem neuen Feudalismus leben. Klingt doch auch schlüssig, oder?
0: Nein. Ich bin dagegen, historische Begriffe mit einem Neo zu versehen und dann meinen, man hätte irgendetwas begrifflich gewonnen. Das gilt auch für den Neofaschismus übrigens. Das halte ich für untauglich. Aber dass man sich überlegen muss, wo wir stecken, wohin es führt, das ist schon so. Ob das wirklich etwas Ähnliches ist wie im Feudalismus, ich glaube es nicht. Ich glaube, da kommt einfach wieder eine neue Etappe, über die man sich gut Gedanken machen muss, natürlich. Aber wir befinden uns jetzt am Anfang dieser Entwicklung offensichtlich. Wir sind wieder einen Schritt weitergekommen. Mal gucken, was da ist.
1: Schritt vor dem Abgrund, oder? Also Neo gefällt ja nicht, also heißt Neofaschismus gefällt dir auch nicht. Wenn das dann kein neuer aufkeimender Faschismus ist, was ist es denn dann? Wie nennen wir das dann?
0: Ja, man kann es beschreiben. Es sind sicher autoritäre Tendenzen und vor allem ist es geballte Dummheit natürlich. Das ist vielleicht eines der markanten Kennzeichen, dass man versucht, die Denkfähigkeit in der breiten Bevölkerung abzuwürgen, umzulenken in ein Quasi-Denken, in Slogan, populistischen und nationalistischen Mist. Das ist so ein Kennzeichen, das ist auch nicht besonders neu so als Typ, aber ist auch nicht besonders faschistisch. Einfach, aber das ist es auf jeden Fall, dass wir in einer Phase stecken, wo die Vernunft einfach von allen Seiten her attackiert wird. Und in erster Linie von der Rechten. Aber man muss auch sagen, auch die Linke war da nicht untätig in der Beziehung.
1: Nun gibt es auch die These, dass wir in einer Singularität leben, nicht nur im Sinne von der KI, dass sich also die Entwicklung so rasant fortsetzt, dass wir gar nicht mehr einschätzen können, in welcher Geschwindigkeit und in welcher Dimension sich Gesellschaft verändert. Leben wir in einer Singularität?
0: Dafür bin ich zu wenig Physiker, um das beurteilen zu können. So wie ich das verstanden habe, war eine Singularität so ein Ausreißer, der sämtliche Naturgesetze auf den Kopf stellt. Das sehe ich nicht so. Ich denke, wir sind eher in einer Phase, wo die ökonomischen und vielleicht in der Nachfolge auch gesellschaftlichen Gesetze auf eine neue Stufe gehoben werden.

0: Also ob das eine Singularität ist, weiß ich nicht. Ich würde es nicht so bezeichnen, aber vielleicht ist es trotzdem eine. Kann ich nicht ausschließen.
1: Du hörst nicht auf, optimistisch zu sein, würde man neue Stufe, würde ja heißen, es geht nach oben, es wird besser, es entwickelt sich. Was ist los mit dir?
0: Ja, tut mir leid, aber ich bin halt nun halt, das ist ein Konstruktionsfehler bei mir. Ja, kommt aus den Bergen, da geht es immer runter.
1: Das sind doch Untergangsszenarien und Depressionen aller Orten und du sagst, nee, das sind Veränderungen, es geht weiter oder was?
0: Na, es gibt Sachen, die mir schon zu denken geben, also eben, vor allem im Klimazusammenhang. Das andere, im wirtschaftlichen Bereich, die Indikatoren weisen ja grundsätzlich in die richtige Richtung, nämlich in Richtung verbreiteten Wohlstand. Man kann sich schon fragen, ist das nicht schon viel zu weit? Also produzieren wir nicht, wir produzieren ungefähr das Doppelte dessen, was alle Menschen verbrauchen könnten. Die Hälfte hungert weiterhin und die andere Hälfte schmeißt, also in dem Fall so circa 3/4 der Produkte weg. Das ist eigentlich doof, aber es gibt ja, wie bei den meisten Entwicklungen auf der Welt, nicht einfach einen Masterplan, gemäß dem man vorgeht. Also muss man mit gewissen Übergangsschmerzen und Erscheinungen halt leben. Ich nehme mal an, das sei auf über kurz oder lang einigermaßen steuerbar oder das renke sich einigermaßen ein. So.
1: Ich fürchte, ich kann dich nicht mehr zum Kulturpessimisten machen, da ist keine Chance.
0: Nicht in absehbarer Zeit, nein.
1: Du wirst in absehbarer Zeit ein Buch fertig bekommen und hast ja auch einige Bücher schon fertig bekommen. Du bleibst also Autor, du hast aufgehört, Kolumnist, Kommentator zu sein, aber du schreibst weiter Bücher. Wie ist da der aktuelle Stand?
0: Das Neueste ist eigentlich fertig. Ich ringe um die Verlegerschaft. Das heißt, eigentlich war ich schon darauf eingestellt, wie bisher das Zeug zum Schluss im Selbstverlag herausgeben zu müssen. Aber jetzt hat sich noch jemand gefunden mit einem Rest an Interesse. Und vielleicht schaffen wir das in Koproduktion, das wäre schön. Weil eigentlich kommt da etwas sehr Schönes heraus. Eigentlich kommt
1: sag es.
0: Ja. Nämlich erstens der Text oder das Buch als solches. Es ist so ein Netzwerkbuch. Es gibt eine Geschichte, die aber eigentlich neben dem Netzwerkgedanken vorbeiführt. Und der Netzwerkgedanke exprimiert sich in 600 Unternehmen, die ich zusammengekratzt habe und von denen ich sozusagen Kurzbiografien anfertige in diesem Text.
1: Unternehmen, Firmen oder was?
0: Ja, global. Zum Teil schon untergegangen, zum Teil auch nicht. Und ich nenne die Börsensterne. Und die Sterne sind ja auch ein Netzwerk, ne? So eines der größten physikalischen Netzwerke, eines der größten physikalischen bekannten Netzwerke. Ich stelle also auch allen Börsensternen noch einen richtigen Stern zur Seite, ohne aber in die Details zu gehen, sonst würde das dann tatsächlich unleserlich. Und schließlich stelle ich denen als weiteres mächtiges Netzwerk auf der Erde dann aber je einen Pilz zur Seite. Also einen Stern und einen Pilz. Ja, einen Pilz. Nicht ein Pilz, sondern einen Pilz. Ja.
1: Also dieses Myzelgeflecht.
0: Ja, genau. Also das ist das und dann hat es natürlich eine Geschichte. Das Ganze spielt in 100 Jahren. Eine Kapitänin der russischen Nordmeerflotte und solche Späße.
1: Ich muss mal Druckausgleich machen. Ich muss mal Unterschiede. Du hustest und ich.
0: Ja.
1: Wir sind jetzt wieder auf 700 gesunken.
0: Ja, wir sinken. Um dann nachher wieder erst recht anzusteigen. Ja. Nein, das ist schön. Ich habe auch unterdessen mehr oder weniger die Zusage eines Illustrators, der sehr schöne Bilder macht und vielleicht sogar gestalterisch in das ganze Buch eingreift. Und dann habe ich auch einen Grafiker zur Hand, der einen ersten Entwurf gemacht hat, der mir gar nicht schlecht gefällt. Nein, das wird etwas Schönes. Aber es dauert noch eine Weile, denn ich rechne damit, dass das frühestens nächstes Jahr herauskommt. Mal sehen, im besten Fall mit einem externen Verleger und sonst, wie gesagt, mache ich es halt wieder selber.
1: Das ist dein Haupttun im Moment?
0: Boah, ja, wahrscheinlich schon.
1: Neben Wurstseminaren und der Arbeit in deinem großen Wohnprojekt mit 1300 Menschen, was ich mir gar nicht so richtig vorstellen kann, das in eine Gruppe, also man sagt, ihr habt eine Gruppe von 30 Leuten oder so, lässt sich nicht mehr überschauen und da sind die Gruppen zu groß. Wie würdest du jetzt, ihr wohnt jetzt schon in diesem Hunziker Areal seit einigen Jahren, was ist so dein Resümee, ist die Gruppe zu groß, 1300?
0: Wir wohnen da seit 11 Jahren und das kommt halt ein bisschen drauf an, wonach man fragt. Zum Wohnen zum Beispiel sind 1300 sicher nicht zu groß, weil Städte umfassen zum Teil bis zu 12, 13 Millionen Leute und das ist auch nicht zu groß. Was vielleicht eine Frage ist, das ist, kriegt man in so einer Genossenschaftswohnung, in einer großen Genossenschaft, Wohngenossenschaft, Leute zusammen, die etwas tun, die etwas Vernünftiges tun, die etwas tun, was sie selber und die Gemeinschaft und die Welt insgesamt weiterbringt. Und da bin ich jetzt in unserem konkreten Fall recht glücklich. Es hat hier sehr viele kreative Leute, also sehr viele. Das ist natürlich kein Zehntel der Leute, die hier wohnen, aber immerhin. Ein Zehntel sind ja schon 100, 130 Leute und wenn wir da 50 haben, die etwas tun, das ist schon ein sehr angenehmes Umfeld. Sehr schön. Ja, das tatsächlich, da habe ich einige Spielräume. Wir haben ein kleines Museum, wo sich immer wieder neue Leute finden aus dem Areal selber, die irgend fotografieren, Kunst machen. Ja, das ist sehr vergnüglich.
1: Also bleibt es bei dem alten Slogan, bildet Banden, tut euch zusammen, macht was zusammen, seid solidarisch. Eigentlich doch ganz einfach, oder?
0: Dieser Slogan ist sicher goldrichtig, auf jeden Fall. Schön wäre es eben, wenn man über die Banden hinaus auch in die Breite gehen täte. Also die Leute, mehr normale Leute, um die geht es ja letztlich, wenn auch die normalen Leute erreicht und die auch dazu bringt, dass sie beginnen, sich selber auch ein bisschen selber zu erforschen, sich etwas zuzutrauen. Also ja, das kann da verschiedene Gestalten annehmen, aber das ist dann am Schluss schon die Stoßrichtung, dass es in die Breite gehen sollte.
1: Albert? Ja. Vielen Dank für dieses Abschlussgespräch. Die Höhenluft tut deinem Husten gut, hoffe ich. Wir sind jetzt noch ein paar Stunden unterwegs und enden dann in St. Moritz und dann geht's zurück nach Zürich.
0: Dann geht's zunächst mal ins Hotel und vorher geht's in ein Restaurant, wo wir etwas zu uns nehmen werden, das hoffentlich auch gut gekocht ist. Dann gibt's Nachtisch, dann gibt's Hotel und dann geht es langsam zurück. Wir haben einen ganzen Tag, um zurück nach Horgen zu fahren. Weil in Horgen ist ja schon die nächste Etappe, da wo alles begonnen hat.
1: Da wo alles begonnen hat mit Escape, wie wir uns kennengelernt haben, da schließt sich der Kreis. Das heißt, das gute Leben, ein gutes Leben ist dann auch eine Grundlage auch für Veränderung, dass wir eben so vielleicht so werden und so bleiben, wie du bist, so eigenartig optimistisch.
0: Also niemand will so bleiben, wie er ist, das geht ja gar nicht. Aber ich glaube, ein bisschen Optimismus, warum nicht? Das ist wie ein Gewürz, oder?
1: Dankeschön, lieber Albert.
0: Ja, gern geschehen.

war unser heutiger Blick über die Grenzen auf Campus und Cityradio St. Pölten. Zweimal ging es nach Deutschland, einmal zu Carsten Rose von Radio Frei in Erfurt, der ein Interview mit Albert Jöremann geführt hat, und einmal zu Radio Korax in Halle, wo uns Lee berichtet hat, was die Meldestelle zu anti-asiatischem Rassismus leistet. Beide Male durften wir uns am Audioportal freie-radios.net bedienen. Herzlichen Dank dafür und noch einen schönen Sonntag mit Campus und Cityradio St. Pölten, Österreich. Das wünscht euch Maggie Haslinger-Meierhofer.

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1: Kinder des Krieges. Aufwachsen zwischen 1938 und 1955. Im Haus der Geschichte im Museum Niederösterreich dreht sich bis Mitte Jänner 2027 alles um die Kinder der Kriegsgeneration. Am 7. und 8. Mai hat passend dazu eine Tagung mit ExpertInnen und ZeitzeugInnen stattgefunden. Im ersten Teil dieser Sendereihe geht es um das Thema Kriegsende und Neuanfang. Mein Name ist Sabine Hubner und ich wünsche gute Unterhaltung bei der folgenden Sendung.
2: Herzlich willkommen im Museum Niederösterreich im Haus der Geschichte. Mein Name ist Christian Rapp, ich bin wissenschaftlicher Leiter dieses Hauses und ich freue mich sehr, gemeinsam mit Barbara Stelzel-Marx heute ein paar Worte zur Begrüßung zu diesem Projekt, zu dieser Tagung sagen zu können. Zunächst einmal herzlichen Dank dir, liebe Barbara, und auch den Kolleginnen und Kollegen vom Boltzmann-Institut für Kriegsfolgenforschung. Wir haben diese Ausstellung, die einen Stock über uns hier zu sehen ist, gemeinsam mit euch gemacht. Wir haben ein umfangreiches Programm, vielleicht aber noch einmal zum Thema insgesamt. Kinder des Krieges, es geht uns um die Generation, die aufgewachsen ist zwischen 1938 und 1955. Es geht uns um Menschen, die wir heute noch als Zeitzeuginnen und Zeitzeugen ist die damals Kinder waren, ansprechen können, die uns ihre Erinnerungen mitteilen können, unsere Großeltern, Urgroßeltern. Und wir haben bewusst auch diesen Zeitraum gewählt, um zu zeigen, es geht natürlich stark um diese prägenden und katastrophalen Erfahrungen des Krieges, also die Jahre 39 bis 45, 38 bis 45, aber es geht uns auch um die Nachkriegszeit, es geht uns auch um die 10 Jahre danach, die allmähliche, dieses Hineingleiten noch in diesen Zeit des Wiederaufbaus bis zum Staatsvertrag 1955, das war eine Zäsur, die uns auch die nahegelegen ist. Wir haben, sage ich gleich, schon von Anfang an auch überlegt, sollen wir vielleicht inhaltlich auch Bezüge herstellen zu aktuellen Konflikten, zu aktuellen Kriegen. Und ich brauche nicht zu erwähnen, dass das im Moment ja ein Thema ist von ganz besonderer Brisanz, nicht weit von uns. Wir haben uns aber dann trotzdem entschlossen zu sagen, nein, wir bleiben bei diesem Zeitraum, denn es ist Trotzdem es natürlich immer gemeinsame Erfahrungen, ähnliche Erfahrungen von Menschen, von Kindern in allen Kriegen gibt, aber es ist trotzdem eine spezielle Epoche. Es ist trotzdem mit dem Nationalsozialismus und auch dessen Kriegsführung etwas, was einen eigenen Kontext schafft, eine eigene Drastik auch und auch eine eigene Auseinandersetzung beziehungsweise auch eine eigene Gewalt gegenüber Kindern, Kinder, die auch gar nicht entscheiden konnten, ob sie diesem Krieg überhaupt teilnehmen, wie auch immer, ihm beiwohnen konnten, sondern die einfach aufgrund ihrer Herkunft systematisch verfolgt und auch ermordet worden sind. Das Zweite ist, das ist ein Krieg, der bis heute auch in der Erinnerung unserer viele Familien noch nachlebt, der immer noch sozusagen eine gewisse Präsenz hat. Sie kennen die Diskussion um die Kriegskinder und die Kriegsenkeln. Immer dann auch, wenn traumatische Erfahrungen nicht aufgearbeitet werden, besteht die Gefahr, sie quasi weiterzugeben. Also insofern ist er immer auch noch präsent, speziell auch in Österreich. Und dann ist natürlich auch eines gegeben, wir haben sehr viele Interviews geführt mit Zeitzeuginnen und Zeitzeugen und auch da ist natürlich, wenn man diesen historischen Kontext sieht, die Vergleichbarkeit eher gegeben, als wenn man sagt, man hat jetzt alle möglichen Konflikte, die man da mit einbeziehen kann und dann hat man also die Kriege der letzten Jahre oder sowas. Also damit ist auch der Horizont sozusagen für diese Erinnerungen ein durchaus vergleichbarer. Wir sind da heute auch in einer Diskussion, die wir, glaube ich, doch sensibler und behutsamer führen, als das vielleicht noch vor 10, 20 Jahren der Fall gewesen wäre, weil es einerseits natürlich darum geht, was bedeutet Krieg, was heißt das, welche Gewalterfahrungen haben Menschen gemacht, andererseits aber durchaus vorsichtig auch mit den Erlebnissen, mit den Erinnerungen, auch mit den Bildern daraus umzugehen und nicht bedenkenlos jetzt nur sozusagen die gruseligsten Bilder auszustellen, damit man möglichst die Menschen abschreckt. Also da ist man, glaube ich, durchaus wählerischer geworden, was das Material betrifft und was der Umgang mit dem Material betrifft. Wir beginnen jetzt gleich mit dem Thema Kriegsende, Neuanfang, dem Jahr 1945 als Epochenzäsur. Liebe Barbara, würde ich gern noch an dich übergeben.
3: Der Krieg hat begonnen und meine Kindheit war zu Ende. Das ist das Zitat eines Zeitzeugen, jemanden, der den Krieg, den Zweiten Weltkrieg miterlebt hat. Meine sehr geehrten Damen und Herren, liebe Schülerinnen und Schüler, ich begrüße Sie sehr herzlich namens des Ludwig-Boltzmann-Instituts für Kriegsfolgenforschung und namens der Universität Graz zu diesen Thementagen hier im Haus der Geschichte. Mein Name ist Barbara Stelzel-Marx, ich bin Leiterin des Boltzmann-Instituts für Kriegsfolgenforschung und Professorin für Zeitgeschichte an der Universität Graz. Ich freue mich sehr, dass Sie den Weg hierher gefunden haben und danke Ihnen für Ihr Kommen und für Ihr Interesse an einem Thema, das gerade in diesen Tagen besonders wichtig ist und an diesem Ort einen besonderen Schwerpunkt hat. Wir haben das Datum dieser Konferenz nicht zufällig gewählt, sondern 7. 8. Mai. Das sind Tage, wo wir besonders zurückblicken in das Jahr 1945. Am 5. Mai 1945, vor 81 Jahren, wurde das Konzentrationslager Mauthausen von den Amerikanern befreit. Morgen, 8. Mai 1945, ist das Datum, das das Ende des Zweiten Weltkrieges markiert, die Befreiung Österreichs vom Nationalsozialismus. Und dieses Datum haben wir als Anlass genommen, heute und morgen diese Thementage zu veranstalten, als Rahmenprogramm für die Ausstellung Einen Stock höher, die Sie vielleicht schon gesehen haben oder sonst sicherlich sehen werden. Kinder des Krieges. Es geht hier ganz stark um Zäsuren, um die Zäsur 1938, als der Anschluss stattgefunden hat, die Zäsur, die Zeitenwende 1939, als der Zweite Weltkrieg begonnen hat, 1945 das Kriegsende, und wir haben den Bogen in der Ausstellung und jetzt auch bei dieser Konferenz heraufgespannt zum Jahr 1955, Staatsvertrag, Befreiung, die Befreiung von den Befreiern, wie man das manchmal auch genannt hat, das Ende der Besatzungszeit. Und ich sehe hier so viele junge Menschen und das freut mich wirklich sehr, weil wenn wir die Bilder, die Fotos in der Ausstellung anschauen, dann geht es hier um Menschen, die im Krieg geboren worden sind oder in der unmittelbaren Nachkriegszeit, um Kinder, um Jugendliche, das heißt um Personen, die zum Teil auch Schülerinnen und Schüler waren und die diese sehr dramatische Zeit miterlebt haben. Das ist ein Thema, wo man sieht, wie die große Geschichte, die Makrogeschichte in die ganz individuellen Leben, in die individuellen Biografien von jedem Einzelnen hineingespielt hat. Das ist dieses Zusammenspiel von Makrogeschichte und Mikrogeschichte. Man sagt auch Krieg und Nationalsozialismus, das Erleben dieses totalitären Regimes in Österreich, das war Familiengeschichte. Das hat in jede einzelne Familie hineingespielt, auf die eine oder auf die eine und andere Art. Und jede Familie ist auch anders damit umgegangen, auch danach, als der Krieg 1945 zu Ende war. Kinder sind in dieser Phase, und ich glaube, das ist etwas, was große Aktualität hat. Wir brauchen nur den Fernseher aufdrehen und sehen etwa die Bilder vom Ukraine-Krieg. Kinder sind in dieser Phase besonders vulnerabel, besonders verletzlich in dieser Extremsituation und besonders betroffen als Menschen, als Personen, aber auch in ihrem sozialen, in ihrem familiären Umfeld, betroffen in ihrer physischen oder psychischen Gesundheit, und die Folgen spürt man zum Teil bis heute, und die Folgen werden zum Teil auch an die nächste und übernächste Generation weitergeben. Auch an unsere Generation. Wir sind die Kinder der Kriegskinder. Gibt es auch eigene Forschungen dazu. Und die Enkelkinder der Kriegskinder. Also es betrifft uns alle. Es ist Familiengeschichte. Wir haben in das Zentrum nicht nur der Ausstellung, sondern auch von diesen Thementagen die persönlichen Erfahrungen, Erinnerungen von Zeitzeuginnen und Zeitzeugen gestellt. Und ich freue mich sehr, dass einige zu Wort kommen werden, schon hier sind und einige, die das selbst miterlebt haben und das vielleicht im persönlichen Gespräch oder auch in den Diskussionen mit uns teilen können. Was hat es bedeutet, in dieser Zeit aufzuwachsen während des Krieges? Und ich möchte an dieser Stelle ein großes Danke sagen dafür, dass Sie bereit sind, Ihre persönlichen Erfahrungen in dieser Form mit uns zu teilen.

0: Ja, meine Damen und Herren, das erste Panel beginnt mit dem Jahr, beschäftigt sich mit dem Jahr 1945. Es geht um Kriegsende und Neuanfang. Und ich freue mich sehr, Barbara Stessel-Marx hat gesagt, es ist toll, dass wirklich viele Zeitzeugen und Zeitzeugen hier auch noch einmal, die wir auch schon interviewt haben, auch bei uns hier nochmal heute zu Gast sind, Helga Baldasti begrüßen zu können. Sie sind, wenn ich das kurz erwähnen kann, sozusagen Ihre Biografie, geboren 1940 in Wien, haben dort die Volksschule besucht, sowie eine Handelsschule, haben sich dann spezialisiert auf das Thema Wertpapiere, waren lange in der Zentralsparkasse, sind dann in den 70er Jahren nach St. Pölten übersiedelt mit ihrer Familie, wo sie seither leben, und waren bis 1996 tätig im Bankbereich, lange in der Landesdirektion in der Länderbank, später Bank Austria. Wir werden dann nachher uns unterhalten. Ich möchte aber jetzt auch Kurt Bauer vorstellen. Kurt Bauer ist Historiker, geboren in der Steiermark, St. Peter am Kammersberg. Ich habe einen idyllischen Ort in der Nähe von Murau. Sehr, sehr schöne Gegend, auch sehr romantische Gegend. Kurt Bauer ist über den Beruf des Schriftsetzers, eigentlich ja schon fast historischer Beruf, oder? Später ist quasi neben dem Beruf zur Geschichte gekommen, und du hast dich spezialisiert relativ früh schon auf die Zeit, also Nationalsozialismus, vor allem früher Nationalsozialismus oder die Zeit der Zwischenkriegszeit, beginnend mit dem sogenannten Juliputsch 1934, aber ganz viel eben auch mit dem Thema 1934 bis 1938, und arbeitest gerade auch in einer Biografie über Engelbert Dollfuß, eine Person, die uns in Niederösterreich immer wieder beschäftigt, mehr oder weniger freiwillig, und bist auch Mitglied bei uns im wissenschaftlichen Beirat. Du hast vor einigen Jahren ein Buch geschrieben, das heißt Die dunklen Jahre, das hast du auch mit, wie ich sehe, ja, ein Buch, das so ähnlich, glaube ich, wie das jetzige, um das es gehen wird, ganz stark mit persönlichen Geschichten arbeitet, von Menschen, deren dokumentierte Erinnerungen du vor allem hast. Ich glaube, du hast jetzt weniger Interviews geführt, sondern es sind vor allem schriftliche Zeugnisse. Vielleicht wirst du uns auch dazu was erzählen. Und hast die jetzt in einem neuen Buch, das ich wirklich auch sehr empfehlen kann, Niemandsland zwischen Krieg und Frieden, Österreich im Jahr 1945, neuerlich viele persönliche Erinnerungen quasi zusammengefasst zu eigenen Erzählungen.
1: Ich erzähle das dann.
0: Du erzählst das dann wie du daran arbeitest. Ich glaube, ist eine ganz spezielle Form auch. Genau. Und wir würden jetzt gerne von dir hören, was für dich dieses Jahr bzw. die Auseinandersetzung mit dem Jahr und den Zeitzeuginnen und Zeitzeugen ergeben hat.
1: Ja, danke einmal für die Einleitung. Seitdem ich als Wissenschaftler begonnen habe, als Historiker, sofern das eine Wissenschaft ist, habe ich mich mit lebensgeschichtlichen Erzählungen und mit sogenannten Ego-Dokumenten, also sehr stark auch mit Tagebüchern beschäftigt. Das hat mir sehr viel gegeben, hat mich sehr viel weitergebracht, vor allem mit der Frage auch, wieso wird man zum Beispiel Nationalsozialist, was waren die, ja, wie kommt es dazu? Ja? Wie sind die lebensgeschichtlichen Stränge, die dazu führen? Und ich habe dann dieses Buch, Die dunklen Jahre, also das heißt im Untertitel Politik und Alltag im nationalsozialistischen Österreich 1938 bis 1945, deckt also jetzt schön die Kriegszeit natürlich ab. Darum geht es. Es ist eigentlich die erste wirkliche Monographie über den Nationalsozialismus in Österreich. Es gibt unglaublich viel Literatur, aber es hat niemand gewagt, darüber sozusagen eine kompakte Monographie zu schreiben. Und da habe ich sehr stark mit diesem Element gearbeitet. Ich habe also da Stimmen, die während dieser ganzen Jahre immer wieder zu Wort kommen,

und die auch mir, wo ich auch sehr viel Feedback bekommen habe, dass das also wirklich gut angekommen ist bei den Lesern und Leserinnen. Und so war meine Überlegung, das möchte ich eigentlich weiterführen. Ja, ich würde diese Geschichte eigentlich auf das Jahr 45 weiterschreiben, was mir zum Teil auch gelungen ist, wenn ich da Material hatte. Und überhaupt ein Buch machen über das Jahr 45, das hauptsächlich auf die Erfahrungen und Erlebnisse von Menschen fokussiert, die das erlebt haben. Ich habe mich stark, also es gibt in Wien eine Institution Dokumentation lebensgeschichtlicher Aufzeichnungen an der Universität Wien, da sind tausende lebensgeschichtliche Erzählungen gesammelt und ich habe natürlich sehr viel dort mitgearbeitet und habe natürlich festgestellt, wenn man jetzt wollte, was wahrscheinlich sogar machbar wäre, eine Statistik aufstellen, wie viele Seiten in Lebensgeschichten, österreichischen Lebensgeschichten im 20. Jahrhundert, dem Jahr 45 gelten, dann würde ich sagen 30-40% des Umfanges fokussiert auf dieses Jahr, weil man niemals so intensiv, so intensiv erlebt und die Zeit erlitten hat wie damals. Also in diesem Jahr, weil da ist es auf jeden gekommen, natürlich, es ist bewusst kein wissenschaftliches Buch, sondern ein Buch, in dem ich die Stimmen zu Wort kommen lasse, Stimmen von Zeitzeugen und Zeitzeugen, konsistent, also literarisch konsistent, aber doch eigentlich wirklich rein auf das fokussieren, wie diese Menschen das erlebt haben und sehr verschiedene Stimmen. Also, und da sind natürlich auch viele Junge dabei, Kinder, Jugendliche. Und ich möchte vielleicht Ihnen einmal jetzt einleitend ein paar Geschichten skizzieren, wie unterschiedlich sie sein können, wie unterschiedlich man das Jahr 45 erleben konnte und werde dann anschließend ein paar kurze Überlegungen dran knüpfen und dann freue ich mich schon, wenn wir die Frau Baldasti hören und ihre Erzählungen, ihre Erinnerungen. Also Christian hat ja schon meine romantische Heimat, wie er sie nennt, angesprochen, St. Peter am Kamm, Bezirk Murau, das ist ganz in der Obersteiermark, ganz weit, Raum Salzburg, Lungau, St. Veit an der Glan in Kärnten. Und diese Region hatte das Glück, dass sie eigentlich vom Krieg fast nicht berührt wurde, ja, wegen ihrer Abgelegenheit, Abgeschiedenheit. Zumindest direkt, indirekt schon. In St. Peter gibt es ein Kriegerdenkmal, da stehen, glaube ich, 120 Namen drauf von Gefallenen des Zweiten Weltkrieges bei einer Bevölkerungszahl von damals ungefähr 2000. Der Pfarrgemeinde ist es natürlich, können Sie sich vorstellen, was das bedeutet. Das sind ja nur das Segment der jungen Männer, die da eingezogen wurden. Ja, und hier geboren ist 1937 die Gretel Gerold. Das ist meine Mutter, die ich in diesem Buch auch zu Wort habe kommen lassen. Und ich muss sagen, ihre Erinnerungen sind natürlich im Vergleich zu dem, was man in Wien im Krieg erlebt hat, an den Bombenkrieg, Erinnerungen, die sind, der kann wahrscheinlich Wiener können da nur schmunzeln drüber. Einmal ist eine Bombe gefallen, die ist in irgendeinem Feld reingefallen, weil dort war ein Lager des Reichsarbeitsdienstes. Das hat sie aber in Erinnerung, ja, und sie hat, es gibt gewisse Sachen, und das weiß ich als Sohn, die sie halt immer wieder erzählt hat. Also das wirklich prägend für, das Prägendste für sie war, dass ihr Vater eines Tages verhaftet wurde von der britischen Besatzungsmacht und dann 2 Jahre weg war. Er war Bürgermeister, er war Nationalsozialist und ist deshalb im Sommer 1945 verhaftet worden und ins Lager Wolfsberg in Kärnten und später Weißenstein gebracht worden. Und eine Sache, die sie mir, ich weiß nicht wie oft erzählt hat, ist einfach, dass sie sich erinnert, sie kommt nach Hause von der Schule, da ist es passiert, dass offensichtlich dieser britische Jeep gekommen ist und hat die ganzen Nazis draufgepackt von St. Peter oder einige, ja, die wichtigsten. Und steht ein Mann vor, wir hatten ein Kaufgeschäft, steht da vor dem Geschäft und sagt, so, und das wird jetzt deinem Vater passieren. Ja, also höhnisch, das war auch jemand, der nicht sehr freundlich zu unserer Familie insgesamt war, aber das war ein Erlebnis, das hat sie geprägt. Aber insgesamt war das natürlich, die Erinnerungen sind nicht so
aber trotzdem so, dass sie immer wieder davon gesprochen hat. Also es gab zum Beispiel ein Lager des Reichsarbeitsdienstes in St. Peter und das wurde nach dem Krieg umfunktioniert in ein Flüchtlingslager. Und es gab sehr viele Leute aus dem Südostraum, sogenannte Volksdeutsche, die dort untergekommen sind und die auch, ich kannte da welche, die einfach dann auch dort geblieben sind. Dort hat sie zum Beispiel Klavierspielen gelernt bei einer bulgarischen Pianistin, die auf der Flucht ihr Klavier mitgenommen hat, ja, und die einige Jahre in St. Peter in diesem Lager war.

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1: Dann habe ich die Gerti Hauer, verheiratete Maurer, Mutter von 7 Kindern, Doktor, Professorin dann, geboren 1929 in Baden bei Wien. Sie war also zu Kriegsende 16 Jahre alt, aber sie ist Kriegskind. Sie war beim Anschluss erst 9 Jahre alt. Und das ist natürlich, das hat sich unglaublich, ungleich dramatisch erlebt, dieses Kriegsende. Sie sind bei der Ankunft der Roten Armee, die ja das Burgenland Wien umfasst hat, sind die auf die Flucht gegangen mit ihrer Mutter. Und sie als 16-Jährige, sie wollten sie keiner Fall der Gefahr aussetzen, als 16-jähriges Mädchen in die Hände der russischen Soldaten zu fallen. Und dann war noch die 9-jährige Tochter. Also diese drei Frauen schlagen sich dann auf unglaublichen Wegen. Sie können das im Buch durchlesen. Man glaubt gar nicht, was einem alles passieren kann. Und beschwerlichen Wegen schlägt sie sich in den Westen durch. Also wirklich knapp ein paar Stunden vor dem Eintreffen der Roten Armee sind die da losgezogen ins Lenental und so weiter dann in Westen. Und sie landet dann, wo schon Verwandte von ihr sind, in Maria Schmollen. Das ist im Bezirk Braunau, ja, also im Innviertel. Und da kommen sie dann bei einer Bäuerin unter, sehr einfacher kleiner Bauernhof. Und dann wird aus dem auf einmal... Dieses Erlebnis wird auf einmal ein bisschen so was wie ein Sommerurlaub oder Urlaub auf dem Bauernhof, für dieses Mädchen zumindest, ja, oder für diese Kinder, ja. Sie arbeitet am Hof mit, sie schildert es eigentlich sehr idyllisch, da kommen irgendwann die Amerikaner, die jagen mit Handgranaten im Teich und so, wo sie schwimmen, aber es sind eigentlich so fast ein bisschen ein Abenteuersommer, aber natürlich immer die Belastung. Der Vater zum Beispiel ist nicht mitgekommen, weil er zum Volkssturm musste, der war auch ein Nazi, Gymnasialprofessor, sie haben alle gewusst, er wird jetzt eine, das war eine gutgestellte Badener Familie, er wird seinen Job verlieren, aber sie wissen auch nicht, wo er ist, und das hat bis in den Herbst gedauert, dass sie dann mühsam zusammenbekommen, man konnte sich ja nicht schreiben, man konnte keine SMS schicken oder keine WhatsApp-Nachricht, also es gab einfach keine Möglichkeit, überhaupt mit irgendjemandem, also außerhalb in Kontakt zu treten, außer durch, ja, kaum, ja, also postalisch, also sicher nicht in den ersten Monaten nach dem Krieg. Und da haben sie sich dann wiedergefunden, im September sind sie dann zurück nach Baden, September 45, und das war ja auch die Hauptort der russischen Besatzung. Und das waren, glaube ich, sehr schwere Jahre. Also ich glaube, die hatten es in Maria Schmollen besser als dann später in Baden. Der dritte ist der Walter Martin, geboren 1928 in Wien. Der wurde also schon, der gehört dieser sogenannten Front-Flakhelfer-Generation an. Also das sind die jungen Leute, die gerade, wenn sie Glück hatten, nicht mehr an die Front einrücken mussten, aber meistens als Flakhelfer in Einsatz waren, die in den letzten Kriegsmonaten noch verschlagen wurden. Und er war also schon ab 44 Kriegseinsatz in der Heimat. Das hieß manchmal oder sehr häufig, also nach Luftangriffen Schutt wegräumen, was also erstens gefährlich war, weil man nie wusste, es gab Zeitzünderbomben, es konnte auch etwas auf dich herunterfallen, womit du nicht rechnest, oder sie fanden einfach Tote. Ja. Er schreibt, ein Kollege von ihm findet einen abgetrennten Kopf. Ja. Also das sind natürlich Sachen, die sehr belastet haben. Dann zwangsweise sollte er zur Waffen-SS Hitlerjugend einberufen werden, aber ein Arzt, der verhindert es, indem er sagt, er ist noch zu schwach für sowas. Er kommt ins Wehrertüchtigungslager und wirklich in den letzten Tagen, als die Russen schon quasi fast in Wien stehen, soll er zum Volkssturm auf die Hohen Warte. Aber ein Major, der ihn unterwegs trifft und sagt, Bursche, wo gehst du hin? Geh nach Hause sofort, das ist ein Befehl. Also das... So kommt er davon, aber er lebt alles, was dann halt 1945, wie man halt in Wien leben musste mit all den Beschwerlichkeiten und gehen selbst auf Plünderungen oder in den Weinkeller in Döbling. Also da gibt es ja bekannte Geschichten, wie diese Weinkeller geleert wurden. Und er lebt dann alles mit, was der irgendwie Holz sammelt im Wienerwald. Er kommt dann einmal aufs Land, wo er alles Mögliche erlebt. Also Besucht dann abschließlich die Lehrer, ab Herbst die Lehrerbildungsanstalt in Wien in der Hegelgasse. Und das ganze Schwierigkeiten des Alltagslebens, des Hamstern und so, kommt da bei ihm heraus. Dann gehen wir noch weiter östlich. Östlich von Gänserndorf liegt der schöne Weinbauort Protes. Das ist nur 10 Kilometer von der slowakischen Grenze entfernt, von der Mach. Und dort ist geboren 1939 der Erwin Emminger. Und der lebt, die erleben also alles, was irgendwie an traumatisierenden und Schockerlebnissen, die man überhaupt nur haben kann. Sie geraten ja teilweise auch wirklich in die Front. Also das ist die Gegend, wo es ja Erdöl gab und noch immer gibt. Und deshalb haben sich die Deutschen dort auch stärker gewehrt als woanders. Also der Ort war teilweise wirklich umkämpft. Die Russen waren da, dann sind die Deutschen wieder zurückgekommen und dazwischen diese Zivilisten. Dann erlebt er, die sitzen im Weinkeller mit der gesamten sogenannten Freundschaft, also all die Verwandtschaft. Und da sind die Russen da und ja, es ist eine Weingegend. Die Weinbauern haben es dann furchtbar bereut, dass sie den Wein nicht weggeschüttet hatten vorher. Ja. Was natürlich an Weinbauern zu sagen schwer ist, aber die haben dann selber gesagt, also im Herbst hätten wir das bloß getan und erlebt hat alles, was man sich nur vorstellen kann. Ich will das jetzt gar nicht, also an Vergewaltigungen direkt, also sein, das vielleicht nur das Kindermädchen, sein Kindermädchen, ja, das ihn also betreut hat als Kleiner, wird vor seinen Augen vergewaltigt und solche Sachen. Aber den Kindern, ihm persönlich passiert ja weniger und hier kommt auch wieder diese berühmte, oft erzählte Kinderfreundlichkeit der Russen heraus. Die bekommt ein Rad geschenkt, die bekommen ein Rad geschenkt, sie bekommen Zuckerl von denen und aber es passiert auch das, was auch sehr oft zu lesen ist, also die spielen mit Munition, da lag es fell herum und ein Freund von mir haut mit dem Hammer auf so eine Patrone und das explodiert und die sterben und die Schwester, die Kleine daneben auch. Also das sind aber Sachen, die liest man auch, wenn sie diese Geschichten kennen, sehr viel öfter. Dann habe ich noch als letztes die Eveline Weiß, noch ein bisschen weiter östlich oder sagen wir eher nördlich. Die kommt nämlich aus Brünn, aus der Tschechoslowakei, ist eine sogenannte Sudetendeutsche, Jahrgang 1936. Der Vater war Direktor der Zentralmolkerei in Brünn und deshalb UK gestellt. Sie selbst ist gehbehindert und die erlebt...
2: UK gestellt heißt...
1: UK unabkömmlich, weil er eine wichtige Funktion hatte,
2: kriegswichtig. Also musste nicht zur Front.
1: Der musste nicht an die Front. Ab März, April bis Ende Dezember ist sie noch in der Tschechoslowakei und ist hier, wer dies kennt, es gibt in dieser Dokumentation Lebensgeschichte, Aufzeichnungen übrigens sehr viele Erzählungen, gerade von Frauen, aus sudetendeutschen Frauen. Also es gibt sicher, weiß nicht wie viele hunderttausende Menschen, gerade in Niederösterreich, die ja eigentlich Sudetendeutsche sind. Aus Südmähren oder aus Südmähren hier vor allem stammen, Südböhmen, dann eher in Oberösterreich. Also das will ich hier jetzt gar nicht sagen. Der Vater wird verhaftet, er kommt in das berüchtigte Kaunitz-Kolleg in Brünn, wo also wirklich Leute wegen nichts und wieder nichts umgebracht werden, gefoltert werden. Er muss Zwangsarbeit machen, er wird regelrecht gebrochen und sie kommt dann aber in ihr Heimatdorf in Südmähren nahe der österreichischen Grenze an Lahr an der Theia und erlebt dann noch einmal einen einigermaßen normalen Herbst. Und aber am 31. Dezember 1945, und damit schließt auch dieses Buch, flüchtet diese Mutter mit ihrer Tochter und noch einer Schwester von ihr geht über die Grenze nach Lahr an der Theia regulär, also mit Einreisepapieren. Und das Bild ändert eigentlich so, ich kenne sogar diesen Übergang an der Grenze von Lahr an der Theia, also wie die also schon in der einbrechenden Dämmerung, in der Kälte, bei Schneetreiben in dieses Land kommen, das sie eigentlich, ja, das ist nicht ihr Heimat, das ist, sie kennen auch niemanden, sie kommen dann in irgendein Flüchtlingslager und das ist sozusagen eines der vielen Schicksale des Jahres 1945.

Ich habe mich nie mit diesen kindlichen Erfahrungen befasst auf einer wissenschaftlichen Ebene, sondern in diesem Buch eher wirklich habe ich versucht, fast schriftstellerisch zu sein. Ja? Aber was ich trotzdem weiß aus anderen Untersuchungen, ist die generationalen Erfahrungen. Ich frage mich, lässt sich überhaupt ein einheitlicher Nenner für Millionen von Einzelschicksalen finden? Jeder hat natürlich sein eigenes Schicksal und jeder hat auch ein Recht auf seine eigene Biografie, die aber mehr ist als nur ein Tropfen im großen Meer. Trotzdem gibt es etwas Gemeinsames und für die Generation der vor, während oder unmittelbar nach dem Zweiten Weltkrieg in Österreich oder wie es damals hieß, Geborenen gibt es eine solche Gemeinsamkeit und das sind die Erfahrungen im Krieg und vor allem auch am Kriegsende im Jahr 1945 und in der weiteren Nachkriegszeit natürlich. Man kann also ganz ohne Zweifel von einer Kriegs- und Nachkriegsgeneration des Zweiten Weltkrieges sprechen, wenn man die Geschichte in Generationen einteilt. Vor allem das Verankerte sucht ja dann immer auch einen Anker an gewissen gemeinsamen Erfahrungen. Und das Jahr 45 und das dort Erlebte, so verschieden das auch sein mag, ist eine gemeinsame Erfahrung und das schafft eine Generation. So wie es auch, und damit habe ich mich fast mehr befasst, weil ich mich mit den frühen Nationalsozialisten beschäftigt habe, so wie es auch eine Kriegs- und Nachkriegsgeneration des Ersten Weltkrieges gab. Die haben auch Not und Hunger erfahren, ein bisschen anders, aber es ist doch interessant, wie das unterschiedlich verarbeitet wurde bei diesen verschiedenen Generationen, so wie auch die Auswirkungen des Ersten Weltkrieges ja andere waren, und zwar aus den Erfahrungen des Ersten Weltkrieges entstand das Chaos der 1930er Jahre und der Nationalsozialismus. Und die Vertreter dieser Kriegskindergeneration des Ersten Weltkrieges, die tendierten häufig zu totalitären Parteien, also zu den Kommunisten und vor allem auch zu den Nationalsozialisten. Ganz anders ist es mit der Kriegskindergeneration des Zweiten Weltkrieges. Sie müssen nur unsere heutige Welt ansehen, mit damals vergleichen, was sich hier verändert hat. Das hat verschiedene Gründe. Psychologisch müsste man wohl sagen, dass man zu Ende des Ersten Weltkrieges in Deutschland und Österreich keineswegs sicher sein konnte, wirklich diesen Krieg verloren zu haben. Weil die Soldaten standen noch immer, als der Krieg zu Ende war, als die Verträge, also der Waffenstillstand unterzeichnet wurde, standen die Soldaten noch immer auf dem feindlichen Boden, also die Österreicher, weil ich jetzt den Dollfuß, weil du erwähnt hast, der war Soldat, der war in Italien, stand er in Italien, ja, und zwar wirklich auf italienisch Boden. Und auch es entstand dadurch sofort dieser Mythos im Felde unbesiegt. Es gab ganze Buchreihe in Deutschland und der Dolchstoß, die Dolchstoßlegende. Und das ist etwas, was es im Zweiten Weltkrieg nicht gab. Denn gern konnte niemand sagen, wir haben eigentlich gar nicht verloren. Wir sind durch einen Dolchstoß von hinten, den natürlich wer geführt hat? Die Juden, ja, die Schieber im Hinterland haben diesen Krieg gegen die Front, gegen die siegreiche Frontsoldaten geführt. Das konnte man im Zweiten Weltkrieg beim besten Willen nicht sagen. So waren also sozusagen die Voraussetzungen völlig auch andere, auch psychologisch, um einen Neuaufbau zu beginnen. Und ich würde sagen, man könnte die Kriegskindergeneration des Jahres 45 auch als die zweite Wiederaufbaugeneration nennen. Die erste Wiederaufbaugeneration waren natürlich schon die Weltkriegssoldaten, die heimgekehrt sind, beziehungsweise die Menschen, die das hier überlebt haben, ja, vor allem die Jüngeren, aber als zweite Generation kann man diese Kriegskinder erleben, die dann ab den späten 50er Jahren ins Berufsleben eingetreten sind. Die Erfahrungen des Kriegsendes waren keineswegs nur traumatisierend. Also es gibt natürlich viele Schockerlebnisse, viele Sachen, die man eigentlich nie mehr so richtig verarbeiten konnte. Aber gerade für Jüngere, und das ist mir mehrmals auch aufgefallen, findet sich auch dieses Element, dieses übermächtige Gefühl, dass man befreit ist, dass man jetzt etwas Neues beginnen kann. Ich möchte hier nur ganz kurz noch ein Zitat vorlesen, weil es so stark ist, von der Ingeborg Bachmann. Die war 18 Jahre, als der Krieg endete. Sie war also auch ein Kriegskind, 10 Jahre, als der Anschluss war.
Und sie ist 1945 in einem Oberkärntner, also Oberkärntner Dorf in Hermagor. Und sie schreibt 1945, also ich zitiere hier aus meinem Buch, das ständige Gejammere im Ort, dass man vom Frieden nicht viel merke, nervte sie. Das ist im Sommer 1945. Wie dumm die Leute doch sind. Wie könne man nur erwarten, dass nach einer solchen Katastrophe sogleich das Schlaraffenland ausbreche? Aber für sie stand fest, und ich zitiere jetzt wörtlich, das ist der schönste Sommer meines Lebens. Und wenn ich 100 Jahre werde, das wird der schönste Frühling und Sommer bleiben. Oh, ich werde studieren, arbeiten, schreiben. Ich lebe, ja, ich lebe. Oh Gott, frei sein und leben, auch ohne Schuhe, ohne Butterbrot, ohne Strümpfe, ohne ach was. Es ist eine herrliche Zeit. Dieses Gefühl finde ich zum Beispiel auch bei dem zitierten Walter Martin. Der war Hitlerjunge, hochgradig der Hitlerjunge. Aber als er dann sagt, okay, jetzt sind die Amis da. Hatte auch das Glück, hier in Wien in einer Zone zu sein, die von Amerikanern besetzt wurde. Und was habe ich jetzt, was habe ich verloren mit dieser Situation und was gewinne ich dafür? Und das schlägt dann sofort ins Positive auf. Ein sehr schönes, empfehlenswertes Buch ist auch von Gerhard Ammannshauser, dem Vater des Schriftsteller, Vater von Martin Ammannshauser, der eine wunderbare Erinnerung an einen Krieg geschrieben hat als Barbar im Prater. Der genau dieselbe Stimmung wie die Ingeborg Bachmann, auch als ehemaliger Nazi, ja. Ja, was mir auch auffällt, ist das langsame Näherkommen, dass Kinder erleben das vielleicht weiter, zuerst den Krieg weiter weg, ist etwas sehr in der Ferne, das dann langsam bedrohlich näher rückt. Und wenn man von Wien ausgeht, ab 45 fallen die Bomben und die Sirenen und all das und es nähert sich wie ein Gewitter und man muss eigentlich sehr schnell erwachsen werden. Ich glaube, das Zitat von der Barbara war da am Anfang sehr gut dafür. Und vielleicht noch zum Abschluss, das Schreiben oder das Sprechen davon hat immer, das wissen wir, eine therapeutische Funktion. Wenn man darüber spricht oder schreibt, hilft es einem auch irgendwie, das zu verstehen und zu bewältigen. Es gibt ja auch eine Lebensrückblickstherapie, habe ich herausgefunden. Oder ich möchte nur sagen, die Doku Lebensgeschichten, die hat eigentlich begonnen mit einem Gesprächskreis mit alten Menschen in Seniorenheimen in Otterkringen in den 80er Jahren. Aus dem hat sich dann das entwickelt. Strategien der Bewältigung auch in Schreiben. Der Erwin Emminger, der wirklich Furchtbares erlebt hat, hat das sozusagen zweifach verarbeitet. Erstens, er war ja auch Lokalhistoriker, war Bodenschätzer beim Finanzamt, aber war ein wirklich sehr geeichter und in Niederösterreich noch bekannter Lokalhistoriker. Und der hat ein Buch darüber geschrieben, und zwar Werk eines Historikers, Jahr 1945 in Protest, alles das zusammengesucht, also großartig, großartige Quelle, großartiges Buch. Und irgendwann, während er das schreibt, offensichtlich, sein Sohn hat mir das dann geschickt, der Stefan Emminger, hat er gefunden noch ein paar Zettel, die sein Vater von seinem wirklich persönlichen Erleben geschrieben hat, mit der Hand, man sieht, wie aufgeregt er wahrscheinlich dabei war, wie er die Sachen durchstreicht und wie er sehr hastig und schnell, als würden das die Erinnerungen ihn fast übermannen. Ja. Das vielleicht noch als Abschluss, wo ich begonnen habe mit meiner Mutter. Sie hat im letzten Jahr ihres Lebens begonnen, Bilanz, also auch ihre Erinnerung aufzuschreien. Sie wusste, dass sie nicht mehr lange leben wird. Das war für sie wie ein Bilanzziehen und sie hatte immer schon Schmerzen. Aber ich habe sie dann einmal gesehen in der Küche, wie sie sitzt und an diesen Erinnerungen schreibt. Und das war der letzte Moment, wo ich wirklich das Gefühl hatte, jetzt ist sie glücklich, jetzt freut sie sich darüber. Und sie hat dann auch bis zuletzt geschrieben, und als sie selber nicht mehr schreiben konnte, hat sie es meiner Schwester diktiert, und irgendwann in diesem Diktat bricht dieser Satz ab. Und aber es war das Jahr 45, dass sie trotz allem oder die Kriegszeit oder die Nachkriegszeit, die sie eigentlich ihr Leben lang beschäftigt hat.

0: 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Kinder aus Lebensbauernheimen, Geflüchtete, Kinder, die Familienmitglieder verloren haben. Am 7. 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
1: Das Jahr 45, vielleicht noch einmal auch zur Vergegenwärtigung, 45 bedeutet gerade Niederösterreich auch eine unheimliche Ungleichzeitigkeit. Teilweise ist noch Krieg, teilweise ist das Land im Osten schon befreit, wobei befreit kann auch Verschiedenes heißen. Auch die Rote Armee wurde in den verschiedenen Landesvierteln sehr, sehr unterschiedlich empfunden. Weinviertel, glaube ich, war besonders stark betroffen, besonders traumatisiert. Im Ostviertel, glaube ich, ist die Erinnerung eine andere, weiß ich von Zeitzeugen. Aber Niederösterreich war sozusagen ein besonders heterogenes
2: Kriegsgebiet.
1: Ja, jetzt darf ich übergehen zu Ihnen, Frau Baldasti. Sie sind 1940 geboren, aufgewachsen in Wien. Das Jahr 45 haben Sie als fünfjähriges Mädchen in Wien erlebt. Und ich glaube, das sind auch so Ihre ersten Erinnerungen.
3: Ja, meine ersten Erinnerungen, wie Sie sagen, beginnen 44, 45. Wir waren damals evakuiert in Großharras. Das ist ein kleines Dorf im Weinviertel, ganz in der Nähe von dem Ort, wo mein Großvater herkam. Der kam aus Unterschotterlee. Er ist dort aufgewachsen und hatte dort auch viele Freunde. Und dadurch sind wir auch nach Großharras evakuiert worden. Er hatte Verbindungen dorthin. Und es war eigentlich wir wollten den Bomben entkommen in Wien. Also deshalb hat man meine Mutter und mich dorthin geschickt. Und es war eine ruhige Zeit. Aber dann im Frühling, hat sich eine gewisse Angst breit gemacht. Und es waren ja nicht nur wir dort, es waren viele Frauen mit Kindern dort. Und die haben dann immer gesprochen, jetzt werden die Russen kommen, die Russen werden einmarschieren, wann werden sie kommen und was werden wir tun? Und plötzlich einmal in der Nacht hat meine Mutter, und wir haben dort in einer Bauernhaus kann man nicht sagen, in einer Karte. So ein dunkles, finsteres, niederes Haus war es. Wir haben allein dort gewohnt. Es war früher mal ein kleiner Bauernhof. Und die Mutti hat mich aufgeweckt in der Nacht, schnell anziehen, wir müssen weg, wir müssen uns verstecken. Und dann sind wir nicht beim Hoftor hinaus auf die Straße, sondern durch den langen Hof hinten über die Felder gelaufen mit zwei anderen Frauen. Man hat uns rübergehoben über Mulden und Zäune. Und in einem Schuppen oder Scheune sind wir untergekrochen, untergerümpelt. Und wir durften uns nicht rühren und nicht weinen und nichts. Einfach nur ruhig sein, ganz ruhig sein. Es darf uns niemand finden. Na, dann ist diese Nacht vorübergegangen. Aber wir sind ab diesem Zeitpunkt nie mehr in diesem Haus haben wir nicht mehr genächtigt. Meine Mutter ist immer mit mir in einem großen Bauernhof, war ein Keller. Da waren viele Betten und Strohsäcke und viele Frauen und viele Kinder. Und dort haben wir dann genächtigt. Und das ging so. Die Russen waren einfach da. Sie sind auf und ab gefahren mit ihren Autos, sie waren einfach da. Und meine Mutter hat dann gesagt, sie will nicht mehr da bleiben, sie will nach Wien zurück. Es fallen ja keine Bomben mehr. Aber wie kommt man zurück? Es gab kein Verkehrsmittel. Es gab nur russische LKWs. Und so sind wir mit einem russischen LKW, die Ladefläche war voll mit Menschen, die auch nach Wien wollten. Und wir haben aber vorne sitzen dürfen, vielleicht weil ich ein kleines Kind war. Wir sind losgefahren, ich bin eingeschlafen. Und wie ich wieder aufgewacht bin, ist der LKW in einen Bombentrichter gefahren, wie ich dann gehört habe von meiner Mutter. Dann mich rausgehoben, meine Mutter ist rausgekrabbelt. Wir sind alle dort gesessen. Was passiert jetzt? Warten. Wir haben einfach gewartet. Und irgendwann, nach vielen Stunden ist es weitergegangen. Ich weiß nicht mehr, ist ein anderer LKW gekommen oder wurde der rausgezogen? Wir sind jedenfalls dann weitergekommen bis an die Donau. Da war es aber schon finster. Weiter ist er nicht gefahren. Wir sind dann über die Donau, über einen Behelfssteg, glaube ich, war das, rübergegangen. Und meine Mutter hat sich dann entschlossen, nicht nach Hause zu gehen, zu uns. Das war zu weit am Donaukanal. Also sind wir zu den Großeltern gegangen. Das war in der Salzachstraße, das war nicht so weit. Und da sind wir durch das dunkle, zerbombte Wien, durch diese Straßen und Gassen gegangen. Man kann das nicht beschreiben. Manche Häuser waren nur mehr ein Schutthaufen. Manche Häuser waren halb zusammengebrochen. Da sah man noch das Mobiliar drinnen stehen. Da waren noch Kästen drinnen und so weiter. Überall Schutt, überall Steine. Also wir haben uns unseren Weg gebahnt, bis wir bei meinen Großeltern waren. Wahrscheinlich hat meine Mutter die ganze Zeit Angst gehabt, ob überhaupt das Haus dort noch steht. Aber das war noch. Dann hat sie gesagt, na, jetzt müssen wir uns bemerkbar machen. Haben wir Steinchen, hat sie zusammen und hat sie in den ersten Stock geworfen. Dort waren die drei Fenster meiner Großeltern. Und ich habe auch gesucht. Und endlich hat man das Fenster gehört. Und meine Großmutter hat es aufgemacht und hat uns gesehen. Und da ist sie in ihrer Aufregung, ihre tschechische Sprache, sie war ja aus der Tschechoslowakei, meine Großmutter, und hat sie gerufen, Ježiš Maria, die Gusti mit der Helga. Für mich war das so wie, jetzt bin ich zu Hause, jetzt ist die Reise zu Ende. Meine Großmutter war meine große zweite Ansprechperson nach meiner Mutter und ich bin eigentlich schon fast zu Hause.
1: Was Sie mir auch erzählt haben und was ja auch aus vielen Erinnerungen, auch in deinem Buch hervorgeht, ist die enormen Wegstrecken, die man zu Fuß zurückgelegt hat.
3: Ja, weil man ja ist alles zu Fuß gefahren. Gegangen.
1: Das waren ja oft, ich weiß nicht was, in zwei Tagen 100 Kilometer und mehr. Ja. Sie haben mir auch erzählt davon, dass...
3: Ja, meine Eltern, also ja, diese Nahrungsmittel, das war dieses große Problem. Und da sind eben einmal mein Vater, mein Großvater, meine Mutter und meine Tante, ihre Schwester, mit einem Handwagen, den sie gezogen haben, ins Weinviertel. Mein Großvater hat eben dort die Beziehungen und die Freunde gehabt. Und sie wollten da halt Kartoffeln holen oder ich weiß nicht. Und ich war bei meiner Großmutter. Und am nächsten Tag hat meine Großmutter gemeint, naja, jetzt am Abend werden sie kommen, wir werden ihnen entgegengehen. Und wir sind da auf der Dresdner Straße gegangen. Auf einmal hat sie gesagt, na jetzt, ich sehe schon kommen. Und ich habe nichts gesehen, ich habe nur andere. Und dann sagt sie, na, siehst du nicht, da kommen sie. Und dann habe ich erst meinen Vater und meinen Großvater gesehen, dass sie das sind. Ich habe sie zuerst nicht erkannt. Sie waren viel älter, sie waren grau, staubig, gebückt. Von meiner Mutter habe ich gar nichts gesehen, die war auf dem Wagen anscheinend. Und meine Tante, die war ja viel jünger, die ist noch daneben gegangen. Aber ich war selbst entsetzt über diese Veränderung und dass ich sie nicht erkannt habe. Weil die sind in zwei Tagen, also bis Laa sind es bestimmt 60 Kilometer und am nächsten Tag wieder zurück. Was sie gebracht haben, weiß ich gar nicht. Ich hoffe, es hat sich gelohnt, aber ich weiß das nicht mehr.
1: 120 Kilometer zu Fuß mit dem Wagel über staubige Straßen oder das, was davon übrig war.
3: Ja, also. Ja.
1: Und also, dann auch ganz viel warten, oder? Weil Sie gesagt haben, stundenlanges Warten. Hast du ja auch erzählt, also, oder hätte ich du erzählt, du schreibst es in einem Buch von einer Dame, die nach Horn in eine Kaserne fährt und dann bleibt ein Zug stecken und dann weiß man, der nächste Zug fährt erst von Horn nach Sigmundsherberg am nächsten Morgen weiter und so. Und alles improvisieren, oder? Aber dann doch immer wieder mal auch mit einem Lastwagen mitfahren, wenn einer gerade da ist.
3: Ja.
1: Wie war... Die größten Herausforderungen, ich denke gerade, wenn man in Wien aufgewachsen ist oder in größeren Städten, war natürlich die Ernährung.
3: Ne? Die Ernährung, ja. Meine Mutter war ja eine Künstlerin. Die hat immer versucht, ja, uns etwas Ordentliches zum Essen zu geben. Mhm. Und es gab halt am Anfang hauptsächlich die Bohnen und die Erbsen und die Erdäpfel. Aber Erdäpfel, ein Erdäpfel, also einbrennende Erdäpfel mit Gurkerl, das war etwas Wunderbares, da kann man gar nichts sagen, oder Erdäpfel-Gulasch oder so. Aber wir waren so schrecklich unterernährt, ganz dünn und auch meine Mutter war so dünn, also, und wir hatten keine Vitamine. In der Schule hat man diesen Lebertran, so löffelweise den Lebertran, grauenhaft, aber man musste ihn halt zu sich nehmen. Ja. Viele Kinder sind verschickt worden in ganz Europa, die Länder, Schweden, Schweiz, Dänemark, Spanien. Ich habe viele Freundinnen gehabt, die in solchen Ländern waren, in Holland. Also die haben ganzes Leben Kontakt mit ihren Pflegeeltern dort gehabt und die waren dort sehr zufrieden. Meine Eltern wollten nicht, weil diese Kinder waren ein halbes Jahr oder noch länger fort. Die haben ja ein Schuljahr fast dort gemacht. Und so hat meine Mutter entschieden, also ich komme in ein Heim, in ein Kinderheim der Stadt Wien, am Wilhelminenberg. Schloss Wilhelminenberg gibt es heute noch. War für mich so eine Art Zäsur in meinem jungen Leben. Also es war furchtbar dort, nicht? Ich
1: habe niemanden gekannt. Waren Sie 7 Jahre alt, oder?
3: Also gerade nach der ersten Volksschule. Mhm. Ich habe gerade Blockschrift schreiben können und lesen können. Da bin ich dorthin gekommen und also die Erzieherinnen, ich weiß ja gar nicht, ob das Erzieherinnen waren, sie waren furchtbar grob zu uns und unfreundlich. Und das Essen war, ich habe es versucht, und habe gegessen, aber einmal konnte ich es halt gar nicht essen. Und da haben sie mich sitzen lassen, es waren so lange Esstische, sitzen lassen, die Erzieherinnen sind dort gesessen, haben sich unterhalten. Das wird aufgegessen und ich habe es ja versucht. Das runtergedrückt und dann hat sich mein Magen umgedreht und es ist alles wieder zurückgekommen. Und dann ist die Erzieherin gekommen und hat gesagt, und das wird jetzt trotzdem gegessen. Ich habe nur mehr geweint. Also ich habe nur an meine Mutter gedacht, sie muss mich holen, sie wird mich holen. Und das da ist die Hölle. Wie das geendet hat, also ich habe es nicht gegessen. Und in der Nacht ist mir auch schlecht geworden und wir waren in großen Schlafsälen untergebracht. Da ist das Ganze noch einmal heraufgekommen und ich habe mich aber nicht bewegt. Ich habe Angst gehabt, was ich tun soll. Und in der Früh war dann ein großer Wirbel und man hat mich gezerrt, die Haare gewaschen. Ich hatte so lange Zöpfe und ich glaube, sie schneiden mir sowieso ab, aber das Bett wurde abgezogen. Und also es war furchtbar. Und wir hatten eine Korrespondenzkarte mit und vorbereitet. Und ich wollte ja nur schreiben, wenn es dann soweit, bitte Mutti, hol mich. Und da war dann, also wir gehen jetzt diese Karte ausfüllen. Und wir kommen in einen Raum wie eine Klasse mit einer Tafel und die Tafel war beschriftet. Und ich wollte meinen Satz schreiben, hat die dort an der Tafel gesagt, das, was hier steht in Blockschrift, das wird geschrieben und zwar nur das und sonst gar nichts. Und dann hat sie noch gedroht, dass es wird zerrissen oder weggeworfen. Und was ist dort gestanden? Also, mir geht es gut, wir haben wunderbares, gutes Essen und viel Essen und ja, der Park, der Schlosspark war ein herrlicher Park zum Spielen. Aber ich habe mich nicht getraut, meinen Satz zu schreiben, bitte hol mich. Und so haben wir überhaupt 6 Wochen lang keine Verbindung gehabt, meine Eltern mit uns. Und endlich, nein, da muss ich noch erzählen, eine Stunde im Tag war dort, die ich geliebt habe. Und das war am Abend. Da kam eine junge Erzieherin mit einer Gitarre und die hat mit uns Lieder gesungen und Schlaflieder. Und darunter auch dieses wunderschöne von Brahms, Guten Abend, Gute Nacht, von Englern bewacht. Und das hat mich praktisch über diese Zeit gebracht. Ich bin dann wirklich ganz ruhig geworden und habe nur an zu Hause gedacht und ich war ja fest, ich habe gewusst, dass mich meine Mutter holt. So sind die 6 Wochen vergangen, meine Mutter ist gekommen, man hat mich gewogen, ich habe keinen Decker zugenommen gehabt und die Erzieher, die Leiterin dieses Instituts hat dann angeblich zu meiner Mutter gesagt, also dieses Kind, das ist schwer erziehbar, da kann man gar nichts helfen, also das ist so aussichtslos. Und meine Mutter hat mich bei der Hand gehabt, hat mich rausgeführt und hat gesagt, wir fahren jetzt nach Haus und da koche ich eine Einbrennsuppe und die wirst du essen. Und ich habe mich so auf die Einbrennsuppe gefreut, wie man sich vielleicht heute auf ein Schnitzel freut. Also es war eine gute Suppe, die meine Mutter da gemacht hat. Ja, es war für mich wirklich ein einschneidendes Erlebnis. Ich kann es nicht vergessen. Und der Begriff Wilhelminenberg war für mich immer ein Horror. Ich bin dort nie wieder hingegangen. Erst wie ich schon viel älter war, bin ich einmal vorbeigefahren und habe gesehen, dass dort eine Gedenktafel steht, dass das früher ein Kinderheim war für die armen Kinder und so weiter. Und jetzt ist es ja wieder, weiß ich nicht.
2: Da war dann doch was, also mit den Kindern von Wilhelminenberg, die...
3: Ja, ja, aber das war was später. Anderes,
2: ja. Aber die sind halt auch so behandelt worden. Ja, ja. Ich habe das erlebt, diese Leute... Der hat gesagt, da steht, wer Kindern, wenn er dort reinkommt und er sieht das Schild, wer Kindern Paläste baut, braucht später keine Gefängnisse bauen. Und er hat gesagt, wenn er das sieht, könnte er hinspeiben. Ja? Weil das in so, also das war offensichtlich aus irgendeinem Grund, ist dieser Wilhelminenberg, haben da sehr viele Menschen sehr viel schlimme Erinnerungen
3: Also ich war 7 Jahre alt, ja, und ich habe ja in diesen 7 Jahren eigentlich nichts besonders Schlimmes so erlebt. Ja, das mit dem nach Hause fahren, nicht? Aber sonst war ja eigentlich nichts.

0: wir waren ja sowjetische Zone und die Friedensbrücke war, wir haben im Donaukanal gelebt, die Friedensbrücke war dazwischen und da war die amerikanische Zone. Und gleich zwischen der Friedensbrücke und dem Franz-Josefs-Bahnhof war das große Hotel Mozart, das gibt es heute noch. Und da bin ich mit meinem Vater gegangen und da ist halt ein junger Soldat dort gestanden, ein amerikanischer, und der hat immer so geschupft. So. Für mich war das halt ein orangener Ball, den hat er geschupft. Und beim Vorbeigehen macht er so einen Schritt vor und reicht mir dieses Ball für mich. Und ich habe es aber nicht genommen, weil ich habe von niemandem was genommen, schon gar nicht von einem Soldaten. Und mein Vater hat gesagt, nimm das nur, das ist eine Orange. Mhm. Na, was ist eine Orange? Ich habe sie nicht gekannt. Ich bin nach Hause gekommen. Meine Mutter, wir sind um den Tisch gesessen, hat sie geschält. So wie eine Blume geschält. Und dann habe ich eine Spalte bekommen und die war ganz sauer. Und ich habe gesagt, ich brauche keine Orange. Ich bleibe bei den Äpfeln, die schmecken mir viel besser als diese Orange. Es war auch die erste Banane nicht unbedingt so erfolgreich bei mir. Aber ja, so langsam hat man halt alles kennengelernt. Oder dann später sind wir bei einem Fleischhauer bei unserem vorbeigegangen und die Mutti bleibt plötzlich stehen und sagt, der hat ja Knacker. Und ich sage, was ist der Knacker? Schaue ich in die Auslage, war dort so ein Kranz, so wie eine Kette. Und lauter so kleine Würsteln halt, und das waren die Knacker. Mhm. Und später haben wir sie ja dann öfter gehabt, zum Gemüse, mhm, so ein bisschen abgebraten. Mhm. Ja, aber da waren schon die besseren Zeiten dann, nicht? Mhm.
1: Sie sind in die Volksschule gegangen, auch in der Nähe 20. Bezirk?
0: Ja, ja, gleich um die Ecke.
1: Gleich um die Ecke.
0: Aber was ich heute im Interview auch gesagt habe, dass es, wir hatten ja damals in der, aber das hat, sagen wir, nichts mit dem Krieg so zu tun, wir hatten ja so eine, wie jetzt sagt man, Substandardwohnung, nicht? Also eine Küche auf den Gang hinaus, eine größere Wohnküche, ein Wohnzimmer und ein Kabinett. Da haben meine Eltern geschlafen, im Wohnzimmer habe ich geschlafen. Aber wir hatten ja kein Wasser in dieser Wohnung. Und da sind wir jede Woche ins Töpferlbad gegangen. Das war so wie früher das Badehaus, nicht? Mhm. Das war keine, man ging nicht hin relaxen oder schwimmen, das hat es ja nicht gegeben. Man ging hin, um sich zu waschen. Mhm. Und die Mutti hat aber immer eine Kabine genommen, nicht so den allgemeinen, wo die Duschen eine neben der anderen war. Und ja, da war ein Vorraum, dann bin ich dran gekommen, zuerst dann die Mutti, dann die Haare gewaschen, dann gab es keinen Föhn. Die Haare wurden zusammen, eine Haube drüber, nach Hause. Und zu Hause hat meine Mutter das Gasbackrohr aufgedreht. Ich habe mich davor gesetzt mit dem Schammerl und habe die langen Zöpfe trocknen lassen. Weil wir hatten auch zu Hause keinen Föhn. Nicht? Es gab ja überhaupt nichts. Keinen Kühlschrank, keinen Föhn, keinen Lift in den Cox für hinaufholen in den vierten Stock. Gar nichts. Meine Mutter hat wirklich so viel gearbeitet und abgeschleppt sich. Also es war unglaublich. Aber das war halt so. Anfang der 50er Jahre haben dann meine Eltern den das Wasser einleiten lassen. Und wir hatten dann plötzlich einen Luxus. Heißes Wasser durch einen Gasdurchlauferhitzer und eine Badewanne mit einem Vorhang. Das war schon Luxus pur.
1: Mhm. Aber das ist vielleicht eher ein schöner Übergang, also sozusagen, es zeichnet sich ab, ein Wohlstandsaufstieg,
0: ja, ja, genau.
1: Den man dann doch auch als Kind gespürt hat.
0: Ja,
1: ja, vielleicht an dieser Stelle Frage an das Publikum. Hat sich aus den Erzählungen Kurt Bauer von Helga Ballasti für Sie, für euch eine Frage ergeben? Ah ja, Mikrofon ist da.
2: Sie haben erzählt, dass Sie nach Wien zurückkommen wollt, aber dass das nur mit einem russischen LKW möglich war. Wie soll man das verstehen?
1: Sie wollten nach Wien zurückkommen, aber das war nur mit einem russischen LKW
0: möglich.
1: Ja,
0: es war ja nichts anderes.
2: Ja, wer hat diesen russischen LKW zur Verfügung gestellt? Waren das die Russen, die plötzlich...
0: Ja, die Russen, es war ein russischer Chauffeur, ja.
1: Also ein russischer Fahrer.
0: Die Russen sind... Ja. Ich weiß nicht, regelmäßig oder manchmal nach Wien gefahren, und das haben viele Leute genützt, weil es war ja alles voll.
2: Ohne irgendwelche Folgen für Frauen, sagen wir so.
0: Ich verstehe.
1: Ob es Ob es bei dieser Fahrt Folgen für Frauen, für ihre Mutter gegeben hat, bei dieser Fahrt nicht?
0: Folgen?
1: Nein,
2: oder? Nun ja, man weiß ja, was die Russen...
0: Nein.
3: Ja, ja, nein. Das wurde ja verfolgt, in Wahrheit. Das war ja nicht so, dass das ein russischer Soldat, der erwischt worden ist dabei. Also es waren ja zum Beispiel, viele Frauen haben versucht, in Nähe der Kommunikation

0: ja hier in dieser Kriegsendphase. Ja. Und man sagt ja auch immer, es waren auch nicht die kämpfenden Truppen, sondern es waren vor allem der Trainer, sozusagen der Trost, der nachgekommen ist, der besonders gefährlich war. Der musste ja quasi mit der Bevölkerung auch Kontakt aufnehmen. Und dann kam es eben zu diesen Plünderungen, Besäufnissen, Vergewaltigungen. Aber ich glaube, zu der Zeit, wo das war, ist möglicherweise das schon sozusagen etwas organisierter abgegangen.
1: Meine Mutter, die aus Krems stammte, weil Sie zuerst von Nahrung besorgen gesprochen haben, die natürlich, Krems war von den Russen besetzt, die haben es dann gefahren, es ist, hat in Todesangst geschwebt. Ist, ja, hatte Todesangst. Mhm. Allerdings, wenn sie ein Kind mitgenommen hat, also mich, dann war das alles wunderbar.
0: Mhm. Ja,
1: die Russen haben Kinder sehr gern gemacht, also ja. Wenigstens ein positiver.
0: Genau, Kinder waren immer auch ein Schutz manchmal für die Frauen.
2: Sicher, ja. Die Frau Schumann im Sommer 45, die auf dem Weg nach Horn ist, die hat natürlich auch schon versucht, die russischen Soldaten möglichst zu meiden. Also man hat sie weit umgangen. Das ist auch für Wien so, wird das immer wieder geschildert, möglichst nirgendwo hin, wo Russen sind. Und wenn dort einer steht, dann macht man einen weiten Bogen und so, ja. Aber es hat sich sicher diese Lage dann immer mehr gebessert, ja.
0: Vielleicht eine Frage an dich, Kurt Bauer. Ich meine, diese Geschichten hier in diesem Buch, es ist wirklich lesenswert. Ich meine, du hast sie ja geschrieben und sie sind tatsächlich, finde ich, literarische Texte. Das eine ist, wie hast du die Personen ausgewählt? Ging es dir darum, sozusagen bestimmte Milieus oder bestimmte Regionen auch abzudecken oder ging es eher, oder hast du es nach anderen Kriterien ausgewählt? Was war so die...
2: Naja... Ich habe versucht, einmal ein paar Geschichten vorzuschreiben aus den dunklen Jahren. Ja, es ist ostlastig, weil diese ganze Doku-Lebensgeschichte, aus denen ich die meisten habe, ist eher ostlastig. Ich habe dann sogar versucht, aus Vorarlberg was zu finden, habe aber nichts Gescheites gefunden. Aber da ist auch das ganze Erleben weniger intensiv gewesen, weil es dort ja relativ ruhig das Ganze abgelaufen ist, das Kriegsende. Mhm. Dann habe ich versucht, verschiedene Generationen, jünger, älter, ich habe zum Beispiel auch gestoßen auf unglaublich berührende Erinnerungen eines, oder Tagebuchaufzeichnungen eines italienischen Malers, der in Lager Gusen den Krieg überlebt hat, oder der Marco Feingold, ja, wie der nach Österreich wieder kommt aus Buchenwald, berühmte, wirklich dann sehr bekannt gewordene, also und ein bisschen auch, ich hätte 3, 4, 5 Bücher schreiben können, die genauso gewesen wären. Vielleicht hätte es auch noch bessere Geschichten gegeben, auch wenn ich das höre von die Frauen, die sich da verstecken. Ich meine, was ja eigentlich, was ihre Mutter mitgemacht hat, sie wissen ja auch wahrscheinlich gar nicht, was sie wirklich erlebt hat. Der Eminger, möglicherweise ist ja seine Mutter auch vergewaltigt worden. Ja? Das wollte ich vielleicht noch sagen, der Eminger konnte dann 40 Jahre danach mit den Frauen in seinem Dorf wirklich über das reden, was sie erlebt haben, weil sie auch zu ihm Zutrauen hatten. Also Vergewaltigungen, ja. Sie ist dann auch geschildert worden teilweise, was sie da erlebt haben und wie das abgelaufen ist. Und aber irgendwann hat mir dann sein Sohn erzählt, naja, hat er gesagt, also seine Mutter wahrscheinlich hat mal gesehen, wie ein Soldat kommt und sagt, sie soll mit ihm gehen, und sie ist dann mit ihm gegangen. Also hat er sich dann später zusammengereimt, dass das so ist. Also jetzt bin ich ein bisschen vom Faden abgekommen. Aber ich habe das einfach in Wahrheit, also es gibt so unglaublich viel. Ich habe einfach versucht, möglichst einen Schritt, einen Schnitt zu finden. Mhm. Auf verschiedene Seiten, ja. Mhm. Ich meine, die meisten waren ja keine Widerstände. Ich habe eigentlich wirklich sehr viele, wo halt die Eltern Nazis waren zum Beispiel. Das ist ja auch bei meiner Familie so. Und die meisten Menschen waren keine Widerständler, sondern die haben sich irgendwie durchgeschlagen. Das war die Wahrheit, ja. Und man hat zuerst geglaubt, man hat gehofft, dass der Hitler was bringt, und dann am Schluss, man wurde dann sehr bald desillusioniert. Das beschreibe ich sehr gut, glaube ich, in den dunklen Jahren. Das ist auch mehr darauf ausgerichtet. Mhm. Mhm. Mhm.
0: Mhm. Ja, eine Frage vielleicht noch an Sie. Wie haben Sie in der Familie eigentlich über diese Erinnerungen gesprochen? Haben Sie von Ihren Eltern, haben Ihre Eltern etwas erzählt?
3: Nein, wir haben also, wenn die Familie zusammenkam, so, haben meistens mein Vater und mein Onkel über ihre Kriegserlebnisse gesprochen, und weil sie waren ja gleich alt und beide eingerückt, beide haben eine Verletzung, waren im Lazarett, und da haben sie halt. Aber da hat mich nicht so besonders interessiert. Mhm. Und ich

0: Nein, wir haben eigentlich es eigentlich immer noch vor, was können wir machen, dass es uns ein bisschen besser geht. Und mein Vater hat wahnsinnig viel gearbeitet, von 6 Uhr früh bis 6 Uhr abends. Der hat eine Werkstatt gehabt. Er war Schlossermeister und hat sich spezialisiert auf Wagen und Gewichte. Und er hat seine Werkstatt sehr geliebt. Also wenn wir auf Sommerfrische gefahren sind oder so, wenn meine Mutter wollte ein bisschen raus aus ihrer Tretmühle, er ist maximal eine Woche dann gekommen, weil er gesagt hat, er kann seine Werkstatt nicht allein lassen. Mhm. Also wir haben wenig bis gar nichts über diese Dinge gesprochen. Und ich zu meinen Kindern auch nicht. Also das, nein, ich habe das eigentlich abgelegt irgendwie in meinem Kopf. Und erst durch diese Ausstellung und so ist das, ich habe ja noch nie so darüber gesprochen, ist das wieder, habe ich das wachgerufen oder so ähnlich. Mhm.
1: Gewalt und Verfolgung, Besatzungskinder, Kriegsende und Neuanfang, Lebensbahn. Das war die erste von 4 Sendungen zum Thema Kinder des Krieges. Die zweite Ausgabe gibt es heute in genau einer Woche zu hören, also am 16. August um 10 Uhr. Ein großes Dankeschön geht an das Haus der Geschichte und an das Ludwig-Boltzmann-Institut für Kriegsfolgenforschung für das Zurverfügungstellen des Mitschnitts. Mein Name ist Sabine Hubner und ich sage danke fürs Zuhören.
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0: Schönen guten Morgen, liebe Zuhörer und Zuhörerinnen. Es begrüßt euch euer Moderator Konrad Müller. Und natürlich begrüße ich auch alle Sender, die Sendung übernehmen. Und das wäre Radio Froh in Linz beginnt, übernimmt es live. Dann haben wir am Sonntag von 12 bis 1 City Campus Radio St. Pölten. Und natürlich haben wir dann auch noch Dienstag und Mittwoch Radio Y in Hollerbrunn, Retzneim und die Leiserberge. Ja, liebe Zuhörer und Zuhörer, jetzt kommen wir auch, wie unsere Stammzuhörer werden, kennen das schon, zu unseren Guten Morgen-Wochen-Hit. Hören wir rein. Und viele der Zuhörer, die Stammzuhörer, kennen unseren Gast vielleicht, hat was auch mit Udo Jürgens zu tun. Und der Guten Morgen-Hit ist von Udo Jürgens. Heute habe ich einen ausgesucht. Und dann kommen wir zu unserem heutigen Gast. Viel Spaß beim Reinhören.
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0: Ja, liebe Zuhörer und Zuhörerinnen, schönen guten Morgen. Wir sind wieder online. Ja. Lieber Grün von Gründorf, schönen guten Morgen und danke schön, dass du dir die Zeit genommen hast und ins Studio gekommen bist.
1: Ja, von meiner Seite natürlich auch einen wunderschönen guten Morgen, liebes Team von Radio Orange, und herzlichen Dank für die Einladung, dass ich wieder einmal bei euch zu Gast sein darf.
0: Ich entschuldige mich natürlich für das Gespräch, es war was verstellt, weiß nicht, aber wir haben es ja jetzt hinbekommen, etwas besser. Von Gründorf. Meine erste Frage wäre, wie kam es dazu, dass du dich intensiv mit der Musik von Udo Jürgens gewidmet hast oder überhaupt zur Musik gekommen bist?
1: Ja, das habe ich meinem großen oder älteren, größer ist er nicht wie, aber meinen älteren Bruder zu verdanken, denn der hat, so wie ich so 12, 13 Jahre alt war, hat er seinen Musikturm zu Hause gehabt und hat Udo Jürgens gehört. Und natürlich war ich dann auch immer wieder im Zimmer und habe auch Udo Jürgens gehört. Und das waren meine ersten Gedanken oder Kontakte mit Udo Jürgens. Und ich habe jetzt dann lange Zeit keine Musik gemacht. Und ja, was soll ich sagen? Ich bin dann, wie ich wieder begonnen habe, Musik zu machen, zurück zu Udo Jürgens. Und ja, habe einfach begonnen, seine Lieder zu interpretieren in abendlichen Shows. Und deswegen verdanke ich ihm auch, dass ich wieder zur Musik zurückgekommen bin.
0: Okay. Welche Songs berühren dich von Udo Jürgens persönlich am meisten?
1: Also da gibt es zwei Songs, die ich jetzt nennen möchte. Es sind natürlich viel mehr. Udo Jürgens hat über 1000 Lieder geschrieben. Aber eines davon ist, was wichtig ist, ist eines seiner schönsten Balladen, die ich je gehört habe, vom Text und von der Musik. Und das zweite Lied ist Da Capo. Also schöner kann man einen Musikabend, eine Show eigentlich nicht beenden, als mit dem Lied Da Capo.
0: Okay. Entschuldige. Von Gründorf, was ist das Geheimnis, die Energie und die Haltung einer Legende, wie er authentisch zu transportieren, ohne eine Kopie zu sein?
1: Also Udo Jürgens hat ja gesagt, Unterhaltung, da sind ja schon zwei Wörter drin, nämlich Haltung. Und ich versuche natürlich auch auf der Bühne diese Haltung zu haben. Natürlich ist Udo Jürgens nicht kopierbar und soll auch keiner versuchen, Udo Jürgens zu kopieren, oder ich versuche es auch nicht. Ich möchte einfach seine Lieder in einem Rahmen interpretieren, die ihm gerecht ist und wo ich sage, das würde Ihnen vielleicht auch gefallen.
0: Okay. Kurz muss mich wieder zurückstellen, so wie es geht, dass ihr mich richtig hört. Aber jetzt bin ich wieder auf meinem Platz. Okay, würde ich sagen, wir hören einmal den ersten Song von dir, oder, Raimund? Von Gründorf.
1: Du kannst sehr gerne Raimund sagen.
0: Nein.
1: Aber ja, ich freue mich natürlich, wenn ihr jetzt mein erstes Lied aus meinem letzten Album, aus dem aktuellen Album Phänomenal bringt's. Und ja, wenn das Album schon Phänomenal heißt, dann kann das Lied ja natürlich auch nur Phänomenal heißen.
0: Phänomenal. So, dass ich es rausbringe. Okay, dann spielen wir den Song und wir hören uns dann wieder.

0: einen Songs zu singen im Vergleich zu den großen Klassikern von Udo Jürgens?
1: Ja, ich habe Udo Jürgens immer gerne gesungen, aber natürlich jeder Künstler möchte seine eigene Musik rausbringen und in die Welt hinausschicken. Und deswegen ist meine eigene Musik eigentlich für mich, hat Priorität und steht ganz vorne. Und ich danke da allen meinen Unterstützern, die mir dabei helfen, diesen Weg gehen zu können.
0: Okay. Die nächste Frage ist, woher nimmst du die Inspiration für deine eigenen Texte und Melodien?
1: Naja, ich muss jetzt mal dazu sagen, dass ich Lieder von Liederschreibern bekomme. Das heißt, ich schreibe nicht alles alleine. Es sind sehr, sehr viele Lieder, die ich von bekannten Songwritern und Komponisten bekomme, die wir dann in Wien mit meinem Studio arrangieren, die Lieder, die mir gut gefallen, aber auch ab und zu mal ein eigener Text, den ich, Zeit zum Beispiel, ist ein Text, den ich mit dem Christian Ziehofer geschrieben habe. Das ist ein Lied, das wir komplett alleine gemacht haben. Aber ansonsten freue ich mich immer, dass ich Lieder von bekannten Songwritern und Arrangeuren und Komponisten bekomme, die ich dann interpretieren darf.
0: Okay.
1: Und dadurch natürlich auch zu meinen Liedern werden.
0: Okay. Welchen Song willst du spielen wir als nächsten?
1: Ja, ich würde sagen, wenn wir schon dabei sind, lass uns das noch einmal tun. Was hältst du davon?
0: Okay, machen wir das. Ist der von dir geschrieben oder?
1: Nein, ist nicht von mir geschrieben.
0: Ist nicht von dir, okay.
1: Aber es ist mein Titel.
0: Ja, weiß ich. Was willst du deinen Fans und unseren Zuhörern und Zuhörerinnen sagen mit dem Song?
1: Weil lass uns das noch einmal tun.
0: Ja,
1: einfach, was man einmal vergeigt hat oder was nicht gut geworden ist, einfach nochmal probieren und nochmal probieren, bis es soweit ist, dass es passt.
0: Okay, machen wir das so.
1: Ich glaube, der Hall ist deswegen, habt ihr da draußen die

0: denn von dir? Habe ich nie genug. Lass uns das noch einmal tun. Ich darf mich jetzt ein bisschen selber mit euch unterhalten draußen und freue mich natürlich, dass mir da der Konrad ein bisschen Freiheit gibt, heute ein bisschen selbst zu moderieren und nicht zu versuchen, ob wir das schaffen. Ja, lass uns das noch einmal tun. Das ist der zweite Song auf meinem aktuellen Album Phänomenal. Ja, und das nächste, wenn ihr möchtet, können wir gleich weitermachen. Konrad, wenn du soweit bist, ich habe dich nicht einmal gewarnt, aber wir starten jetzt.
1: Wir starten.

waren wir noch nie. Was da auch immer startet, es hat was von Euphorie.

0: Ja, liebe Zuhörer und Zuhörerinnen, da sind wir wieder zurück. Ja, von Gründorf. Jetzt einmal die Frage, Social Medien, wo findet man dich?
1: Ja, natürlich auf Facebook, auf Instagram. Und das war es dann auch schon für meine Seite. Ich bin noch nicht auf TikTok und diese Dinge, da sind wir noch nicht drauf. Aber wir sind dafür wieder auf, ja, wenn jemanden mehr Interessente an mir hat, dann einfach auf meiner Webseite www.vongruendorf.com. Und da hat er alle Informationen, alle Veranstaltungen und alles, was er braucht über mich, eine kurze wieder und ja, alles, was er wissen möchte.
0: Okay. Sind irgendwelche Veranstaltungen geplant?
1: Ja, natürlich, Gott sei Dank, sind wir ein bisschen unterwegs. Also jetzt für August habe ich am 22. bei einer ganz, ganz netten Musikkollegin, nämlich in Schwanenstadt, bei der Daniela Urich, haben wir einen Schlagerabend in Weiß. Das ist ganz, ganz eine schöne Sache, Publikum in Weiß angekleidet, als auch alle Künstler mit dabei, wird dabei sein der Captain Freddy mit der Gabi. Dann wird dabei sein die Simone aus Deutschland, meine kleine Wenigkeit wird dabei sein. Natürlich die Daniela Urich selbst als Gastgeberin, darf man nicht vergessen. Und am 22. und am 28. bin ich in Habersdorf bei einem Schlager-Open Air, das nennt sich das große Schlagerfeuer, Tanz unter Sternen im Biohof Teigs. Das mache ich mittlerweile, glaube ich, jetzt das dritte oder vierte Jahr. Das hat sich so bei mir eingebürgert, weil einfach mit dem Stefan Teig sich sehr, sehr gut harmoniere und auch die Veranstaltung dort sehr, sehr schön geplant ist. Man sitzt da wirklich in einem urigen Biobauernhof im Freien, hat einen wunderschönen Blick zur Bühne, bekommt tolles Essen und Trinken und ja, wir machen uns dort einen großen Spaß und viele, viele Schlager bis spät in die Nacht.
0: Okay. Entschuldigung. Von Gründorf, wie siehst du die Schlagerwelt im deutschsprachigen Raum? Aus deiner Sicht in den letzten Jahren hat sich da verändert? Weil wenn wir zurückgehen in die 60er, 70er, 80er, wie die Udo Jürgens, Peter Alexander und die alle, da hießen die Roy Black, alle Meierschlager, ein großer Hype, dann war es ein bisschen vergangen und jetzt kommt er wieder. Hat sich da für dich was?
1: Also die Leute, die du jetzt aufgezählt hast, du hast natürlich die Größten aufgezählt, ja. Ob das Roy Black, Peter Alexander, Udo Jürgens, wie sie alle heißen, das waren ja die dominierendsten und die größten Persönlichkeiten in dieser Branche. Und sie hatten alle ihre Berechtigung. Es gab aber dann noch daneben, muss man auch dazu sagen, einen Gigi Anderson und wie sie alle heißen, ja. Und Uwe Hübner hat in Deutschland ja diese ZDF-Hitparade gehabt. Das war ja die Sendung für die Jugendlichen dazumals. Und dann ist mein Schlager, glaube ich, ein bisschen ruhiger geworden. Ja. Aber das Schöne ist, dass seit ein paar Jahren der Schlager wirklich explodiert. Und da haben wir auch natürlich sehr, sehr viel dem Florian Silbereisen, dem Andy Borg und wie sie alle heißen, großen Dank verpflichtet mit ihren großen Fernsehsendungen, die sie haben. Und die haben uns den Schlager wieder zurückgebracht. Und im Moment, glaube ich, explodiert der Schlager. Ich habe in Wien und Umgebung noch nie so viel Schlager gehört wie im Moment, sondern es war früher, glaube ich, dominanter der Austropop im Raum Wien, im Raum Osten der Österreich. Aber im Moment, muss ich ganz ehrlich sagen, wenn ich so in die Social Medias hineinschaue und meine Künstlerkollegen alle anschaue, also da ist 80-85% sind wir da mit dem Schlager unterwegs.
0: Okay, eine Standardfrage von mir. Du bist ja zig Jahre schon auf der Bühne. Hast du noch Angst, wenn du auf die Bühne gehst oder?
1: Also ganz genau gesagt habe ich 2014 mein 10-jähriges Jubiläum gefeiert. Also ich bin noch nicht so ein alter Hase, wie man das glaubt. Ich bin vielleicht im Alter ein alter Hase, aber nicht auf der Bühne. Und ich muss eins dazu sagen, ich bin relativ relaxed, aber die letzten paar Sekunden, bevor es rausgeht, natürlich ist das Lampenfieber da und die Aufregung ist da, ob alles gut funktionieren wird den Abend, ob das Publikum zufrieden ist, ob man das Publikum mit einbinden kann in die Show, dass die dabei sind, dass da Stimmung gemacht wird. Das sind die Dinge, die einem ganz kurz vor dem Auftritt durch den Kopf geht und da ist natürlich die Nervosität da. Aber ich muss dann sagen, nach den ersten paar Takten Musik fühle ich mich eigentlich dann schon wieder sehr, sehr wohl und zu Hause und mache mir eigentlich da keine Sorgen mehr.
0: Okay. Von Gründorf, wie bereitest du dich auf einen großen Auftritt vor? Bist du da ein Perfektionist oder überhaupt ein Perfektionist in der Musik und so?
1: Naja, ich sage mal so, es sollte schon alles passen, denn die Leute kommen ja, um etwas Tolles zu sehen und nicht um halbe Dinge zu sehen oder um halbherzig. Deswegen versuche ich wirklich auch vom Bühnenbild und von der Beleuchtung und so, mich ein bisschen abzuheben von anderen Künstlern, dass ich dem auch ein bisschen Anmerk schenke, dass ich diese Dinge auch mit in meine Auftritte beziehe. Aber ja, ansonsten muss ich sagen, gebe ich natürlich immer mein Bestes und freue mich, wenn ich das Publikum herzhaft mitnehmen kann.
0: Was hältst du wieder von Musik?
1: Ja, machen wir doch, oder?
0: Machen wir?
1: Ja, wenn ich darf, sage ich den Titel selbst an.
0: Ja, natürlich, ja. Wenn du willst, kannst du auch mitüben.
1: Ja, also, dann würde ich sagen, wir freuen uns jetzt auf den Titel aus dem aktuellen Album Phänomenal von mir, Du wirst heute Nacht nicht gehen.
0: Okay.

0: Ja, liebe Zuhörer, Zuhörerinnen, jetzt hat sich der Computer ausgeschalten, aber ich spiele gleich den Song weiter. Irgendwas ist da heute ein bisschen der Hund drinnen. Ein paar Sekunden haben gefällt. Schade, schade. Entschuldige, heute liegt der Hund. Irgendwie will es heute nicht so hinhauen, wie ich es will. Aber von Gründorf, du hast ja den nächsten Song, was wir hören, da hast du wieder was Neues draus gemacht. Und wie heißt der, was passiert da jetzt in nächster Zeit? Oder ist da
1: passiert? Ja, also so? ich glaube jetzt richtig, wenn ich nachdenke, war ein geiles Gefühl, hat das Geizen, das Lied. Ja. Und das haben wir ja vor dem Album schon gemacht. Und das ist so, so gut in den Radiosendern gelaufen und hat wirklich sehr, sehr gutes Feedback gehabt. Und da hat es diese Radioversion gegeben und ich wollte das unbedingt auf das aktuelle Album nochmal drauf haben und habe mit meinem Produzenten, dem Christian Zierhofer, gesprochen und habe gesagt, können wir da nicht ein bisschen eine moderne Version draus machen? Und er hat gesagt, dann machen wir halt eine geile Version draus, hat er gesagt.
0: Ja.
1: Und machen wir ein geiles Gefühl, einen Remix, und somit haben wir das dann neu aufgenommen.
0: Und natürlich der Christian Zierhofer, von dem hatten wir schon viele Künstler im Studio, und das, ich sag's jetzt, Stellar Music. Danke dir, Christian, und auch den anderen Kollegen von Stellar Music für die schönen Musikguten und schönen Songs, die ihr mit euren Musikern macht. Also wirklich. Muss auch einmal gesagt werden, oder? Von Gründorf?
1: Selbstverständlich. Es ist ja ein geiles Gefühl, Musik zu machen. Und damit würde ich sagen, wir starten einfach das geile Gefühl, den Remix.
0: Okay.

0: Ja, das war der nächste Song von dem Sänger von Gründorf, der heute zu Gast bei uns ist. Ja, von Gründorf, du hast die im Vorgespräch irgendwas über TV-Sendung oder das Fernsehen irgendwas mir erzählt.
1: Ja, ich habe es jetzt mit dem letzten Video zu meinem letzten Lied, diese Melodie, habe ich es in einen TV-Sender, der Schlagermusik spielt, Gott sei Dank einmal geschafft. Und das ist am 29. August wird es ausgestrahlt. Ich darf leider Gottes den Sender nicht sagen, aber ja, wenn jemand Fragen habt, fragt es mir über Facebook und Postnachrichten.
0: Es geht wegen der Werbung und so, genau. Ist es so, und weil wir werbefrei sind, aber okay. Dann gibt es ja noch, du hast mir ja die Lieder haben wir uns schon im Vorhinein angehört und da gibt es einen Song, den man jetzt dann hört, der ist ein bisschen anders als die ältere Musik. Warum hast du das gemacht?
1: Also lieber Konrad, ich mache keine ältere Musik, ich mache Musik der Zeit,
0: ja, ältere,
1: Schlager der Zeit.
0: Ja, Schlager, aber ältere Musik von
1: Sagen wir mal, das neueste Lied von mir.
0: Das neueste, aber anders als wie deine alten.
1: Genau, also, ich weiß, was du meinst. Überhaupt kein Problem.
0: Ich habe falsch das interpretiert.
1: Ja, es ist natürlich, meine Lieder haben einen gewissen Stil und man erkennt mich auch Gott sei Dank an diesem Stil. Und ich muss aber sagen, ich habe ein Lied von einem ganz, ganz tollen Songwriter bekommen, nämlich von Andreas Schweighofer. Und irgendwas hat dieses Lied gehabt, wo ich mir gedacht habe, das muss ich probieren. Auch wenn es jetzt nicht genau in mein Schema passt. Aber ich möchte das Lied einfach einmal versuchen und habe das natürlich ins Studio mitgenommen. Wir haben uns das angehört und der Christian hat gesagt, ja, das machen wir, das probieren wir einmal. Und ich weiß, dieses Lied spaltet ein bisschen. Ja? Die einen sagen, das ist wunderbar, da kann man sofort tanzen und das ist einfach schön. Und die anderen sagen, das ist nicht der von Gründorf. Ja. Nichtsdestotrotz, ich bin ja noch im Aufbau, ich bin ja noch ein junger Künstler, wenn man so sagen darf. Ich möchte mich einfach noch ein bisschen ausprobieren und dieses Lied hat sich wirklich angeboten und ich muss aber sagen, in den Austrian-Schlagercharts und überall ist das Lied sehr, sehr gut gelaufen und wird auch in den öffentlichen, rechtlichen gespielt und deswegen glaube ich nicht, dass ich einen Fehler gemacht habe, wenn ich sage, diese Melodie ist einfach super gut gelungen und ich freue mich, dass ich es jetzt für Sie hier anmoderieren darf auf Radio Orange 94,0, diese Melodie.

0: Ja, das war jetzt der Song, diese Melodie. Okay, liebe Zuhörer und Zuhörerinnen, meine nächste Frage, eine Standardfrage von mir, die frage ich oft den Gästinnen und Gästen, die bei uns ins Studio sind. Von Gründorf, jetzt kommt ein junger Musiker zu dir mit 18, 19 Jahren, Schule fertig, liebt die Musik. Welche Tipps würdest du ihm geben für den Start?
1: Das ist eine ganz schwere Frage für mich, weil ich anderen Leuten eigentlich wenig Tipps geben möchte, weil ich denke, es muss ja jeder selber seine Hörner abstoßen bzw. seine Erfahrungen machen. Aber ich habe einen bürgerlichen Beruf gelernt, also es war ja bei mir nie in den jungen Jahren überhaupt, dass ich irgendwann einmal Sänger bin oder dass ich das mache, was ich jetzt gerade mache. Aber ich würde auf jeden Fall in Zeiten wie diesen einen sicheren Weg suchen, so wie die Eltern meistens sagen, du lern einmal einen gescheiten Beruf oder geh mal zur Schule und mach das und nebenbei das aufzubauen. Denn es ist heute in der heutigen Zeit ganz, ganz schwer, nur von der Musik zu leben beziehungsweise sich das aufzubauen, ohne jemanden haben, der mich im Hintergrund unterstützt als junger Mensch. Und das beginnt ja schon beim Finanziellen, ja, dass das ganz, ganz schwer sein wird.
0: Okay, die nächste Frage ist ein bisschen eine private Frage, du brauchst es nicht.
1: Ich kann einen Joker ziehen.
0: wenn du nicht willst. Was machst du an einem freien Tag nach einer intensiven Show, den Kopf frei zu bekommen?
1: Das ist ganz einfach. Wenn ich nach Hause komme, meistens am nächsten Tag, weil ich dort, wo ich die Show habe, auch meistens in einem Hotel schlafe. Wenn ich nach Hause komme, Auto ausräumen, die Taschen ausräumen und dann, wenn wir so Wetter haben wie jetzt, einfach mit meiner lieben Frau im Garten, meinen Garten genießen. Wir haben ein Pool, ein kleines und wir haben einen schönen, lieben Garten. Wir laden uns gerne Freunde ein und grillen. Aber ansonsten muss ich sagen, ist der Sonntag für mich immer heilig, dass ich auch sage, wenn ich Samstag gespielt habe, muss nicht unbedingt Sonntag dann Besuch auch noch eintrudeln. Das heißt, unsere Wochenende sind sehr durchgeplant von meiner Frau und von mir.
0: Okay. Lieber von Gründorf, ich würde sagen, wir hören wieder an Musik, weil die Zeit rennt.
1: Ja, ich habe ja noch eins mitgebracht und das klingt sehr, sehr lustig eigentlich, muss ich dazu sagen, weil es gibt in Wien den Spruch, ich glaube, du stehst ein bisschen auf mich, wenn du den kennst. Wahrscheinlich ja, kennst du den. Und der Hannes Marold hat mir hier einen Text geschrieben und der Johnny Matrix hat es dann musikalisch umgesetzt. Und dieses Thema haben wir aufgenommen, natürlich auf Hochdeutsch. Und dieser Titel heißt dann, gib zu, du stehst auf mich.

Ja, gib zu, du stehst auf mich. Typisch österreichisches Lied auf Hochdeutsch. Und die Zeit vergeht natürlich und ich freue mich, dass ich heute Vormittag, hier sein durfte und möchte natürlich jetzt noch ganz schnell ein Lied von mir noch reinbringen, nämlich Verlier nicht den Mut.

0: Ja, liebe Zuhörer und Zuhörerinnen, das war's jetzt. Die Zeit rennt, die Zeit rennt, die Zeit rennt. Das war der letzte Song für den heutigen Tag. Ja, meine lieben Zuhörer und Zuhörerinnen, lieber von Gründorf, bevor ich dich aus dem Studio entlasse, deine famous last words, ganz kurz.
1: Ja, herzlichen Dank für die Einladung. Es freut mich immer wieder so alle Jahre einmal zu euch zu kommen und meine neuen Sachen zu präsentieren dürfen. Und dir und euch wünsche ich natürlich weiterhin alles Gute mit Radio Orange 94,0 und macht so weiter, wie ihr tut. Dankeschön.
0: Und natürlich auch ich wünsche euch ein schönes Wochenende. Und ich hoffe, es hat euch trotzdem die Sendung gefallen, auch wenn es ein bisschen technisch heute ein bisschen Probleme gegeben hat. Aber das werde ich sofort unseren Techniker melden. Euer Moderator Konrad Müller.

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0: aus.
1: Hey, was ist denn leicht?
2: Jetzt habt sich aber vollkommen vergaloppiert.
1: Ups, das sind ja vollkommen andere Akkorde.
0: Echt?
1: Aber auch Hit. Außerdem sind es nur drei.
0: Entschuldigung.
1: Aber können wir es ein bisschen flotter nehmen?
0: Halftime.

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0: Komischer Name.
1: Herzlich willkommen bei Radio Wissensteam.
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0: Herzlich willkommen bei einer neuen Ausgabe von Radio Wissensteam, meine Damen und Herren. Und wir begrüßen heute Daniel.
2: Hallo. Hallo Daniel. Der Daniel ist da, aber dafür zwei Leute, die in unserem Vorspann vorgekommen sind, nämlich der Ömer und die Dani nicht. Die Dani ist noch immer auf Reha, kommt hoffentlich bald und der Ömer hat sich heute ausgeklinkt. Dafür haben wir einen Gast, den viele von euch schon kennen, ja, oder?
5: Genau.
2: Du warst schon öfter da, bist ein treuer Hörer, der Daniel.
5: Stimmt, ja.
2: Vielleicht ganz kurz nochmal, dass du dir vorstellst, für die, die dich vielleicht noch nicht kennen.
5: Ich bin der Daniel, bin schon seit 2 Jahren in der Braunhubergasse und seit längerer Zeit schon treuer Radio-Wissensteam-Hörer und Fan. Und ich war schon etliche Male zu Gast.
2: Du interessierst dich vor allem für Film und Musik.
5: Genau, ja, ja.
2: Und da haben wir schon öfter was dazu gemacht, so Bud Spencer und Terence Hill.
5: Oh ja.
2: Zu...
5: den neuen
2: Austropop und interessiert dich auch sehr.
5: Sehr vieles, sehr vieles.
2: Aber heute ist er wegen einem anderen Thema da.
0: Ja, wegen Schilddrüsenkrebs, ja.
2: Wegen Schilddrüsenkrebs? Warum? Warum?
5: Weil ich das vor einiger Zeit hatte, Schilddrüsenkrebs.
2: Okay.
5: Die Idee ist entstanden durch meine Psychotherapeutin, sie hat gemeint, dass ich mal sowas, eine Podcast und eine Sendung machen könnte über das Thema. Und vielleicht kann ich den Zuhörerinnen und Zuhörer da draußen, die dasselben hatten, haben, Mut machen und ja.
2: Genau, oder die jemanden kennen oder sich vielleicht mit irgendeiner anderen blöden Krankheit herumschlagen und vielleicht kann man dadurch auch ein bisschen Mut schöpfen, weil man muss sagen, du hattest Schilddrüsenkrebs.
5: Ich
2: und
5: hatte.
2: Jetzt keinen mehr.
5: Keinen mehr.
2: Genau. Also, was wir euch heute berichten wollen oder euch der Daniel berichten will, ist auf jeden Fall eine Erfolgsgeschichte.
5: Ja.
2: Es ist alles gut ausgegangen.
5: Gott sei Dank.
2: Du bist gesund.
5: Ja.
2: Ja, der Krebs kommt hoffentlich nicht mehr.
5: Ich hoffe es auch nicht. Nochmals werde ich sowas nicht mehr da erleben.
2: Ne? Vor allem, du hast ja keine Schilddrüse mehr jetzt.
5: Die haben es komplett rausoperieren müssen.
2: Genau. Darüber werden wir dann noch später reden, warum die weg ist, wie die weggekommen ist.
5: Genau.
2: Und. Darüber wollen wir heute reden. Aber natürlich, wie im Radio Wissensteam immer, gibt's
0: Musik.
2: Musik.
5: Genau.
2: Und wir haben vorher schon gesagt, du bist ein großer Musikfan, hast eine lange Liste mitgenommen.
5: Ja, stimmt.
2: Und was kommt da als Erster?
5: Als Erstes hören wir aus dem Jahr 89 von Chris Rea, The Road to Hell. Viel Spaß.

0: Chris Rea war das mit dem Titel The Road to Hell. Aus dem Jahr, ja, wie schon geknickt, 89.
1: Ja, Chris Rea haben wir schon länger nicht mehr gespielt.
0: Das stimmt, ja.
2: Echt geile Nummer.
1: Ich denke bei Chris Rea immer an Weihnachten.
0: Driving Home for Christmas zum Beispiel.
1: Genau.
0: Ja.
2: Ja, das ist echt gut. Ist ein Sommerlied.
1: Ja, ist ein, diese Western-Gitarre, finde ich, klingt.
0: Eine Chris Rea, die kann ich auch noch dank Auto berichten, weil der hat nämlich eine Chris Rea Best-of-CD, eine doppelte. Und da hat er mir berichtet, da gibt es das Lied von Manfred Holub. Ich weiß nicht, was es ist, aber ich stehe drauf. Und da hat mir der Auto erzählt, ja, da hat der gute Manfred Holub das, den Text ein bisschen gestohlen vom Chris Rea, I don't know what it is. Habe ich auch lange nicht gewusst.
1: Aha, aber die Melodie ist nicht
0: die
1: gleich.
0: Melodie ist eine andere, nur der Takt ist fast dasselbe, aber der Text fast der gleiche, aber die Melodie ist eine andere. Und das I don't know what it is von Chris Rea ist aus dem Jahre 84.
1: Aha.
0: Und das ich weiß nicht, was es ist von Manfred Holub ist aus dem Jahre 86.
1: Ja, schau dir an, sowas gibt es auch, dass man quasi einen Text, einen englischen Text klaut, auf ja. Deutsch übersetzt.
0: Ja.
1: Aber ja, wenn es vielleicht ein guter Text ist, darf man ja da auch ein bisschen was nachmachen. Okay, so viel zum Chris Rea. Wir haben aber den Daniel heute da, der hat uns die Musik mitgebracht. Warum hast du das ausgesucht? Oder wie, gibt es irgendwas Spezielles zu sagen zu deiner heutigen Musikauswahl?
3: Na, weil, wie du schon am Anfang gesagt hast, bin ich ein Musikfan und diese so Musik habe ich halt auch gehört, wie ich damals daheim war, habe mich halt aufgebaut und weil ich eben verschiedene Musik höre. Und ich habe mir gedacht, ich bin auch ein Rockfan und Chris Rea ist einer meiner Lieblingsrockmusiker und deswegen habe ich mich für das Lied entschieden.
1: Das heißt, Musik ist auch etwas, was dir hilft, wenn es dir schlecht geht?
3: Genau, ja, ja.
1: Zum Aufmuntern, zum Aufbauen?
3: Unter anderem, ja.
1: Mhm.
3: Weil da kann ich halt abschalten, so bei guter Musik.
1: Mhm. Das heißt, Musik war für dich auch wichtig während der Zeit, während der Krebsbehandlung, wie du nicht gewusst hast, okay, was wird das jetzt, wie schlimm ist es jetzt?
3: Ja, da habe ich meinen Laptop mitgehabt und mit Musik und meine Lieder und das hat mich schon aufgebaut.
1: Mhm.
3: Genau.
1: Ja, Musik kann viel bewirken, ist gut fürs Herz, fürs Hirn, für die Stimmung. Du hattest Schilddrüsenkrebs.
3: Ja.
1: Bevor wir jetzt dran gehen, darüber zu sprechen, wie du das rausgefunden hast, was dann alles passiert ist, werden sich jetzt vielleicht manche Hörer und Hörerinnen denken, Schilddrüse, wer oder was oder wo ist denn das? Kann irgendwer aus der Runde vielleicht kurz erklären, wo wir alle in unserem Körper so eine Schilddrüse haben?
2: Naja, ich denke mal da beim Kehlkopf, denke ich mal.
1: Genau. Also der Kehlkopf am Hals, das kennen wir alle da in der Mitte, da drunter, so auf der Speiseröhre, sitzt so ein kleines Organ, das ist die Schilddrüse, die sieht man natürlich von außen nicht.
3: Nein.
1: Die, man sagt, sie schaut so schmetterlingsförmig aus, also sie ist so links und rechts weg von der Speiseröhre wie ein kleiner Schmetterling und die hat jeder, oder?
2: Ja, die hat jeder.
1: Außer sie ist rausoperiert worden. Aber grundsätzlich hat die jeder. Und wofür ist die jetzt zuständig?
2: Ich glaube für die Hormone.
1: Ja, Edi, kannst du uns noch mehr dazu erklären?
0: Also die Schilddrüse übernimmt so ziemlich, naja,
1: also ist sie wichtig oder ja, ist es wurscht, wenn man
0: nein, wurscht sie sicherlich nicht. Die übernimmt ziemlich viele Funktionen. Vor allem, dass unser Herz im richtigen Takt Rhythmus schlägt.
1: Mhm.
0: Daneben, wie schon kundgetan, für unsere Hormone.
1: Mhm. Also sie produziert Hormone ja. Und diese Hormone, die schickt sie in den ganzen Körper. Und Hormone sind quasi wie Botenträger mit einer Info, die dem Herz zum Beispiel sagen, du sollst schneller, du sollst langsamer arbeiten oder wie unser Stoffwechsel, ob der jetzt schnell oder langsam funktionieren soll. Stoffwechsel heißt alles, was wir reinfuttern, wie das verteilt wird, wo die Sachen hinkommen, die wir brauchen, Nährstoffe, aber was auch raus soll aus dem Körper und wie schnell dieses alles funktioniert, das steuern diese Hormone, die in der Schilddrüse produziert werden. Das heißt, das ist wirklich ein wichtiges Ding, ohne dem könnte man jetzt so eigentlich nicht leben, weil man eben diese Hormone dort selber produziert. Genau, aber so wie viele andere Teile des Körpers kann auch die Schilddrüse krank werden und von einem Krebs befallen werden.
3: Ja.
1: Und das war bei dir der Fall. Wann war das? Wie hast du das rausgefunden, Daniel?
3: Naja, es war schon im letztes Jahr, da war meine Mutter zu Besuch und da sind wir so draußen vor der WG gestanden und sie hat dann gemerkt, bei meinem Hals stimmt irgendwas nicht und das heißt, so ein Knoten war das und da bin ich dann zum Flo, meinem Betreuer, gegangen, habe ihm das erzählt und dann hat er gemeint, ich soll mal das einmal anschauen lassen und mal beobachten anschauen lassen. Und da wurde dann im Betreuerteam dann geredet, dass ich mir das von einem Arzt mal anschauen lasse. Dann war ich bei der Hausärztin und der hat dann gesagt, ich soll mir das in einer Klinik, das war dann die Klinik Landstraße, die haben eine Schilddrüsenambulanz mal anschauen lassen. Halt den Knoten, was das war, und da wurde ich, hatte ich etliche Untersuchungen vom Röntgen, Ultraschall, also quer durch.
1: Schilddrüsenambulanz heißt, das ist eine spezielle Station dort, genau, in dem Krankenhaus,
3: ja.
1: die sich ganz speziell mit
3: auf
1: Schilddrüsen
3: die Schilddrüse,
1: auskennt.
3: Genau.
1: So ja. wie es ist für eine Herzambulanz, eine Lungen,
3: und Augen. So weiter. Ja, ja, ja.
1: Genau. Genau, das sind lauter Ärzte und Schwestern und Pfleger, die sich speziell mit dem auskennen und nur das den ganzen Tag
3: Korrekt, machen. Ja, die ja. haben sie.
1: Wie ein Facharzt, das kennen wir ja auch,
3: ja,
1: der
3: ja.
1: sich eben zum Beispiel nur um die Augen oder nur um HNO kümmert.
3: Ja, stimmt.
1: Gibt es eben auch für Schilddrüse.
3: Genau.
1: Okay, viele Untersuchungen. Was ist da dann rausgekommen?
3: Das erfuhr ich erst im Spital, leider ein Krebs war und dass der Knoten halt operativ entfernen musste.
1: Was heißt operativ entfernt? Das heißt,
3: dass in Form einer OP, dass er mir rausgenommen
1: genau, dann mal aufschneiden muss.
3: Und aufschneiden, genau. Und raus damit.
1: Und raus damit. Okay, ein Krebs. Wir kennen alle das, man hört, dort ist jemand an Krebs gestorben, dort hat jemand Krebs, da hat wer Darmkrebs, da hat wer Lungenkrebs, da gibt es Leukämie, es gibt Prostatakrebs, es gibt Brustkrebs, alles Mögliche.
3: Da gibt es so viele Arten von Krebs.
1: Was ist jetzt eigentlich ein Krebs? Was passiert bei einem Krebs im Körper?
2: Naja, er zerstört die Zellen, oder?
1: Ja, fast. Also es ist so, wir haben ja, unser Körper besteht aus Millionen, Milliarden Zellen. Ganz, ganz, ganz winzig klein sind die. Und jede von denen hat irgendeine Aufgabe. Die eine, dass sie Haare produziert, die andere, dass sie ein Teil vom Herz ist, das nächste ist in der Lunge.

0: wird ständig neu gemacht.
1: Das Problem ist aber, wenn diese Zellen verrückt spielen, ja, wenn die irgendwie kaputt sind und auf einmal so dann böse Zellen, könnte man sagen, sie unkontrolliert teilen. Sie werden mehr und mehr und mehr und sie wachsen, obwohl das überhaupt keinen Sinn ergibt. Und wachsen irgendwo hin, obwohl man das gar nicht braucht. Und verdrängen andere gute Zellen und machen die dadurch kaputt. Also ein Krebs ist, wenn sich Zellen unkontrolliert teilen und im Körper wachsen und dadurch anderes Gutes verdrängen. Das ist beim Krebs, so grob gesagt.
2: Aber nicht Thiose, Gewicht, Wucher?
1: Genau, Gewebe wuchert, kann man auch sagen. Und das gibt es in verschiedensten Regionen vom Körper und das ist jetzt nur so allgemein eben gesagt, weil jeder Krebs ist ganz speziell. Schilddrüsenkrebs ist wieder was anderes als zum Beispiel ein Lungenkrebs oder ein Darmkrebs oder Prostatakrebs. Die muss man auch alle ein bisschen anders behandeln.
2: Aber wie ist der so ein Krebs? Was da so der Auslöser von dem Krebs?
1: Weiß man bei dir, Daniel, woher das gekommen ist? Hat es irgendwas gegeben, wo man gesagt hat, na okay, weil du immer das und das gemacht hast oder da ist einmal das passiert?
3: Wie er zustande kam, das weiß ich bis heute nicht. Das wurde halt bei den Untersuchungen halt rausgefunden. Und nach der OP, wie gesagt, erfuhr ich dann, dass es halt Krebs war. Ich wusste nicht, wie das entstand überhaupt. Ich hatte keine Ahnung.
1: Also im Grunde kann jeder jeden Krebs bekommen.
3: Genau.
1: Aber ja, es gibt natürlich gewisse, man sagt, Risikofaktoren. Ja, zum Beispiel für manche Sachen oder für manche Krankheiten das Übergewicht oder bestimmte Ernährung, wenn man Sachen isst oder nicht isst regelmäßig, dann kann man bestimmte Krankheiten eher bekommen. Oder jemand, der sein Leben lang viel, viel raucht, bekommt vielleicht eher einen Lungenkrebs als jemand, der nie raucht. Aber trotzdem kann auch jemand, der noch nie geraucht hat, einen Lungenkrebs bekommen.
3: Ja? Genau.
1: Also das kann auch passieren.
2: Aber der Raucher steigert die Chance.
1: Genau, das Risiko steigt, weil der natürlich nicht drauf geschaut hat. Aber man kann auch einen Krebs einfach so bekommen, obwohl man sich quasi gesund ernährt oder nichts falsch gemacht hat, sozusagen.
3: Stimmt.
4: Ich würde gern kurz was sagen. Sind nicht manche Krebsarten noch irgendwie erblich bedingt?
3: Das kann schon sein.
1: Genau, also das kann natürlich auch sein. Es gibt gewisse Arten, wenn das zum Beispiel der Großvater schon gehabt hat, kann es natürlich leichter vorkommen in der Familie, dass das auch jemand bekommt. Das stimmt, ja. Aber das ist von Art zu Art eben auch sehr verschieden und wissen tut man es nie. Ja, ich hätte gesagt, bevor wir dann weiter über deine konkrete Geschichte, ja, was dann passiert ist nach dieser Diagnose, bevor wir da weiterreden, hätte ich gesagt, spielen wir Musik.
3: Das zweite Nummer habe ich mir ausgesucht, das ist mir 83 von David Bowie mit dem Titel Let's Dance.

0: Das war David Bowie mit Let's Dance.
1: Genau, auch schwungvolle Musik. Der Daniel hat gelächelt, also man merkt, dass ihm die Musik wirklich gefällt und dass die aufmuntert.
0: Ja, voll.
1: Aufmunterung hat es wahrscheinlich auch gebraucht, weil was wäre unsere nächste Frage?
2: Wie hast du das erfahren?
1: Und wie ist er dann gegangen?
0: Naja, ich habe dann erfahren, ich wurde angerufen und von der Oberärztin der in Landstadt, dass ich, wie gesagt, operiert werden muss. Mhm. Es gab keinen anderen Weg. Woche war das, oder am Dienstag, ich weiß nicht mehr genau, nach meiner OP, war ich im Zimmer, da war ich noch ein bisschen schwach, ist normal, kam die Anästhesistin zu mir mit, da war ich mit jedem fast per Du und hat gesagt, Daniel, ich muss da was sagen, setzen wir uns. Ich so, ja okay, um was geht's denn? Na, ich muss dir sagen, es war ein bösartiger Krebs. Und
1: das haben sie nachher dann untersucht.
0: Ja, genau. Und dann hat sie dann gesagt, wenn ich nichts gemacht hätte, dann wäre das noch größer, der Knoten. Und ob ich heute noch am Leben wäre, wäre fraglich.
1: Aber wie ist da gegangen, wie du grundsätzlich erfahren hast, okay, das ist jetzt ein Krebs und also, da muss man jetzt operieren, weil sonst...
0: Mir ist es da sehr schlecht gegangen. Ich habe geweint, ich war traurig. Und ja, es war für mich ein Schock, weil ich hatte noch nie Krebs und wenn du das auf einmal erfährst, hoppla, du hast Krebs, natürlich ist ein bisschen der Schock tief gewesen und es war für mich am Anfang ein Mega-Schock. Und heute muss ich sagen, geht es mir damit gut und ich bin froh, dass er geheilt ist und dass der Albtraum vorbei ist und ich heute am Leben bin.
1: Mhm. Ja, darüber freuen uns wir natürlich auch sehr. Was mich noch interessieren würde, bitte. Wie war das mit den Ärzten, Ärztinnen? Weil natürlich, wenn man das einmal hört, so, boah, okay, Daniel, du hast Krebs, wir müssen da operieren, dann denkt man sich das erst einmal, um Gottes Willen, Krebs, das habe ich schon so oft gehört. Das ist was, an dem sterben die Leute. Oder was wird bei dieser Operation passieren? Kann ich dann nachher... Ich denke mal, das ist ja auch was am Hals, so kriege ich dann nachher gescheit Luft, kann ich nur reden und. Man hat sicher viele Fragen.
0: Ich hatte nach der
1: OP... Hast du es gut beantwortet oder erklärt?
0: Na, Sie haben es mir auf jeden Fall, da bin ich der Klinik Landstraße dankbar. Super Team vom Ärzten und sowas und Schwestern, die haben mir dann gesagt, was gemacht werden muss, was passieren kann, was nicht passieren kann, was passieren kann. Mhm. Und das Einzige, was ich hatte, also ich konnte nachher nochmal schlucken, aber ich hatte halt bis 2-3 Tage halt eine heisere Stimme.
1: Okay, aber das nimmt man in Kauf, oder?
0: Das war okay, ich habe auch nicht viel gesprochen.
1: Also deine Stimme ist jetzt nicht anders als früher, oder?
0: Nein, okay, genau. Na, sie war etwas halt heiser, also ich konnte nicht schalten.
1: Man sieht jetzt auch am Hals eigentlich nichts, dass du da operiert worden bist oder so.
0: Heutzutage sieht man das nicht. Sie haben das so gut gemacht. Mhm. Und da bin ich denen dankbar, also... Und sie waren auch für mich da zum Reden, also bis mir schlecht ging. Also ich bin denen echt dankbar, möchte hier im Rahmen der Sendung sagen, dass ich denen, das Team der Klinik Landstraße, wirklich dankbar bin für ihre tolle Arbeit und Unterstützung. Und also, ja.
3: Ist dieses Krankenhaus spezialisiert auf solche Sachen?
0: Ja, die haben, wie am Anfang erwähnt, haben sie eine eigene Schilddrüsenambulanz, die hauptsächlich auf die Schilddrüsenkrankheit spezialisiert sind. Die, wie gesagt, fast den ganzen Tag, wie du Georg gesagt hast, vorher nicht viel machen, also nur das machen.
1: Ja. Warst du dann immer alleine bei den Terminen oder hat
0: dir da wer begleitet? Ich hatte Unterstützung und Begleitung durch meine WG-Betreuung. Ohne ihre Unterstützung und ihre Hilfe, das möchte ich auch sagen, hätte ich das alles nicht so gut überstanden. Sie haben mich begleitet, sie waren für mich da, also ja. Also ich hatte mittlerweile alleine, ob ich das alleine schaffen würde, ich glaube nicht.
1: Nein. Ja, ich glaube, das ist allgemein so eine Situation, egal ob man sonst Betreuung im Alltag hat oder durch eine WG oder nicht.
0: Ja.
1: Ich glaube, das ist immer eine Situation, die schwer ist und wo man gerne jemanden an seiner Seite hat. Jemanden von der Familie, Freunde, Partner, Partnerin, wen auch immer, der einen da dann auch zu Terminen begleitet, der einfach da ist und einmal eine Schulter zum Ausweinen hat oder zum Reden oder zum Erklären. Was hat dir noch geholfen in dieser ganzen Zeit oder in dem ganzen Prozess?
0: Viel Musik hören, wie ich dann daheim war, immer Filme angeschaut. Mit den Betreuern habe ich viel unternommen, daheim eher, weil ich musste mich damals auch schonen. Hatte jeden Tag Besuch, also durchs Reden und Musik hören. Ja, das hat mir dann geholfen. Lustige Filme anschauen, halt vieles. Und ich habe auch viel auch alte, online alte Radiowissensystem-Sendungen gehört. Das hat mir auch sehr geholfen, auf jeden Fall.
1: Ja, das freut uns natürlich ganz, ganz besonders.
0: Auf jeden Fall. Das muss ich auch nochmal loswerden, unbedingt.
1: Ja, apropos Radio, apropos Musik.
0: Gute Idee.
1: Spielen wir wieder was.
0: Die dritte Nummer ist die einzige weibliche Sängerin, und zwar auch aus dem Jahr 83 von der Maggie Riley. Die hat gesungen wie To France, Every Time We Touch. Und ich habe mich für ein Lied gemeinsam entschieden mit Mike Oldfield, das wir gleich hören werden, Moonlight Shadow.

0: So, das war Maggie Riley mit Moonlight Shadow.
1: Ja, und bei uns gibt es ganz viele Musik-Nerds hier und einigen ist gleich aufgefallen, es klingt irgendwie ein bisschen anders. Edi, was war da jetzt anders? Wir haben gerade spekuliert und überlegt.
2: Da das eine Version aus dem Jahre 2021 ist, eine
1: neuere
2: Version.
1: Jüngere, ja.
2: Jüngere, ja.
1: Wobei sie älter war.
2: Ja. Dass sie stimmlich schon ein bisschen reifer geworden ist.
1: Ja.
2: Auch von der Instrumentierung ist ein bisschen anders, aber im selben Takt wie das Originale.
1: Ja, selber Text und so.
2: Ja, das ja. Ja.
1: Ja, haben wir spannend gefunden, ist uns gleich aufgefallen. Also Edi, Daniel, wir haben gerade ein bisschen überlegt. Es war jetzt nicht die 1983er Version, sondern 2021. Da gibt es einen kleinen, feinen Unterschied. Da seht ihr, das sind die Musik-Nerds hier in der Sendung, auch heute mit Daniel. Daniel, du wurdest operiert an der Schilddrüse, am Hals. Hat es da vorher so ein Gespräch gegeben, wo
0: ich
1: genau erklärt worden ist?
0: Ich hatte etliche Gespräche, da wurde mir ausführlich erklärt, was gemacht werden muss, wie die Prozedur ist, dass ich operiert wird, dass sie rausgehen werden muss, dass ich eine Narbe bekomme.
1: Mhm. Auch wie lange das nachdauert? Wie lange war nach der OP, wie lange hat es gedauert, bis sozusagen alles vorbei war und dann irgendwer gesagt hat, lieber Daniel, es ist geschafft, es ist weg, wir haben alles erwischt. Wie lange hat das gedauert?
0: Es hat dann also, bis das vorbei ist, ich habe dann im April radioaktive Bestrahlung machen müssen.
1: Nach der OP?
0: Ja, das war dann 2 Monate später. Auch stationär in der Klinik Donnerstadt war das. So eine radioaktive, da habe ich 1 Monat nur jodarme Sachen essen dürfen wegen der Therapie. War da ein bisschen ungewöhnlich, aber war okay. Dann eben hatte ich dann die Bestrahlungstherapie, hat sein müssen für die Schilddrüse, um mir die ganzen, wie nennt man das abzutöten da?
1: Die Zellen, also man hat natürlich die ganze Schilddrüse rausgeschnitten.
0: Ja.
1: Aber man kann natürlich nie ganz sicher sein, schätze ich einmal, ob man jetzt wirklich alles erwischt hat. Weil wenn nur irgendwo eine Kleinigkeit da ist und das dann wieder zum Wachsen und sich Teilen anfängt, dann hat man ja wieder den Schaß.
0: Deswegen halt die Bestrahlung, die war so, ich hatte damals, jeden Tag habe ich Injektionen, sprich Spritzen bekommen, hat auch sein müssen. Dann am dritten Tag habe ich so eine Kapsel bekommen mit dieser radioaktive Strahlen halt. Und dann war ich im Spital in Quarantäne, sprich nirgends raus, um die Menschen halt, die anderen nicht, oder das Personal nicht, dass sie keine Strahlen abbekommen. Und dann war ich dann, nachdem ich entlassen wurde, daheim in Quarantäne und auch wegen die radioaktiven Strahlen. Ich durfte zwar Kontakt haben, aber halt mit 2 Meter Abstand. Das heißt, wie du gestern schon gesagt hast, wie wir gesagt haben, wegen
1: dem Vorgespräch.
0: Vorgespräch mit den anderen halt keine Strahlen so abbekommen. Also war halt noch zu gefährlich.
1: Genau, es wird ja eben jeder Krebs anders behandelt.
0: Ja, ja.
1: Und was bei der Schilddrüse eben gut funktioniert, ist Schilddrüse ganz wegnehmen.
0: Ja, ja.
1: Und dann eben mit so einer Kapsel mit Jod.
0: Jod, genau. Jod, ja.
1: Weil Jod ist etwas, was unser Körper braucht, damit er diese Hormone machen kann. Ja,
0: genau.
1: Und dieses Jod, das geht immer, wenn wir das zu uns nehmen, über Salz oder über Fisch, direkt in die Schilddrüse. Das geht nirgendwo anders hin in den Körper, sondern zur Schilddrüse, weil die das braucht. Und wenn man in dieses Jod, in diese Kapsel, diese Radioaktivität, die ja eigentlich sehr schädlich ist, weil sie eben auch gesunde Zellen kaputt machen kann, wenn man das zum Jod dazu gibt, wandert das gleich in die Schilddrüse und die wollen wir ja bekämpfen, weil dort sind ja die bösen Zellen gerade und darum wollen wir da die Radioaktivität hin, aber eben nirgends anders im Körper, weil sonst entsteht uns irgendwo ein anderer Krebs.
3: Sag mal, Daniel,
0: ja?
3: Hattest du die Achtel zurückgeht, die lauter wie Anzug und wie so Klammer?
0: Hatte ich nicht, nein.
1: Okay. Also diese Strahlung, die in den Kapseln ist, das ist natürlich ganz gezielt nur für das. Man weiß, das geht dann nur da in die Schilddrüse oder in die Reste, weil man das mit dem Jod verbindet und das wird den restlichen Körper eben zum Glück nicht schädigen.
0: Gott sei Dank.
1: Dieser Abstand, das ist nur eine absolute Sicherheitsmaßnahme, weil vor allem für Kinder oder Schwangere ist auch schon ganz kleine, wenig Strahlung gefährlich.
3: Ja, und die strahlen nicht gefährlich, aber die immer noch Strahler ausstrahlen.
1: Mhm. Genau.
3: Denn ich schäge, aber du strahle.
1: Genau, man strahlt ein bisschen. Man leuchtet dann so im Finster.
3: Nein, aber...
0: Wie die grünen Männchen.
3: Aber das kann mit dem Messgerät sehr gut bestätigen.
1: Genau.
0: Der war gut.
1: Also eben im Schilddrüsenkrebsfall macht man das eben so. Und da funktioniert das gut. Eine Frage habe ich aber jetzt noch. Wir haben ja ganz am Anfang gesagt, ist die Schilddrüse für den Körper wichtig oder unwichtig?
4: Sehr wichtig.
1: Sehr wichtig. Die hat ja eine wichtige Funktion, macht ja diese Hormone, die dann zum Beispiel den Herzschlag und den Stoffwechsel steuern. Jetzt hast du keine Schilddrüse mehr. Warum fallst du nicht tot um? Woher weiß dein Herz weiter, dass es klopfen soll? Oder, was kannst du ohne Schilddrüse auch weiterleben?
0: Kann ich weiterleben, ja.
1: Und warum? Oder wie funktioniert das jetzt?
0: Naja, weil ich ja jetzt ein Leben lang halt dagegen Tabletten halt nehmen muss für die Schilddrüse.
1: Also das, was sonst vorher die Schilddrüse selber gemacht hat, diese Hormone,
0: muss ich jetzt mit Tabletten nehmen.
1: Genau, das ist ganz praktisch bei der Schilddrüse. Man kann Tabletten nehmen. Ja. Wenn ich jetzt zum Beispiel Lungenkrebs habe und man beide Lungen rausnimmt, dann kann ich nicht eine Tablette nehmen, die für mich atmet.
0: Nein,
1: das dann geht kann nicht. Ich einfach nicht mehr atmen, dann kann ich nicht mehr leben.
3: Aber sag mal, wie heißt ja eigentlich die Pille oder so?
1: Das Medikament, hat das einen Namen?
0: Euthyrox.
3: Sind sehr gut. Ist auch so eine Strahle drin?
0: Nein.
1: Da sind jetzt wahrscheinlich die Hormone drinnen.
0: Bingo.
1: Die sonst die Schilddrüse produziert hat.
0: Die Schilddrüse vorher produziert hatte, die ich ja nicht mehr habe. Und deswegen nehme ich jetzt, da stört mich weniger, nehme ich halt jetzt jeden Tag eine Tablette, um die Hormone weiter zu produzieren.
3: Aber wo eine Frage, dass du einen Tag vergehst, bist du gleich tot umkippt?
0: Nein, das nicht, nein. Wenn man es einmal vergisst, ist nicht so tragisch, aber man sollte es halt nicht länger immer vergessen. Nein, wenn man es zum Beispiel einmal vergisst oder ein paar Mal,
1: genau,
0: ist nicht so schlimm, aber halt nicht so öfters.
1: Dann funktioniert halt diese Steuerung im Körper nicht mehr so gut.
0: Bingo.
1: Dann kommt da was durcheinander, dann ist man vielleicht recht schlapp auf einmal, bekommt vielleicht bekommt vielleicht Herzrhythmusstörungen oder irgendwas anderes kommt durcheinander. Das heißt, am besten nicht vergessen, aber es ist nicht so, dass wenn man es einen Tag vergessen sollte oder wenn man einmal übel ist und man übergibt sich und deswegen ist nicht mehr alles drinnen.
3: Sag mal, Dani,
0: das waren die Hopperlast-Aufnahme.
3: Der Lache her. Hast du einmal aus der See vergessen oder hast du immer brav?
0: Ich habe es einmal vergessen, aber das war nicht so schlimm. Seitdem nehme ich es immer. Also einmal habe ich vergessen.
1: Okay, das heißt, den musst du bis an dein Lebensende nehmen.
0: Bingo.
1: Aber lieber das als Schilddrüsenkrebs und dran sterben, oder?
0: So ist es.
1: Tausendmal lieber.
0: Mir ist es für Tablette viel lieber, ja.
1: Ja. Ist ja eigentlich super, dass das dann so gut geht. Also, dass das Ding weg ist, man nimmt die Tablette.
0: Gott sei Dank.
1: Und es kommt hoffentlich nichts mehr zurück.
0: Nein.
3: Naja, gut. Dann hoffe man nicht so rötet, nicht nochmal die Stelle, die Krebs nicht nochmal überreagiert.
0: Ich hoffe es auch nicht.
1: Genau. Okay, ich hätte gesagt, wir spielen noch Musik und dann habe ich noch ein, zwei letzte Fragen oder vielleicht magst du uns dann noch was erzählen, aber ich hätte gesagt, spielen wir das nächste Lied noch. Was haben wir da?
0: Mike and the Mechanics, Over My Shoulder.
1: Oh, das mag ich.

0: hörst du jetzt die Titelmusik zur Serie Alarm für Cobra 11?
1: Aha, gar nicht die neue Signation für Radio Wissensteam.
0: Schön wär's.
2: Nein, die geht ohne alle die Serie auch auf.
1: Von Magnum, genau.
0: Dum, dum, dum, dum, dum, dum, dum, dum. Am Anfang hat der Magnum, ich kann mich hin.
1: Genau.
0: Ich kann mich
1: aber jetzt haben wir schon sehr lange unsere aktuelle Signation und wir werden es nicht austauschen gegen die von Alarm für Cobra 11, weil die gehört ja woanders hin. Aber meine Frage, wie kommt jetzt die Signation-Titelmusik von Alarm für Cobra 11
0: weil
1: in die heutige Sendung?
0: Weil ich mir die ausgesucht habe, weil seit dem 12. März 96 gab es die Serie und die ist eine meiner Lieblingskrimi- und Action-Serien. Und die habe ich mir auch angeschaut, wie ich damals daheim war nach dem Spital. Der hat mich auch aufgebaut. Und das ist die einzige deutsche Serie, von der ich keine einzige Folge verpasst habe.
1: Wahnsinn. Gibt es da irgendeine Folge, wo kein Auto explodiert?
0: Ein paar Folgen gibt es ja. Ein paar Folgen gibt es tatsächlich.
1: Aber in den meisten überschlägt sich ein Auto und explodiert.
0: Distanz, sowas, also das ist...
1: Und Verfolgungsjagd.
0: Unter anderem, ja.
2: Sag mal, bevor wir die tiefe Thema machen, da war ich frage manche Zeit.
0: Bitte.
2: Kriege du den Prüfer in Acapulco gar nochmal?
0: Ja, die habe ich in der Apotheke. Es war so, sie wurde mir im Spital auf die E-Card gespeichert. Und damit habe ich halt, wie ich entlassen wurde, gleich zur Apotheke gehen müssen. Und wenn sie mir ausgeht, da brauche ich nur zur Ärztin gehen. Oder das geht auch telefonisch. Ohne die E-Card zu stecken, muss ich einfach nur sagen, ich brauche nur dieses Euthyrox, heißen die. Brauche ich neu. Und da wird mir das dann automatisch per Computer auf die E-Card gespeichert, sodass ich sogar auch nicht zu Ärzten muss.
2: Der gibt bei dir ein guter Hautarzt?
0: Ja. Bei der bin ich auch schon ziemlich lang. Also.
2: Und kenne die ist ja gut.
0: Ja, die kenne ich schon lange. Mhm. Seit.
2: Nein, der immer super Ärzte hätte, der genau die kenne, ist immer geil wert.
0: Nein, weil da spare ich mir den Weg, sowas wie zum Beispiel nach da, wenn ich halt Stress habe oder Termine habe. Dann brauche ich halt nur anrufen und sage, ich brauche das und das und das ist kein Problem.
1: Ja, man weiß ja, das ist ein Medikament, das brauchst du jetzt einfach für immer.
0: Jo.
1: Das ist ja nichts Neues, da muss keine neue Untersuchung her.
0: Nein.
1: Apropos Untersuchung,
0: ja.
1: Du musst jetzt dieses Medikament nehmen,
0: ja,
1: für immer.
0: Genau, ja.
1: Das ist ganz praktisch, dass nur diese eine Tablette pro Tag brauchst.
0: Ja.
1: Aber musst du auf irgendetwas anderes auch noch achten? Könnte noch irgendwas sein? Oder?
0: Es könnte was sein und deswegen muss ich alle 3 bis 6 Monate zur Schilddrüsenkontrolle gehen.
1: Mhm. Das heißt, du gehst wahrscheinlich auch dort ins Krankenhaus, oder?
0: Genau, nur Aufnahme, also in der Früh hin, Kontrolle halt mit auch so Spritzen und dann halt nochmal ganz Körperscan durchs Rohr und dann, genau, ja. Da muss ich alle 3 bis 6 Monate machen.
1: Ja.
0: Die Kontrolle.
1: Das ist ja gescheit und wichtig, dass ja nichts mehr aufkommt, beziehungsweise wenn irgendwas aufkommen sollte, dass man es gleich am Anfang erwischt und sagt, ah, böse Wicht.
2: Aber da muss man auch
0: böse
2: abmühen an die Stelle.
0: Was?
2: Und dann in Blut abmühen besser.
0: Ja, Blutabnahme, also muss auch sein, regelmäßiger, ja klar.
1: Mhm.
0: Ganze.
1: Genau. Aber das nimmt man gerne in Kauf.
0: Ja, solange ich nicht mehr stationär muss, ist alles okay, weil ich bin kein Freund von stationär. Aber ich sage eines, wenn ich eines Tages nochmal stationär muss, so soll es sein, das nehme ich halt in Kauf. Obwohl ich kein Freund bin, aber wenn es mal wieder so weit kommt.
1: Das ist ja nicht, weil man wen ärgern will, sondern weil man.
0: Nein, eh nicht.
1: Weil einem geholfen wird.
2: Aber spürst du das? Die gefehlt, irgendwie so Schmerzen. So
0: ich spüre gar nichts, also es ist alles geheilt.
2: Die gibt nicht ein Nahwirken.
0: Nein, überhaupt nicht.
1: Oder ich kann, die Narbe?
0: Nein, ich kann nochmal schlucken, ich kann nochmal sprechen.
2: Okay, also. Naja, da ab und zu passiert auch in Operette ein Nervtreffer oder jetzt ein anderes Gefühl damals.
0: Ich hatte nach der OP, wie gesagt, 2 Tage, 3 Tage eine heisere Stimme. Aber sonst, ich spüre gar nichts, also.
2: Ah,
0: ich sehe nicht mal den Narben, also man merkt gar nicht beim Schlucken, also ich kann alles normal.
1: Sehr gut.
0: Normal sprechen, normal essen. Alles.
1: Das heißt, ein richtiger Erfolg.
0: Gott sei Dank, ja.
1: Das freut uns.
0: Ja.
3: Dir geht's gut, du bist wieder gesund.
0: Gott sei Dank.
3: Auch wenn das alles ein super Schaß war.
0: Ein Jahr lang, also ein Jahr.
1: Dir geht's gut, du bist wieder gesund. Auch wenn das alles ein super Schaß war.
3: Du hattest eine schwere Zeit.
1: Medizinisch alles gut über die Bühne gebracht. Du hattest viel Unterstützung, du hattest eine schwere Zeit, aber gehst jetzt gestärkt raus aus dem Ganzen und
0: konntest
1: hier heute locker drüber sprechen und uns erzählen. Wir haben auch vieles gelernt, ja, dass wir eine Schilddrüse haben, was die so macht, was so ein blöder Krebs macht. Was ich vielleicht den Hörern und Hörerinnen noch mitgeben möchte, geht's zum Arzt, wenn euch irgendwo was wehtut, wenn was angeschwollen ist, wenn irgendwo eine Veränderung ist auf der Haut, wo auch immer, es drückt was, es ist was nicht mehr wie früher, dann geht's einmal zum Hausarzt, zur Hausärztin, lasst euch anschauen, schaut weiter zum Facharzt. Es kann natürlich immer irgendein Krebs sein und es gibt Krebsarten, die sind leider nicht so gut zum Heilen oder
0: kann ich nur jeden
1: später erwischt, ist es viel blöder. Drum geht's zur Vorsorgeuntersuchung, geht's zu den Ärzten, Ärztinnen, wenn euch irgendwas komisch vorkommt. Sprecht's mit euren Betreuern, Betreuerinnen, mit irgendwelchen Bezugspersonen, Partnerinnen, wem auch immer, wenn euch was komisch vorkommt, sagt's, was meinst denn du? Kannst du mal dieses Wimmerl anschauen?
0: Korrekt, so ist es.
1: Was sollte man da machen? Ganz, ganz wichtig, schaut auf euch, wir wollen alle möglichst gesund alt werden. So wie der Daniel das auch werden
0: Danke.
1: Wird.
0: Gern geschehen.
1: Ja, das freut mich. Danke eine an alle, die heute dabei waren. Danke an dich, Daniel.
0: Georg Danzer,
1: und
0: der heuer
1: du hast 80 noch ein letztes Lied
0: mit dem Titel Unplugged.
3: Tschüss, bis zum nächsten Mal.
0: Tschüss. Habe der 80 geworden wäre mit dem

0: Der Sommer geht in seine zweite Phase und damit auch die Movie Time. Und damit willkommen bei der ersten August-Ausgabe 2026 hier auf Radio Y. Wir starten gleich mit zwei interessanten Spielfilmen. Zum einen ein Film aus der Welt des Balletts. Dreams. Gefährliches Verlangen nennt sich dieser Film von Regisseur Michel Franco. Sein letzter Film Memory glänzte ebenfalls höchst verstörende Beziehungsgeschichte. Und Franco führt einen dieses Mal erneut gewieft an der Nase herum im Rahmen seines Films, wenn er seinem Publikum in all den bruchstückhaften, ausgebreiteten und nüchtern beobachteten Szenen immer wieder kurze Lichtblicke andeutet, die für diese Geschäftsfrau und den geflohenen Tänzer doch noch alles gut werden könnte, ehe der nächste gnadenlose Tiefschlag folgt. Franco hat in seinem fragmentarischen Erzählstil inzwischen perfektioniert. Seine kurzen Schlaglichter auf Situationen, diese trostlosen, meist statisch gefilmten, totalen Einstellungen provozieren erneut das genaue Hinsehen und Studieren. Welche Regungen sich dort womöglich abzeichnen, was dort eigentlich geschieht, was die Figuren umtreibt. Unscheinbares, Unheimliches und Befremdliches fallen auch im neuesten Film in eins. Und wenngleich der Autorenfilmer schon wendungsreicher erzählt hat in früheren Filmen, ist Dreams, gefährliches Verlangen aus dem Verleih des Weltkinos, ein außerordentlich klares und konzentriertes Werk, wie seine Haltung entwickelt und sein Thema auf der Leinwand entblättert werden kann. Und der zweite Streifen ist eine Rom-Com, eine klassische Komödie mit modernen Themen. Amore und Basta nennt sich der neueste Streich von Massimiliano Bruno und ist tatsächlich eine romantische Komödie, die sich bewusst altmodischer Erzählmuster bedient und sie zeitgleich in einem ziemlich gegenwärtigen Diskurs überführt. Das Ergebnis ist ein Film, der sich irgendwo zwischen klassischer Screwball-Dynamik und zeitgenössischer Gender-Debatte einpendelt. Die Ausgangslage wirkt, das stamme sie direkt aus alten Hollywood-Klassikern der 30er, 40er Jahren, wie zum Beispiel Es geschah in einer Nacht aus dem Jahr 1934 oder aus 1938, Leoparden küsst man nicht. Zwei Menschen, die weltanschaulich kaum weiter auseinanderliegen können, geraten aneinander. Und Amore und Pasta ist damit keine Neuerfindung des Genres, sondern eher eine kluge Fortschreibung. Der Film weiß um seine vertraute Struktur und nutzt sie gezielt als Resonanzraum für aktuelle Themen. Der Humor bleibt angenehm trocken, die Figuren ausreichend komplex, auch wenn sie nicht jede Zuspitzung gleich subtil geraten erscheinen lässt. Am Ende steht eine erwachsene romantische Komödie im Raum, die ihr Publikum weder unterfordert noch mit Botschaften erschlägt. Vielleicht nicht bahnbrechend, aber charmant, reflektiert und mit genug Esprit versehen, um auch genreerprobte Zuschauer bei Laune zu halten. Ein Film, der zeigt, dass selbst ausgetretene Pfade noch tragen, wenn man die Reibung ernst nimmt. Und dieser Film, der ist im Verleih des Filmlabens zu sehen. Und diese beiden Spielfilme, bevor wir die Trailer hineinhören, gibt es im Stadtkino Horn zu sehen und im Cinema Paradiso in St. Pölten. Das Cinema-Paradiso.at bzw. der Kino-Horn.at gibt es die genauen Beginnzeiten.
1: Ich danke meiner wunderschönen Tochter Jennifer, die fest an meiner Seite steht und dazu beiträgt, dass diese Stiftung funktioniert.
2: Was hast du denn mit Mexikanern?
3: Ich sage nur, dass wir mehr Amerikaner unterstützen sollten.
4: Er ist Tänzer, er arbeitet für meine Stiftung in Mexico City.
5: Danke für das Ticket. Ich fand die Aufführung heute wirklich toll.
4: Nächstes Mal gehen wir zusammen.
6: Sie mir etwas über die Art Ihrer Beziehung erzählen?
7: Ist er in deinem Programm?
4: Nein.
6: Wo hast du tanzen gelernt?
5: In Mexiko.
6: Und auf der Straße gebettelt hast du dort auch?
8: Wir haben uns schon mal gesehen, oder?
9: Der Ballettlehrer.
10: Du weißt, ich will, dass du glücklich bist. Aber es gibt Grenzen, verstehst du?
5: Ich bin hergekommen, um bei dir zu sein. Und ich will mich einfach nicht ständig verstecken müssen.
4: Wir fahren.
5: Schämst du dich, mit mir gesehen zu werden? Dir ist doch eh egal, was mit mir passiert.
4: Ich möchte dir etwas sagen. Dann entscheidest du, ob wir noch zusammenbleiben oder nicht. Ob du möchtest, dass ich wieder hierher komme oder...
11: Nein!
4: Du kennst mich kein Stück.
12: Kinotipp.
13: Guten Morgen.
4: Guten Morgen.
13: Guten Morgen. Sie sind
14: die neue Lehrerin für Literatur.
4: Und Sie müssen
14: der neue Direktor. Ja. Alles in Ordnung?
4: Ja, machen Sie sich.
13: Ja.
7: Dass wir in derselben Schule arbeiten, ist doch ein Riesendesaster, findest du nicht?
11: Machen wir das mit der psychologischen Beratungsstelle oder nicht?
15: Wenn Sie diesen Schülerinnen nicht zuhören, dann besetzen Sie die Schule.
7: Professorin, ist Ihnen bekannt, wie oft die Schule besetzt wurde, seit ich hier Direktor bin? Nullmal.
16: Guten Morgen, Herr Direktor. Ich glaube, Sie sind zu spät.
17: Ich hatte dich fast.
18: Es ist wichtig, dass du dich fragst, wer ist dieser Typ?
7: Ein bisschen feministisch.
15: Er hat sogar noch nie von Pearl Jam gehört.
7: Ich verstehe, eine von denen, die sich nicht rasieren.
15: Es muss doch etwas geben, was dir an ihm gefällt. Ich sehe keine Ambition darin, mir Fußball anzusehen, Bier zu trinken und zu rülpsen.
7: Wir sind zu verschieden.
15: Das ist die typische Argumentation eines unbewussten Chauvinisten.
18: Du hast gesagt, du wärst steril.
7: Ich bin steril.
18: Und wie bin ich dann schwanger geworden? Etwa durch den Heiligen Geist?
19: Man muss über Beziehungen zwischen Menschen unterschiedlichen Geschlechts sprechen können. Über die Bedeutung von Konsens.
7: Du wolltest doch ein Kind.
15: Ja, das wollte ich. Aber nicht mit dir.
7: Ihr beide werdet nächstes Jahr heiraten, oder etwa nicht? Es gibt aber Regeln. Die Schule ist keine partizipative Demokratie.
15: Im Gegensatz zu dir sehe ich den pädagogischen Wert beim Padelspiel nicht. Naja, wie auch immer. Ich will nicht, dass du es großziehst.
7: Das hast du von Anfang an entschieden.
15: Nein, das ist nicht wahr.
7: Doch.
15: Nein.
18: Ich denke, Erwachsene brauchen auch Gefühlserziehung.
7: Ich habe ein halbes Jahrhundert falscher Ideen und falscher Denkweisen erlebt. Das einzig Gute, was ich getan habe, ist, dass ich euch in die Augen geschaut habe.

0: Heute in der Movie Time die Organisatorin und Initiatorin und Besitzerin von Glem TV im wunderschönen Bezirk Mistelbach, Romana Spitzbart-Glewein. Herzlich willkommen.
1: Hallo, servus.
0: Romana, stell dich doch bitte einmal kurz unseren Hörer und Ihnen einmal vor, wer du bist.
1: Ich bin Romana Spitzbart-Glewein, bin seit 18 Jahren selbstständig in der Veranstaltungsbranche, lebe und liebe diese sehr.
0: Ja, deine Firma Glem TV ist ja, hat ihren Sitz in Eibelstal sozusagen. Du bist Meisterin der Veranstaltungstechnik. Erzähl doch bitte einmal, was genau muss man da absolvieren, um diese werden zu dürfen?
1: Also zuerst sollte man die Lehre zum Veranstaltungstechniker und zur Veranstaltungstechnikerin machen. Danach braucht man eine gewisse Jahre Berufserfahrung und danach geht man ans Wifi und macht quasi den Werkmeister.
0: Ist das so wie eine Art Lehre oder wie darf man?
1: Genau, es ist eine Veranstaltungstechnikerin ist eine Lehre. Danach eben Berufspraxis quasi so wie wenn man Geselle

0: und Position erringen kann.
1: Kommen wir zu deinem Unternehmen Klemm TV. Erzähl ein bisschen, was genau ihr da macht.
0: Oh, also wir sind sehr breit aufgestellt. Wir sind ein Kollektiv. Das besteht aus meinem Mann und mir. Also von kleinen Konzerten bis großen Konzerten mit der Spezialisierung, aber allerdings auf Multimedia-Technik.
1: Und der andere macht ja auch so Event-Konzepte. Was genau und konkret ist das?
0: Also da kann quasi ein Kunde kommen oder Musikerinnen, die eine tolle Show haben möchten. Wir konzipieren das dann genau auf die Wünsche von unseren Kundinnen oder den Musikerinnen.
1: Und wie genau schauen du diese einzelnen Arbeitsschritte dabei aus?
0: Also ich lege es ganz gern so an, dass ich, egal ob Musikerin oder aus dem B2B-Bereich, ich die Firmen gern besser kennenlerne, damit die einfach so die Seele von dem Ganzen erkennen und dann natürlich auch die Wünsche von den Kunden mit einbinden kann, weil man denkt, das kann ich so und so gut und kreativ umsetzen.
1: Und bis vom ersten Beistrich sozusagen bis zum fertigen Produkt, wie viel Arbeitsaufwand hat man da durchschnittlich?
0: Das ist auch ganz unterschiedlich. Also wenn es zum Beispiel schon Grafikerdaten gibt, dann kann man die mit einbinden, oder wenn es ein komplett ein neues Konzept geben soll, wo man sie präsentieren möchte auf einer Veranstaltung oder auch im Internet mit einem Trailer oder wie auch immer, dann ist das natürlich mehr Aufwand.
1: Ein weiterer Punkt deiner Tätigkeit ist das sogenannte Stage Design. Erzähl ein bisschen drüber.
0: Eben, da kommt man dann wieder so zu dem, wie möchte man sie gern präsentieren oder was möchte man gern ausdrücken. Ich persönlich bin eine Freundin von minimalistischen Designs, nicht nur haut drauf, also so wie man es halt oft bei Konzerten einfach sieht, dass einfach ganz viel Licht ist und ganz viel Video und man sich eigentlich an nichts mehr orientieren kann. Und mir geht es da eher darum, wirklich Gefühle und Emotionen rüberzubringen und das auch schön aufzubauen, wie bei einem Theaterstück.
1: Also so eine Bühnenshow wie bei der Helene Fischer mit Artistik und so wäre das etwas.
2: Genau.
1: Ja. Das Aufbau, wie bei einem Theaterstück, das klingt dann so, als soll das alles sehr vertraut, sehr heimelig sein. Ist das so euer Motto in der Firma?
0: Genau, also das soll es auf alle Fälle sein. Also ich kann es bei einem Beispiel auch festmachen, dass wir gesagt haben, letztes Jahr, wir haben ein Festival mitbegründet, haben uns angeschaut, was möchte man mit dem Festival aussagen. Ja, dann geht man einfach Schritt für Schritt heran und schaut, was fehlt denn noch, sagt man das wirklich aus damit oder fehlt noch was dabei.
1: Von welchem Festival sprichst du da?
0: Das ist Open Jazz Festival gewesen in Wien, Open Jazz Vienna, was dieses Jahr auch wieder weitergeführt wird, allerdings ohne mich, in leitender Position. Aber das macht gar nichts, weil es eigentlich ganz gut aufgestellt ist.
1: Das ist eine gute Überleitung, leitende Position von deinen Worten. Projektleitung ist auch so ein Teil der Arbeit von Klemm TV. Was genau darf ich darunter verstehen?
0: Das ist immer Auslegungssache. Also oft ist es die technische Projektleitung oder eben auch, wenn man sagt, das ist dann eher die organisatorische Projektleitung, wo man sich auch ums Künstlermanagement und alles bei einem Festival oder Event kümmert. Oder dass man einfach auch sagt, man hat Besucherinnen, Eintrittsgeschichten, die man einfach bewerkstelligen muss.
1: Wenn ihr da mit den Künstlern euch kümmern muss, gibt es da so eine kleine Anekdote von Künstler, Künstlerinnen, wo man sagen könnte, oh, das war eine ziemlich witzige oder auch brenzlige Situation?
0: Also brenzliche Situationen gibt es immer, weil es live ist. Wie groß die sind und wie man dann halt damit umgeht, ist immer die Geschichte. Direkt, da müsst ihr kurz nachdenken drüber.
2: Würde.
1: Na, macht nichts. Dann spielen wir ein paar Takte Musik und machen damit ein anderes Thema weiter.
2: Dankeschön.

0: Heute zu Gast in der Movietime Romana Spitzbart Kleewein von Klemm TV. Romana, Multimedia Design. Erzähl doch bitte unseren Zuhörern, was konkret das sein sollte.
1: Naja, Multimedia Design fängt wieder bei den Stories an und bei mir halt auch beim Stage Design und bei der Message, die man irgendwie ausschicken möchte. Und für mich persönlich hat das angefangen bei den Visuals. Da habe ich habe einfach lange Zeit Visuals gemacht in Clubs oder bei Bands. Also die visuelle Bespielung des Rundherums oder eben auch in Interaktion mit den Künstlern gemeinsam. Das habe ich dann zu meinem Beruf gemacht und das Design an sich ist einfach wirklich das, dass man sagt, man hat vom Eingang, wo die Besucherinnen kommen, bis zur Bühne, bis sie wieder den Saal verlassen, auch ein visuelles Erlebnis.
0: Was konkret ist denn ein Visual?
1: Visual, früher war es das, dass man einfach zum Beispiel Videoclips geremixed hat, die man entweder selbst aufgenommen hat und dann weiterverarbeitet hat, entweder gelobt oder dass sie halt nette oder tolle Sequenzen raus ergeben haben. Und, mittlerweile hat sich das sehr gewandelt und ist eher in die 3D-Animation gegangen, beziehungsweise auch in grafische Elemente.
0: Was muss man denn da ungefähr tun, um solche Grafiken, 3D-Animationen erstellen zu können?
1: Die einfachste Variante ist, man kauft sich eine Kamera oder nimmt die Handykamera und schneidet sich dann einfach Clips zusammen, was weiß ich, wie man geht zum Beispiel oder wie jemand tanzt. Genau, also das wäre mal die einfachste Variante und sonst würde man ja dann schon ins Motion Design, die Motion Grafik reinkommen, würde das zum Beispiel mit After Effects oder wie auch immer gestalten. Mittlerweile, wie gesagt, wird das halt schon sehr viel mit Blender oder mit Cinema 4D.
0: Was ist denn ein sogenannter After Effect?
1: Ein After Effect, das ist quasi ein Programm von einer Firma, mit der man quasi einfach Grafiken generieren kann.
0: Ihr macht ja auch Bühnenaufbauten in dem Sinn. Wenn ich jetzt einmal denke, das Kronenkino hat immer einmal im Jahr Open-Air-Kino im Mammuts in Mistelbach, wo man eine Leinwand aufstellt oder ähnlich auch in Eckenburg im Mondschein-Kino. Was muss man denn da bei solchen Aufbauten, Bühnen- oder Leinwandaufbauten alles beachten?
1: Natürlich einmal das Wetter, wenn es Outdoor ist, beziehungsweise auch Windverhältnisse. Also das sind einmal die wichtigsten Sachen. Und das Allerwichtigste ist natürlich, dass die Lichtverhältnisse passen. Das heißt, meistens fangen die Kinovorstellungen dann auch ein bisschen später an.
0: Ja, meistens bei Einbruch der Dunkelheit.
1: Genau, richtig.
0: Und geht's ihr dann da sozusagen im Vorfeld das Gelände einmal ab und schaut, wie der Sonnenstand ist, wo man das dann hinplatzieren kann?
1: Genau, also natürlich schaut man sich das Ganze vor Ort vorher an, man macht Begehungen oder was natürlich auch sehr hilfreich ist, es gibt verschiedenste Apps, wo man auch schauen kann, wann in Zukunft die Sonne untergehen wird. Das heißt, wenn ich im Winter schon meine Veranstaltung plane mit einem Open-Air-Kino, dann kann ich mich in den Apps schon vorher erkundigen, wann es soweit sein wird, dass die Sonne untergeht.
0: Und habt ihr schon mal das Mammuts aufstellen dürfen?
1: Nein, das haben wir noch nicht aufstellen dürfen, aber wir sind natürlich fleißige Besucherinnen.
0: Dazu kommen wir ein bisschen später noch zu diesem Thema. Die Videotechnik. Was bedeutet das? Was darf man sich jetzt vorstellen für die Hörer und Ihnen, die kaum eine Ahnung von diesem Thema haben?
1: Also Videotechnik fängt schon an bei der PowerPoint-Präsentation, die ich in einer Firma machen muss oder für einen Vortrag oder sonst was. Und um die natürlich zu zeigen, braucht man dann Verkabelung, man braucht Videoprojektoren oder LED-Wände oder Fernseher, wie auch immer, genau. Und dieses Ganze, dass das zusammenspielt, genau, das ist unsere Aufgabe.
0: Und was habt ihr da in den letzten Jahren für Projekte gehabt, die du gerne einmal erwähnen möchtest?
1: Eins meiner Lieblingsprojekte ist das Cyber Festival, findet jährlich im Belvedere 21 statt. Der Vorgänger, das Soundframe Festival, ist auch so ein sehr großes Herzensprojekt noch immer von mir, obwohl es so nicht mehr durchgeführt wird.
0: Und was sind das für konkrete Events?
1: Das sind Medienfestivals, Medienkunstfestivals, wo einfach die verschiedensten Künstlerinnen ihre Ausstellungsobjekte präsentieren und auch immer wieder Kinovorstellungen gibt dafür.
0: Und da macht ihr dann unter anderem auch die Visual Effects?
1: Genau, beziehungsweise bereiten wir alles vor, damit nachher die Künstlerinnen aus der ganzen Welt kommen können mit ihren Vorgaben, sodass sie sich nochmal hinsetzen brauchen, dass das so funktioniert, wie sie sich's vorstellen.
0: Gibt es auch eine Homepage von euch?
1: Ja, natürlich gibt es eine Homepage von uns, das www.klim.tv oder at, kann man sie aussuchen.
0: Wir reden gleich weiter und du hast ein gutes Stichwort gegeben, Mammuts.

0: Heute zu Gast am Muffetein Romana Spitzbart Kleewein von Klim TV. Zuvor hast du schon gesagt, du bist auch häufige Besucherin von Mammuts bei dem Open-Air-Kino, des Kronenkino Mistelbach. Wie ist denn für dich dieses Ambiente, dieses Flair-Kino unter freiem Himmel genießen zu dürfen?
1: Also ich persönlich finde es wunderbar und wunderschön und meiner Meinung nach gehört der Platz sowieso viel mehr bespielt. Es ist so ein Piazza-Feeling, so irgendwie ein bisschen was Südländisches hat es dann immer, wenn das Wetter passt und wenn alles schön ist. Und man kann sich da einfach hinsetzen und sich einen schönen Kinofilm anschauen.
0: Bist du auch sonst Besucherin vom beispielsweise Kronenkino Mistelbach oder vom Stadtkino Center La?
1: Eher vom Kronenkino, einfach durch die Nähe. Was ich halt auch toll finde, dass es nicht nur im Rahmen vom Kino ist, sondern dass da ein Konzept dahinter steckt, dass man Kino ein bisschen öffnet und dass eben auch Konzerte stattfinden und da ganz ein tolles Team dahinter steht, was sich wirklich bemüht, Kino wieder zugänglich zu machen.
0: Welche Art von Filmen bevorzugst du denn?
1: Das ist stimmungsabhängig.
0: Naja, wenn ich ans Kronenkino denke, die spielen sehr häufig französische Komödien zum Beispiel.
1: Ja, wunderbar. Wunderbar, genau mein Humor. Ja, also französische Komödien sind einfach super, also immer ein bisschen sarkastisch und so sollte man das Leben manchmal auch ein bisschen sehen, genau.
0: Welche Affinität hast du denn zum österreichischen Spielfilm?
1: Dadurch, dass ich jetzt schon seit Jahren die Diagonale begleiten darf als Technikerin und da immer ganz gut Einblick in die österreichische Filmszene kriege, bin ich eigentlich ein sehr großer Fan davon und hoffe auch, dass das Potenzial, was wir in Österreich haben, einfach genommen werden kann und auch immer wieder weiter befüllt werden kann.
0: Abseits von französischen Komödien, die dir sehr gut gefallen, gibt es noch ein anderes Genre, das du bevorzugst? Thriller? Okay, aktuelle Thriller oder den Meister der Suspense, Alfred Hitchcock?
1: Oh, beides. Beides ist schön. Also Hitchcock, super.
0: Gibt's aber einen speziellen neueste? Hitchcock, den du am liebsten hast?
1: Kann ich mir jetzt gerade gar nicht entscheiden.
0: Oder einen Hitchcock-Darsteller, der heute öfters mitgespielt hat, wie James Stewart oder Cary Grant?
1: Das sind alle so großartig. Also wenn man sich das alte Material anschaut, also früher, wo es noch nicht so happig war mit Filmen oder auch natürlich auch mit alten Filmen, da war das halt auch zum Remixen immer schön, die Hitchcock-Filme überhaupt. Wenn man dann im Club gestanden ist bei irgendwelchen großen elektronischen Acts und dann die Szenen mit reinspielen hat können, das sind einfach wahnsinnig durchdachte Szenen. Sehr schön.
0: Nochmal zurückzukommen auf den österreichischen Film, der sehr häufig ja sich dadurch prädestiniert, dass er eine erzählerische Filmsprechweise hat, beziehungsweise auch weniger das Bombastische der Hollywood-Blockbuster. Bevorzugst du da eher die Geschichten oder die lustigeren Sachen?
1: Eher die Geschichten, muss ich ganz ehrlich sagen, ja.
0: Also so lustigere Sachen wie Neonuggets, Pulled Pork ist dann weniger dein Fall?
1: Ich schaue es mir gern an, aber eher zur Unterhaltung. Die tiefsinnigeren Sachen natürlich dann mit mehr Aufmerksamkeit.
0: Ich nenne dir jetzt da ein paar österreichische Schauspieler und du sagst mir einfach spontan von deiner Emotion her, was dir zu dieser Person einfällt, okay? Paul Hörbiger.
1: Schaut Seitel her.
0: Ursula Strauss.
1: Wahnsinnig tolle Schauspielerin, Serien.
0: Tobias Moretti.
1: Rex.
0: Hans Moser.
1: Weinstuben.
0: Helmut Qualtinger.
1: Witz mit ein bisschen einem Schub danach.
0: Waltraud Haas.
1: Sagt man gerade nicht so wirklich.
0: Na? Die hat früher in den 50er Jahren oft mit Peter Alexander zusammengespielt. Und frage einen anderen Namen noch. Karl Merkatz.
1: Ja, Bockerer, natürlich.
0: Philipp Hochmeier.
1: Nicht nur auch Schauspieler auf der Bühne.
0: Also jedermann soll.
1: Genau, richtig.
0: In dem Sinn. Du gehst doch gern ins Theater?
1: Ja, wenn es passt.
0: Was wünschst du dir selber für deine berufliche Zukunft? Was würdest du gerne einmal, welchen Event würdest du gerne einmal betreuen?
1: Welchen Event ich gern betreuen würde? Ich mache eigentlich alle Events wirklich gern, weil ich immer mein Herzblut reinlege. Ich bin schon eher auf der kreativen Seite, dass ich mir einfach auch denke, wir haben alle so viel Kreativität und wir müssen es nach außen tragen und sollten keine Angst haben davor, sie zu zeigen.
0: Abschließend noch gefragt, was wünschst du dir für die Zukunft des österreichischen Filmes?
1: Dass er mehr Beachtung bekommt und auch in den Fernsehsendern gut platziert ist und nicht irgendwann mitten in der Nacht. Das würde ich mir wünschen, weil oft kommt man in der Nacht nach Hause und man denkt sich so, boah, warum spielt es den Film jetzt genau in der Nacht, weil der wäre ja im Hauptabendprogramm auch so.
0: Genau, dann sage ich danke fürs Interview und alles Gute für die weitere berufliche Zukunft.
1: Dankeschön, danke für die Einladung.

0: Wir kommen so zu weiteren Spielfilmen aus dem Verleih des Konstantin-Films in Österreich, in Deutschland von Paramount bzw. Studio Kanal vertrieben. Der nächste Streifen für die jüngsten, Paw Patrol, das Dino-Abenteuer, wird wieder einige Kinder begeistern. Der zweite Film ist vom Regisseur Eli Roth, der schon verantwortlich war für den Horror-Movie Thanksgiving vor 3 Jahren, wo schon seit mehreren Jahren über eine Fortsetzung diskutiert wird. Diesmal gibt es einen eiskalten Schock für heiße Sommertage, nämlich dieser kündigt sich an. Denn der düstere Horror-Thriller Ice Cream Man startet ab morgen in den österreichischen Kinos. Für diese kompromisslose Inszenierung zeichnet sich die Genre-Ikone Eli Roth verantwortlich, der mit einer knackigen Laufzeit von 86 Minuten ein nervenaufreibendes und blutiges Slasher-Spektakel garantiert. Der Film startet unter dem neuen Genre-Label Six Dimensions und wartet mit einer FSK 18-Freigabe auf die Genre-Fans einiges abverlangen dürfte. Also wieder mal blutiger Horror in den österreichischen Kinos. Und wo gibt's diese zu sehen? Im Stadtkinocenter La am der Theia, im Babylon Kinohorn und auf der Filmbühne in Waidhofen. Und hier noch die passenden Links dazu. kino-la.at, babylon-horn.at und filmbühne.at.
1: Ein Landsäugetier.
2: Ihr müsst euch festhalten.
3: Wow.
2: Wenn wir in diesen Dschungel aufbrechen, brauchen wir eine Spezialausrüstung. Egal, was uns in diesem Dschungel erwartet.
3: Ja.
2: Wir sind bereit. Wir sind absolut nicht bereit.
1: Aber ich renne ja. Ich bin ein Bulldog und ich kann ja gar nicht schneller laufen.
4: 2026.
2: Die Dino-Insel. Die gigantischste Entdeckung der Welt.
5: Ich bin Rex. Ich zeige euch alles.
3: Ja!
5: Willkommen in meinem Zuhause.
1: Wow.
5: Es gibt zwar keinen großen Fernseher und kein WLAN. Das ist nur mein Wachauge. Das passt immer auf.
6: Auf dieser Insel gibt es das weltgrößte Diamantenvorkommen.
7: Komm her, du Prachtstück.
6: Oh, nicht verzagen, einfach in die Luft jagen.
3: Das ist ein Vulkan. Sie werden die Insel zerstören. Wir müssen alle mithelfen.
8: Ein riesiges Abenteuer.
9: Bleibt locker, Rasselbande.
8: Stürmt ins Kino.
3: Wir müssen diese Insel retten. Was ist das?
10: Tja, das ist mein Bauch. Die Baby-Dinos fressen alle meine Leckerlis.
1: Oh, komm schon!
2: Kein Dino zu groß, keine Pfote zu klein.
3: Ich kann das schaffen.
8: Paw Patrol, der Dino-Film.
1: Wie gemein! Ich will auch ein Dinosaurier als Freund. Beste Freunde für immer. Okay, stopp, dann eben nicht.
11: Der Movie der Woche.
12: Ja. Was ist passiert?
13: Jemand hat meiner Mami wehgetan.
12: Wer?
13: Ich.
14: Fran?
15: Oh mein Gott! Ah!
13: Habt ihr heute den weirden Eismann gesehen?
14: Was meinst du mit weird?
13: Der war überall, als ob er mich verfolgen würde. Sind hier alle irgendwie krank? Marcella? Marcella!
16: Geht wieder ins Klassenzimmer!
17: Was zur Hölle ist hier los?
12: Das ist nicht witzig! Um Himmels Willen, was habt ihr getan?
18: Dieses Eis ist teuflisch. Die wollen uns nicht töten. Wir sollen so werden wie sie.
13: Wir müssen weg.
7: könnt ihn nicht einfach töten. Schlagt ihm den Kopf ab.

0: Vor 40 Jahren startete das Fliegerspektakel Top Gun in den österreichischen Kinos. Und es gab dazu auch noch einen direkten Konkurrenten, der vor 40 Jahren ebenfalls in den österreichischen Kinos zu sehen war. Und somit unser Movie oder Retro-Movie der Woche ist Der Stählerne Adler mit Louis Gossett Jr. damals in der Hauptrolle. Zeigte von einer ebenfalls jungen Garde an Fliegerassen. Bevor wir in den Film hinein und unter den kurzen Musiktitel von Road of the Gypsy bzw. Adrenalin hören, sage ich danke fürs Zuhören, wünsche Ihnen noch eine schöne Zeit and keep reaching for the stars.
1: Chap, ich weiß, ob wir ein bisschen Zeit aufholen können. Halten Sie Ihre Frequenz frei, okay?
2: Ich hab dir gesagt, das ist kein Spiel. Hey, daran könnte ich mich glatt gewöhnen. Ausgezeichnet, wir haben 3 Minuten aufgeholt. Wir haben uns immer noch nicht auf Ihrem Radar.
3: Es ist 7.30 Uhr, vielleicht verspäten die sich.
2: Da würde ich mich nicht drauf verlassen. Halte dich auf jeden Fall bereit, denn Karim liegt vor uns.
3: Chappie, wir haben uns auf dem Radar.
2: Aber jetzt ist es zu spät für Sie. Veranstalte ein Feuerwerk auf der Startbahn. Ich erledige den Rest.

0: weiteren Uplift-Episode der Elevator Talks.
1: Hallihallo. Wir freuen uns riesig, dass ihr wieder mit uns live im Studio seid, im Radiostudio Orange. Es ist Montag, meine Lieben, unsere Lieben. Die Pamela ist da und wir haben eine wunderbare Gästin und ich starte los. Und zwar, manche Menschen verändern die Welt laut, andere verändern sie nachhaltig. Unsere heutige Gesprächspartnerin gehört eindeutig zur zweiten Kategorie. Seit Jahrzehnten setzt sie sich auf nationaler und internationaler Ebene für Menschenrechte, Inklusion und gesellschaftliche Teilhabe ein. Sie berät Regierungen, internationale Organisationen und Unternehmen, immer mit der Überzeugung, dass Menschenrechte kein abstraktes Regelwerk sind, sondern die Grundlage für ein würdevolles Zusammenleben. Wir freuen uns sehr und riesig, heute eine Frau begrüßen zu dürfen, die Brücken baut zwischen Politik, Gesellschaft, zwischen Haltung und Handlung und zwischen Vision und Umsetzung. Herzlich willkommen, liebe Marianne Schulze.
2: Vielen herzlichen Dank.
1: Ja, endlich. Wir haben schon einige Male probiert, einen Termin zu finden. Und das liegt natürlich nicht an dir, sondern immer an uns, weil wir wollten dich schon so oft vor dem Mikrofon haben und jetzt haben wir es endlich geschafft.
2: Wunderbar.
1: Wir starten immer mit der Frage, Marianne, wie wird man denn die du heute bist? Weil unser erstes Anliegen bei den Elevator Talks ist ja auch, die Frauen mitzunehmen und zu sagen, du, man kommt jetzt nicht so auf die Welt, wie wir heute sind, sondern es gibt einen Weg, der da einmal begonnen hat und der natürlich auch mit Aufs und Ups und Höhen und Tiefen, Challenges, Big Pictures geprägt ist. Wie war das bei dir?
2: So wie bei den meisten.
1: Und es gibt nicht die meisten.
2: Die meisten. Nie gerade. Nicht wirklich immer klar, wo die Reise hingeht. Aber immer wieder sehr, sehr spannend und vor allem regelmäßig getragen von Menschen, die einem zeigen, wie es geht. Und manchmal auch von Menschen, die einem zeigen, wie es nicht geht.
3: Wie es nicht gehen soll.
2: Das ist, glaube ich, schon noch ein wichtiger Punkt immer gewesen, ein bisschen Orientierung darin zu finden, dass es auch die gibt, wo man sich denkt, na, so will ich nicht werden oder so will ich das nicht gemacht haben. Dieses Ergebnis finde ich schwierig. Ja, aber
3: vielleicht machen wir es ein bisschen konkreter, liebe ja. Marianne. Wie bist du zu dem Hauptthema der Menschenrechte gekommen? Das ist jetzt nicht etwas, was irgendwie locker flockig daherkommt. Du bist Juristin, man könnte sich vielleicht auch für Zivilrechte in kleineren Dosen entscheiden. Wann hast du für dich erkannt, es muss so etwas Großes wie die Menschenrechte sein, wo du dein Herzblut, deine ganze Energie draufsetzen müsst?
2: Interessanterweise kam es mir gar nicht so groß vor, sondern am Anfang eigentlich sehr, sehr klein und überschaubar und hilfreich. Ich hatte das Glück, eine der wenigen Juristinnen zu sein, die das Auslandssemester außerhalb Europa übersehen machen konnte. Ich habe ein Joint Studies Stipendium bekommen an die University of Sydney. Und dort war dann die Zahl der Dinge, die ich machen konnte, die irgendwie vielleicht eine Anrechenbarkeit in Wien haben könnten, zum einen sehr überschaubar und zum anderen gab es da eben diese Vorlesung zum Thema Human Rights und irgendwie fand ich das spannend. Also ich habe mir gedacht, ja, das könnte doch was sein. Und die Ironie dieser Geschichte ist, dass die Vortragende, die ich dort hatte, einfach wirklich nicht gut war. Und ich auch eine unglaublich schlechte Note abgestaubt habe, gemeinsam mit anderen,
3: ja,
2: mit denen ich bis heute befreundet bin und von denen zumindest zwei einfach wirklich Megakarrieren in diesem Feld dann hingelegt haben. Aber sei es drum, das Thema war spannend.
3: Ja.
2: Und das, was mich in Sydney dann grundsätzlich gezündet hat, war das Völkerrecht. Also dieses Realisieren, es gibt einen Rahmen, der uns zusammenhält, der uns verbindet, so einmal auf einer theoretischen Ebene. Kurioserweise, wie ich dann Jahre später während des nächsten Auslandssemesters, in dem Fall ein Studium in den USA, die Möglichkeit hatte, bei den Vereinten Nationen nicht direkt ein Praktikum zu machen, sondern bei einer Organisation, die bei den Vereinten Nationen Beobachterstatus hat, war ich zunächst eigentlich sehr, sehr skeptisch. Es war irgendwie ein bisschen eine Notlösung. Also ein bisschen vergleichbar mit Sydney, so dieses Jahr. Ich habe das dann gemacht, weil die Kurse, die ich in Sydney machen konnte, waren überschaubar. Und die Praktika kurz nach 9/11 für ausländische Studierende waren auch überschaubar. Mhm. Und aber da dann war es dann sozusagen komplett rund um mich. Also da war dann dieses Feuer für Multilateralismus, für Völkerrecht komplett da und hat mich seitdem nicht verlassen.
1: Da bist du aber dann in den Staaten geblieben oder was macht man dann, wenn man dann weiß, man interessiert sich für sowas Großes?
2: Naja, ich habe zunächst einmal dieses Praktikum absolviert bei dieser sehr kleinen Schweizer Organisation International Service for Human Rights und dann war das Visum um und ich musste raus und bin einmal zunächst zurück nach Wien, war aber zu dem Zeitpunkt schon involviert in den Verhandlungsprozess rund um die Konvention über die Rechte von Menschen mit Behinderungen. Auch ein Prozess, in dem ich mich ursprünglich überhaupt nicht drinnen gesehen habe, steht dazu, dass ich die erste Version dieses Konventionstexts noch in einem sehr, sehr frühen Stadium quer durch den Raum geschossen habe aus Ärger. Aber da hatte ich dann so ein bisschen den Fuß drinnen und dann gab es die Möglichkeit, meinen Urlaub bei meinem Halbtagsjob in Wien dann dafür zu nutzen, um zurückzukehren in diesen Verhandlungsprozess. Und das habe ich dann gemacht und dann hat eins das andere ergeben. Und irgendwann einmal war dann klar, ich versuche jetzt eine Doktorarbeit zu schreiben und nebenher halt ein bisschen zu jobben. Und innerhalb von wenigen Wochen war das genau umgekehrt.
3: Überraschung.
2: Und dann war ich einfach mit großer Regelmäßigkeit in New York, beziehungsweise nicht ganz so regelmäßig auch in Genf.
3: Aber Menschenrechte und Völkerrecht. Das ist ja etwas, womit man in einer ganz normalen, sage ich jetzt einmal, humanistischen Ausbildung auch in Österreich kaum Kontakt hat. Und war dir von Anfang an klar, wie groß und wie mächtig das eigentlich ist und wie wenig wir eigentlich darüber wissen und wie wenig wir unser Leben danach ausrichten?
2: Überhaupt nicht. Im Gegenteil. Ich war da in Sydney und hatte diesen großartigen Völkerrechtsprofessor, den Ian Shearer. Und der hat halt einfach das Seerecht. Mhm. Und du sitzt in Sydney und hast da unmittelbar diese Wassermassen vor dir.
3: Kommst du aus einem Binnenland?
2: Diese Buchten. Und das macht alles unglaublich viel Sinn. Und das ist einfach ein Regelwerk, das, eine irrsinnig komplexe, spannende Geschichte hat. Ja? Und plötzlich geht es auch um Piratenrecht.
3: Ja.
2: Und ich, die ich mich für Piraten bis dahin überhaupt nicht erwärmen konnte.
1: Man weiß aber nicht warum, ne? Weil in Österreich haben wir doch echt also eine Fülle an Piraten.
2: Ja, aber dann wird man irgendwie die innere Piratin in einem geweckt anscheinend. Ja. Nein, also jedenfalls, es war plötzlich einfach, es hat sicherlich auch einfach aus diesem Blickwinkel heraus, dass man in Sydney ist und du siehst sozusagen auf dem Weg zur juridischen Fakultät quasi den Beginn des Völkerrechts, weil du
3: braucht es hier.
2: Ja. Und so quasi, also welche Schiffe dürfen in die Bucht von Sydney rein und unter welchen Bedingungen. Das war einfach enorm praktisch. Ja? Und dann war halt einfach auch diese lustigen Sachen. Es gab zu der Zeit eine ganz wichtige Entscheidung des Internationalen Gerichtshofs in Den Haag. Und über die sollten wir eine Seminararbeit schreiben. Und es ging irgendwie, irgendwas war mit Slowakei und Ungarn. Und dann hat er irgendwie die ganze Zeit, der Shearer, diesen Namen genannt. Ich meine, die ganze Zeit, komisch, ich kenne das nicht, sagt nichts. Und dann hat er es an die Tafel geschrieben. Ja? Und in dem Moment war ich so auf Gabchikovo Nochmarosch. Und ich weiß noch, wie Shearer sich umdreht und mich anschaut und sagt, oh, that's how you pronounce it. Und der Fall war dann völkerrechtlich vielleicht gar nicht einmal so spannend, aber es war irgendwie dann halt einfach auch dieser Brückenschlag zurück nach in die Nähe von Wien. Mhm. Jedenfalls, ich war Feuer und Flamme und das Nächste, was dann passiert ist, ich habe das so genossen, eine Bibliothek zu haben, in der man einfach alles nachschauen konnte. Mhm. University of Sydney, Juridische Fakultätsbibliothek ist einfach unglaublich gut bestückt. Und da gab es dann einfach ein paar Zeitschriften, in denen ich regelmäßig Sachen nachgeschaut habe. Und bei der einen habe ich mir dann einfach die Adresse aufgeschrieben. Und ich habe denen dann damals, wir sprechen 1998, einen Brief geschrieben, so quasi, ob sie Praktika anbieten. Ja, das sind ganz die Beginn des Internets, die hatten noch keine Website. Das war dann die American Society of International Law. Ich hatte keine Ahnung, wie groß und Dings die sind, sondern ich fand einfach deren Zeitschrift unglaublich.
1: Das ist der Vorteil, wenn man keine Homepage hat, dann sieht man nicht, wie groß die Sachen sind. Das ist eine Adresse, ne?
2: Ja, das war eine
1: Adresse. Weiß man nicht, ist das ein großes Haus, ein kleines Haus?
2: Das war ein schnuckeliges Haus. Überhaupt? Ja. Genau, ja. Das war ein sehr schnuckeliges
3: Aber
2: Haus.
3: Aber das heißt, die junge Marianne hat eigentlich jetzt einmal gedacht, sie geht einmal aufs Juridikum und studiert Jus, und die Spezialisierung war da schon, hattest du eine andere Spezialisierung am Radar? Oder,
2: absolut.
3: Ja, was wolltest du werden?
2: Ich wollte eigentlich Jugendrichterin werden. Ich fand dieses Sozialarbeiterische, also ich bin irgendwie mit der Schule ein paar Mal am Jugendgerichtshof gewesen, und ich fand diese Kombination aus sozialarbeiterisch arbeiten und Menschen eine weitere Chance geben, das hat mich angezogen.
3: Das heißt, die gesellschaftliche Verantwortung war da schon, das lag dir schon nahe?
2: Das lag mir nahe, und das andere, was ich damals schon am Schirm hatte, war so dieses Schicksal for lack of a better term, ja, also dieses Menschen werden in Umstände hineingeboren, die zutiefst unfair sind, und sie...
3: Lebenslotterie
2: kann wahnsinnig ungerecht sein, und da gibt es dann einfach Möglichkeiten, hinein zu intervenieren, positiv, und Menschen eine zweite Chance zu geben. Das hat mich wahnsinnig fasziniert. Ich habe dann auch sehr früh im Studium gleich ein Praktikum dort gemacht, das heißt Rechtshörerinnenschaft. Jedenfalls war damals der Herr Professor Jesionek als Gründungspräsident des Jugendgerichtshofs noch im Amt, hat mich schwerst beeindruckt. Und gleichzeitig ist mir relativ schnell klar gewesen, also Richterin werde ich nicht. Aber eben das Studium hat mich dann trotzdem interessiert, auch wenn ich nicht sehr erfolgreich war in Wien und vieles mehrfach geprüft wurde. aber eben das Studium in Australien hat mir dann einfach da noch einmal einen gewissen Drive gegeben.
3: Das heißt, wenn ich dich richtig verstehe, das Interesse grundsätzlich schon auch an marginalisierten Gruppen, das war schon vorher da, und dann die Kombination damit, dass wir sagen, wir haben ein Völkerrecht und es gibt zumindest einen Grundsatz Übereinkommen, was eine Menschenwürde ist, das quasi, das ist der Overlay dazu, dass du das machst, was du tust.
2: Ja, und bestärkt eben durch diese Erfahrung bei den Vereinten Nationen. Ich bin dort hineingekommen, ich war, wie gesagt, etwas widerwillig eigentlich in dem Praktikum, und fand in den ersten paar Tagen diese ganzen diplomatischen Floskeln und dieses ganze Getue also wahnsinnig nervig. Ja. Bin so drinnen gesessen, aber dachte, ich bin mir nicht sicher, dass ich das durchhalte.
3: Das muss man auch wollen.
2: Und dann nach ein paar Tagen gab es einen kurzen Flare-up, wo sich ein Diplomat einfach völlig falsch angesprochen gefühlt hat. Und dann hat man plötzlich gemerkt, wie dieses ganze Protokollgetue diesen Raum hält.
3: Okay.
2: Ja, und wie dieses Protokollgetue es einfach möglich macht, dass das jetzt nicht komplett gesprengt wird, sondern dass eine gewisse Grundverbundenheit bleibt.
3: Spannend.
2: Und das hat mich dann unglaublich fasziniert.
1: Das glaube ich, spannend. Die Struktur, die dann hält.
2: Ja,
1: ne?
2: Ja. Und einfach anzuerkennen, dass diese Floskeln, sie gehen ja da rein und da raus, und gleichzeitig sind sie immens wichtig.
1: Wie vor Gericht im Prinzip. Ne? Das heißt also, dass du ja einer bestimmten Prozess und einer Zeremonie folgst, die es dir dann ermöglicht, dass man sagt, das, was die Richterin sagt, gut, und dann kommen die Anwälte und dann kommen und Anwältinnen und dann kommen die Beklagten im Prinzip. Ja, das erleichtert natürlich, ne, wenn man den Prozess anerkennen kann, wenn man dann weiß, wozu er dient. Ja.
2: Absolut.
1: Apropos Prozess, ich würde nämlich dann deine Chronologie ins Heute, weil einer der Gründe, warum ich mir gedacht habe, wir brauchen die Marianne unbedingt bei uns, ist, weil du für mich Menschenrechte so alltagstauglich machst. Ja. So dieses Riesenthema, voll, was die Pamela auch gesagt hat, und ich krieg immer noch Gänsehaut, wie ich dich hier kennengelernt habe, wo du dich mit einer Wortmeldung gemeldet hast, wo man dachte, wow, wie kann man so ein komplexes Thema in eine Frage formulieren, und ich bin jetzt echt neugierig auf die Antwort. Ja.
3: Was war die Frage?
1: Ich kann es nicht mehr wiedergeben. Also, don't ask me, aber wir haben zum Beispiel bei der Pendeldiskussion im Akzent war ja auch eine deiner Fragen zum Thema Freiheit, Marginalisierung, ne, was ich mir erinnern kann, wo wir dann alle irgendwie auf der Bühne inklusive Frau Bundespräsidentin dann gesagt hat, ja. Wie, wenn ich dich jetzt frage, und ich bringe es jetzt zurück und du kannst da Beispiele nennen, eine der zwei, die ich genannt habe, oder ein anderes, wie würdest du Menschenrecht alltagstauglich beschreiben? Wo begegnet uns das? Was sind die aktuellen menschenrechtlichen Themen, wo man hinschaut, schauen sollte, aus deiner Sicht, ja?
2: Das sind drei Fragen gleichzeitig.
1: Ja, bitte. Also du merkst ja bitte alle drei. Wir zeichnen auf.
2: Challenge accepted. Also das eine ist, sich darüber im Klaren zu sein, dass Menschenrechte nicht irgendein Abstraktum sind, das irgendwo für andere eine hohe Relevanz hat, sondern dass Menschenrechte etwas sind, das im Prinzip in jeder unserer täglichen Handlungen in irgendeiner Form eine Anschlussfähigkeit hat. Also Menschenrechte sind natürlich vom Staat vorgegeben, beziehungsweise der Staat ist verpflichtet, sie einzuhalten und diesen Rahmen herzugeben. Aber Fakt ist, dass fast alles, was wir tun, in irgendeiner Form an einem Menschenrecht andockt oder dieses berührt. Das beginnt damit,

0: alltags durchläuft, man im Prinzip an jedem Punkt in jeder Viertelstunde irgendwo ein, zwei, manchmal sogar drei Menschenrechte andocken könnte, ist, glaube ich, etwas, was einfach vielen Menschen nicht bewusst ist.
1: Auf keinen Fall ist das den Menschen bewusst.
0: Und das, was ich immer wieder spannend finde, ich habe ja eine Zeit lang die Führungsebene der österreichischen Polizei unterrichtet, die ja schon Grundkurs und Schulungen und ich weiß nicht, was alles hinter sich haben. Und selbst die können nicht wirklich mit Sicherheit sagen, wie viele Menschenrechte sie pro Tag quantitativ verwirklichen. Gut, und jetzt haben wir das Dilemma, dass du die andere Frage, was war? Drei
1: Fragen drinnen? Aber ich muss jetzt leider, vielleicht fällt die Frage noch an Alexandra ein.
2: Mir
1: ist wichtig, jetzt quasi auch die Hörenden wirklich auch mitzunehmen und da abzuholen. Im Stufenbau der Rechtsordnung, ja, wo stehen denn die Menschenrechte? Wie, wenn das etwas ist, wie gesagt, ich wollte vorher fertig sagen, ich kann mich nicht erinnern, dass ich mit meiner österreichischen Matura irgendwie aufgeklärt worden bin über die Gültigkeit der Menschenrechte und das Völkerrecht. Und wenn, dann war das irgendeine Randnotiz in irgendeinem Geschichtebuch. Wo können wir denn das nachlesen? Wie weit wissen wir, dass das in unserer im Verfassungsrang steht? Wie können wir da mehr Aufklärung betreiben?
0: Das ist ein bisschen eine komplexere Geschichte, die natürlich etwas mit Österreich und seiner Geschichte zu tun hat und jetzt nicht unbedingt mit der Jüngeren, sondern ein bisschen mit der etwas Älteren.
1: Okay.
0: Also grundsätzlich ist es so, dass Menschenrechte in den Ländern besonders stark auch im Bildungswesen Niederschlag finden, wo es so eine Bottom-up-Geschichte ist. Mhm. Also wo du eine Revolution hast, die einen Nachhall hat über die Generationen hinweg.
1: Wo Bürgerrechte zum Beispiel erkämpft worden sind. Okay.
0: Also in Frankreich hast du da einfach zum Beispiel eine ganz andere Tradition oder wo die Rechtsstaatlichkeit auch eine unglaubliche Stärke hat, wäre Großbritannien ein Anlassfall. Ne? Aber in Österreich ist es alles ein bisschen anders und hier war es ja so, dass die Revolution von 1848 ein bisschen versandet ist in der Gemütlichkeit des österreichischen Seins.
2: Das deckt sich ja mit dem, also wenn die Welt untergeht, auf jeden Fall in Österreich sein, weil dann ist man quasi nicht gleich vorn dabei.
0: Genau, ich glaube, das ist Gustav Mahler zugeschrieben. Genau. Ja, wenn die Welt untergeht, gehen Sie nach Wien, dort passiert alles 40 Jahre später. Und im Falle der Grundrechte war es in Österreich nicht ganz 40 Jahre, aber 1867 hat der damals autoritär regierende Kaiser Franz Josef das sogenannte Staatsgrundgesetz erlassen. Mhm. Und das ist eben eine Top-Down-Geschichte. Ja, die wenigsten Menschen wissen, dass der Grundbestand an Menschenrechten in Österreich tatsächlich das Staatsgrundgesetz ist, aus 1867, mit allen historischen Schnörkeln und Auslassungen, wichtigerweise. Mhm. Und auch eben einen Teil der Menschenrechte nur wiedergebend. Mhm. Und dann fast forward, Nationalsozialismus, Ende des Zweiten Weltkriegs und dann neue europäische Ordnung und Friedensverständnis und Friedensmission und dann eben auch die Europäische Menschenrechtskonvention, der Österreich beigetreten ist. Und jetzt komme ich zurück zu deiner Frage über den Stufenbau der Rechtsordnung und wo findet sich das? Also wir haben das Staatsgrundgesetz, das im Prinzip wie ein Verfassungsgesetz gilt, und die Europäische Menschenrechtskonvention, die in den 50er Jahren beschlossen worden ist, wo man dann unklar war, wo gehört die jetzt
1: richtig
0: hin.
1: Genau.
0: Ja. Ist es ein Verfassungsgesetz? Ist es ein internationales Gesetz? Ist es nur ein einfaches Gesetz? Also etwas, das nicht die qualifizierte Mehrheit im Parlament braucht? Und weil man sich nicht einigen konnte, hat man es halt mit qualifizierter Mehrheit, also als Verfassungsgesetz, beschlossen.
1: Okay.
0: Und deswegen hat die Europäische Menschenrechtskonvention in Österreich auch so eine relativ starke Bedeutung. Die Krux, menschenrechtlich betrachtet, ist, dass die Europäische Menschenrechtskonvention nur einen Bruchteil der Menschenrechte widerspiegelt, die in der Allgemeinen Erklärung der Menschenrechte drinnen steht. Österreich ist offiziell allen diesen internationalen Konventionen beigetreten. Es gibt zwei, drei Ausnahmen. Ich glaube, das führt an der Stelle jetzt zu weit. Aber dem Großteil der Menschenrechtsverträge der Vereinten Nationen und auch des Europarats ist Österreich über die Jahre beigetreten, hat aber einen Passus im Verfassungsgesetz, also Bundesverfassungsgesetz drinnen, der besagt, solange es nicht ein einfaches Gesetz ist oder solange es nicht als ein Gesetz in Österreich spezifisch noch einmal übertragen und beschlossen ist, kann man es nicht direkt anwenden. Und das ist so ein bisschen die Augen aus.
1: Seriously? Sache.

0: okay.
1: Seriously, I think very typical.
0: Ja. Eine österreichische Lösung?
1: Ein Modus Austriacus, wie Verfassungsrechtler Ewald Wiederin in einem anderen Kontext gesagt hat, aber es passt in dem Kontext auch, ja.
2: Dann passt ja meine zweite Frage von vorhin ganz gut. Wenn du sagst, aus österreichischer Sicht, und jetzt bist du ja in Österreich und wirkst ja zumindest auch aus Österreich, was sind denn deine Themen, deine Menschenrechtsthemen, mit denen du dich aktuell beschäftigst, die sowohl in Österreich bzw. EU-international sich auch beschäftigen. Wir haben ja da auch noch die Diversität, wir haben Frauen, wir haben auch Behinderung, und das sind ja einige deiner Spezialthemen, über die du ja auch immer wieder auch sichtbar bist und auch gern sprichst. Nimm uns da mit auf die Reise, beziehungsweise alle Zuhörenden. Womit beschäftigt man sich täglich? Was ist denn so dein Arbeitsumfeld, Arbeitsinhalt?
1: Das ist sehr vermischt. Das ist immer wieder auch ein bisschen Österreich, also ja. Fragen rund um zum Beispiel den Maßnahmenvollzug. Das sind Menschen, die eine psychiatrische Erkrankung haben und aufgrund dieser eine Straftat begehen. Die werden eben offiziell nicht in der Strafhaft angehalten, sondern in Spezialeinrichtungen. Aufgrund der Quantität, aufgrund der großen Zahl der Menschen, verschwimmen da aber schon seit Jahren die Linien. Das ist etwas, wo ich mich vor ein paar Jahren schon engagiert habe und nach wie vor immer wieder engagiert bin. Letzte Woche gab es eine Diskussion im Menschenrechtsrat. Das ist das oberste Menschenrechtsgremium der Vereinten Nationen, der politischen Lesart. Es gibt dann auch noch die fachliche Komponente zur Frage Menschenrechte und Landminen.
0: Okay.
1: Ich habe über Jahrzehnte jetzt, das ist übertrieben, über ein Jahrzehnt wollte ich sagen, die internationale Kampagne gegen Landminen und Streumunitionen als Menschenrechtsexpertin beraten. Und wir haben da immer wieder gesagt, da braucht es ganz dringend eine Verschränkung zwischen dem, was im Krieg gilt, und dem, was im Frieden gilt. Weil das ist ein bisschen so eine Spaltung der Welt. Das humanitäre Völkerrecht, das im Kriegsfalle gilt, und eben Menschenrechte, die im Friedensfalle gelten. Und da habe ich gemeinsam mit zwei Kollegen vor 15 Jahren einen ersten Aufschlag gemacht, zu sagen, da müssen wir rein, da müssen wir eine Verbindung herstellen. Und da hat es jetzt vor 10 Tagen zum ersten Mal eine Diskussion gegeben. Das andere, was mich momentan sehr beschäftigt, ist die Ukraine. Spezifisch die Tatsache, dass der Umgang mit Menschen, die psychiatrische Probleme haben, durch Regeln bestimmt ist, die noch aus der Sowjetära stammen. Und jetzt haben wir, kommt zurück zum Maßnahmenvollzug, in der Ukraine 800.000 Veteranen und Veteraninnen. Mhm. Wir wissen aus den britischen Statistiken, dass 7-8% von Veteraninnen und Veteranen aufgrund der psychiatrischen Auswirkungen der Dinge, die sie erleben, eine Straftat begehen. Also auch hier Maßnahmenvollzug ein Thema ist. Und die Ukraine...
0: 7%.
1: 7%, ja.
0: Bist du deppert.
1: Aus den USA gibt es dazu keine Zahlen, Nebenbemerkung. Aber wir haben weder das Regelwerk in der Ukraine, das State of the Art ist und das menschenrechtsbasiert ist, noch haben wir die Institutionen. Also sprich...
0: Präventivmaßnahmen.
1: Das zum einen, aber eben auch diese strikte Trennung zwischen Strafhaft und Haft aufgrund einer psychiatrischen Erkrankung. Genau. In Österreich das Recht auf Leben, insbesondere von Frauen. Ja, also dieses Missverständnis, das wir in Österreich ein bisschen haben, dass das Recht auf Leben eine Chiffre ist für die Debatte, bin ich für oder gegen die Abtreibung. Mhm. Etwas, was mich einfach unglaublich wütend macht, weil da müssten wir über Prävention reden, zwar rauf und runter. Ja, bevor wir uns über die Frage langatmig unterhalten, bin ich für oder gegen Abtreibung, reden wir mal, woran scheitert die Prävention, dass es überhaupt so weit kommt. Aber eben Recht auf Leben und Recht auf Leben für alle zu schützen. Und da ist ganz klar die unfassbar hohe Zahl an Femiziden beziehungsweise die unfassbar hohe Zahl an Fast-Femiziden definitiv etwas, was unglaublich brennt.
0: Du, Marianne, jetzt im Disability Pride Month, hast du da spezielle Akzente? Jetzt in Österreich, bist du da bei dem Thema gerade irgendwo aktiv?
1: Da habe ich mich lang genug sehr engagiert mit Beschlussfassung der Konvention über die Rechte von Menschen mit Behinderungen wurde der Monitoring-Ausschuss in Österreich installiert. Das ist ein Gremium im Sozialministerium damals gewesen, das darauf schaut und jetzt in einer anderen Form nach wie vor darauf schaut, dass die Bestimmungen rund um barrierefreie und inklusive Menschenrechte auch tatsächlich eingehalten werden. Dieses Gremium habe ich mitbegründet und auch wesentlich geprägt und habe hier unter anderem mit öffentlichen Sitzungen, die tatsächlich barrierefrei und inklusiv waren und nach wie vor sind, sicherlich Maßstäbe gesetzt. Und ich überlasse das jetzt gerne anderen, da in Österreich das Wort zu führen, zumal ich auch formal momentan in Österreich da keine Funktion habe.
2: Okay. Ja. Also ich meine, du bist so breit aufgestellt voll. Und man hat auch das Gefühl, wie viele Bälle und wie viele Themen du jonglierst, auch in der Tiefe. Nimm uns dann auf die Elevator Talks Reise mit und sag uns einmal, wer sind deine inspirierenden Personen, wer sind deine Role Models, wo du sagst, da möchte ich noch hin oder das war auf meinem Weg jetzt ein wichtiger Impuls, dass ich losgegangen bin. Mentorinnen, du hast auch vorher über Mentorinnen und Mentoren schon gesprochen, damit man mal so eine Idee kriegt, was
0: inspiriert und motiviert jemanden
2: genau,
0: wie dich.
2: Was bringt dich diese Schritte auch, ja. Vor allem fürs Menschenrecht zu gehen, da gibt's ja überhaupt keinen Selbstzweck, ja?
1: Also ein riesen Role Model in Österreich, zum Glück sehr bekannt und anerkannt, ist Helene Klar. Ich habe damals bei EGA, glaube ich, einen Sommertalk zum Scheidungsrecht mit ihr erlebt und bin dann schnurstracks auf sie zu und habe gesagt, quasi, haben Sie Studentinnen, nehmen Sie studentische Mitarbeiterinnen? Und Helene Klar hat in ihrer typischen Art gesagt, nein. Und ich habe gesagt, könnten Sie darüber nachdenken? Und dann hat sie gemeint, ja. Und dann war ich innerhalb von wenigen Wochen tatsächlich die erste studentische Mitarbeiterin von Helene Klar. Aber die Brücke zu ihr wollte ich schlagen, weil sie für mich bis heute ein Vorbild ist für den Unterschied zwischen Juristin und Mensch mit juristischer Ausbildung. Und Helene Klar ist für mich so das absolute Role Model von jemandem, der ein unfassbares juristisches Wissen hat und eine unglaubliche Technik auch darin hat, an die ich nie herankommen würde, aber die einfach so zutiefst menschlich und empathisch geblieben ist. Und ich will da nicht zu viel aus dem Nähkästchen plaudern, was sie da teilweise mit mir geteilt hat, wie sie eben auch manche Fälle nimmt oder nicht nimmt. Ja, aber
2: gut, die ist in einem anderen Bereich auch tätig als du, ne?
1: Ja, aber Das Scheidungsrecht ist ein inhärent feministisches.
2: Ja, es wäre bücherfüllend auf jeden Fall, aber ich finde es spannend, weil du hast mir schon einmal erzählt von ihr und ich kenne sie ja über 3000 Ecken und folge ihr natürlich auch, aber es ist so witzig, weil du für mich die Menschenrechtsfrau bist und sie ist quasi Mensch mit juristischer Ausbildung und ich finde die auch so straight, ja, vor allem Scheidung, Familie, die hat ja ganz ein arges Bild auch, ja, ein sehr konkretes.
1: Ja, aber sie ist eben als Person, wenn man ihr gegenübertritt, zunächst vor allem einmal ein Mensch,
2: der
1: seine juristische Ausbildung brillant zu nutzen weiß und sich für sehr konkrete Gerechtigkeitsfragen einsetzt und sehr empowernd ist. Ja? Und ich glaube, das ist so mit ein Ding, dieses bewusst sich Möglichkeiten zu suchen, Menschen zu empowern. Und ich bin sehr stark davon geprägt gewesen, immer schon, dass es ein Privileg ist, Ausbildung zu genießen und in diesem Ausmaß zu genießen und das einfach auch nicht fürs Gemeinwohl, aber sozusagen für andere mit auch nutzbar zu machen. Und von dem her ist sie sicherlich eine prägende Person für mich gewesen. Im Auslandssemester dann in Sydney, das ich schon erwähnt hatte, eingangs, hatte ich dann das große Glück, dass ich irgendwie eine Arbeitsrechtsprüfung gerade gemacht hatte in Wien und der Professor hat gesagt, na dann machen Sie halt in Sydney auch was dazu. Und dann war der Arbeitsrechtsprofessor an der University of Sydney, Ron McCallum, der erste blinde Professor Australiens. Und ich hatte aus verschiedensten Gründen überhaupt keine Berührungsängste im Umgang mit einer blinden Person. Wir haben uns wunderbar verstanden. Und die Geschichte ging dann sehr nett weiter, weil er hat mich eben sehr bestärkt, auch wieder in diesem Mensch mit juristischer Ausbildung und weniger Stereotype Juristin, dass er dann Jahre später, nachdem die Konvention über die Rechte von Menschen mit Behinderungen beschlossen war, von Australien nominiert wurde als Experte in das UNO-Gremium zur Konvention. Mhm. Und zu dem Zeitpunkt hatte ich einen kleinen Text angefangen zu schreiben für ein Training in Belgrad und habe ihm das dann geschickt, so als Briefing. Ich habe gesagt, es gibt in der Zwischenzeit mehrere Texte zu dieser Konvention. Lies sie bitte alle. Und hier ist übrigens das von mir. Das ist nicht für irgendwen bestimmt gewesen, der irgendwie juristisch besser ausgebildet ist. Also hüte dich davor, mir da zu viel Kritik dazu zu geben. Aber du darfst das lesen.
2: Oh Gott,
1: und er hat es gelesen auf einem Flug von Australien nach München. Und ist mir dann damals in Freiburg im Breisgau, habe ich ihn vom Zug abgeholt, weil er dort an irgendeiner Arbeitsrechtlerinnenkonferenz teilgenommen hat. Und er ist mir wirklich, er ist aus dem Zug herausgestürmt und ist mir fast über die Stiegen runtergefallen und hat gesagt, Marianne, you gotta publish this now. Und ich weiß auch, worum geht's jetzt gerade? Und er hat diesen Text gelesen, er hat ihn einfach für genial befunden und hat mich erst nicht bestärkt und das wurde dann ein E-Book über die Konvention über die Rechte von Menschen mit Behinderungen, das in der Zwischenzeit in mehreren Sprachen vorliegt und das dann de facto das Fundament wurde für meine Karriere außerhalb Österreichs und für das Standing, das ich in diesem Bereich...
2: Da kriege ich so Gänsehaut, wenn du das erzählst, es ist irre. Das heißt, dein Mentor hat dich tatsächlich auch gepusht, über deinen Imposter ein bisschen nachzudenken und dir selbst, besser gesagt, dich mit anderen Augen zu sehen, im wahrsten Sinne des Wortes.
1: Es war gar nicht einmal so sehr Imposter, es war halt einfach, der Text war für einen gewissen Zweck geschrieben und ich hatte einfach überhaupt keinen Plan, dass das für irgendwen anderen noch interessant sein könnte.
3: Und lesbar vielleicht auch.
1: Und lesbar. Ja. Und in der Zwischenzeit gibt es genug Leute, die zu mir gekommen sind und gesagt haben, das ist meine Bibel. Ja? Also weil sie es einfach als Referenzwerk verwenden, beziehungsweise das, was dann in der Phase auch witzigerweise ein paar Mal passiert ist, ist, dass Leute mich angesprochen haben bei Konferenzen und gesagt haben, sie sind also auch eine Marianne Schulz, aber sie sind nicht die Autorin von dem E-Book, weil dafür sind sie zu jung. Ja?
2: Und ich gesagt, na.
3: Aber du hast so viel Einblicke oder Ausblicke in dem Fall auf internationalem Terrain. Wo würdest du denn hier in Österreich eigentlich den größten Gap sehen? Wo sind wir denn, sage ich jetzt einmal, ein bisschen unterinformiert? Auf welchem Sektor der Menschenrechte würden wir denn in Österreich mehr Nachhilfe brauchen?
1: Also das ganze Teil.
2: Wird sie nicht ausgehen, ne? Wir haben nur 20 Minuten.
1: Ja, danke. Also das ganze Teil Bildung und die Reform des Bildungswesens auf Basis von Menschenrechten. Und das andere ist der Wohlfahrtsstaat Österreich. Mhm. Ja, also dieses Selbstverständnis, als wir sind ja so ein Sozialstaat und wir brauchen hier menschenrechtlich keine Absicherung, das sind alles einfache Gesetze, das ist alles Knockout. Ja, das kann man über Nacht los sein. Und wenn man das politisch will, dann geht das sehr, sehr rasch.
3: Weil es nicht im Verfassungsrang ist.
1: Weil es eben nicht als Grundrecht, so wie zum Beispiel in Deutschland, anerkannt ist. Ja, und das ist eine unglaubliche Naivität. Das, was menschenrechtlich halt auch ein Riesendrama ist Gleichstellungsrecht. Ja. Mhm. Und die ganze Frage des Diskriminierungsschutzes, und zwar eben des umfassenden Diskriminierungsschutzes für alle, beziehungsweise hinzunehmend natürlich auch die Intersektionalität. Mhm. Ja, weil mit einem so überschaubaren Katalog an Gründen, aus denen man diskriminiert werden kann.
3: Nämlich außerhalb des Arbeitsrechts.
1: Ja, ist es
3: haben das andere Länder, dass sie außerhalb des Arbeitsrechts Diskriminierungsschutz einbauen?
1: Ja. Also in Österreich ist das schon ein Spezialfall, wie kleinteilig das gemacht wird. Und eben diese Episode, die ist jetzt auch schon fast 10 Jahre her, wo man ja das Gleichstellungsrecht fast angepasst hätte. Und dann die Bischofskonferenz die einzige negative Stellungnahme abgegeben hat und deswegen das ganze Vorhaben zurückgezogen worden ist, obwohl es irgendwie, ich glaube, 50, wenn nicht sogar mehr, positive Stellungnahmen gegeben hat. Ja. Aber eben, ich bin mit diesen Machtverhältnissen und der Wirkung des Vatikan als politische und eben nicht als religiöse Einrichtung, gerade auch in meiner Arbeit bei den Vereinten Nationen, sehr oft sehr deutlich.
3: Mich würde interessieren, wir haben ja auch ein bestimmtes politisches Klima hier in Österreich und dann gibt es ja Personen, die Machtansprüche stellen und dann mehr oder weniger behaupten, dass die Menschenrechte verhandelbar sind. Wie ist das? Wie verhandelbar ist ein Menschenrecht?
1: Ja, überhaupt nicht. Vor allem, wenn es darum geht, sicherzugehen, dass wirklich jede und jeder ein Recht hat auf ein Leben in Würde. Mhm. Ja? Und dass es dann nicht um eine sehr spezifische Form von Würde geht, die irgendeiner bestimmten Ideologie zu Pass ist, sondern dass es da um die Würde geht im Sinne der sozialen Sicherheit, im Sinne des so sein zu dürfen, wie man ist und seine Potenziale, seine Begabungen verwirklichen zu dürfen für ein gutes Leben. Das kann und
3: das ist nicht verhandelbar, dass jede Person das Recht hat auf ein gutes Leben.
1: Das ist nicht verhandelbar, nein.
2: Ja, das gute Leben ist halt zum Interpretieren, ne? Weil da tun sich die Leute auch immer wieder, also das hat man ja, deswegen gibt es ja auch Gerichte, also niemand würde das ja verhandeln wollen, aber die Interpretation der Gesetze ist halt unterschiedlich. Ja? Das haben wir ja beim Frauenrecht, also da finde ich es, und Diversität sowieso und Behinderungen ja ganz krass. Was würdest du dir... weil die Frage nach dem Stolzsein kann man jetzt überspringen, weil da hast du bei den Mentorinnen ja schon gesagt, also da haben wir alle Gänsehaut, inklusive Zuhörenden, aber was würdest du dir von der einhornreitenden Zauberfee denn wünschen für die Interpretation der Menschenrechte in Österreich?
1: Dass wir den Grundrechtskatalog tatsächlich erweitern und modernisieren. Zum Beispiel die südafrikanische Verfassung von 1993 als Beispiel nehmen und damit sicherstellen, dass wir wirklich alle Menschenrechte für alle abgesichert haben, so wie wir es eigentlich im Staatsvertrag drinnen stehen haben. Das ist halt auch ein spannendes österreichisches Modus Austriacus Phänomen, dass wir den Staatsvertrag über Jahrzehnte jetzt ausschließlich verhandelt haben über Ortstafeln und die sprachlichen Rechte von Minderheiten.
3: Ja.
1: Das waren wahnsinnig wichtige Debatten und es ist auch wichtig festzuhalten, dass diese Bestimmungen im Staatsvertrag nach wie vor nicht erfüllt sind. Ja? Aber darüber hinaus gibt es einen Passus, der allen Menschen in Österreich alle Menschenrechte zuspricht. Und also diesen Passus überlesen alle.
3: Wenn ich diesen Passus jetzt nehme, wenn ich das höre, was du sagst, dann müsste ja sein, alle Menschen haben Anrecht auf ein würdevolles, gutes Leben. Das müsste ja implizit bedeuten, dass ich eben niemanden diskriminieren kann, zum Beispiel auch am Wohnungsmarkt.
1: Absolut richtig, ja.
3: Und dann müsste ich eigentlich auch vielleicht auch so weit gehen können, dass ich sage, als Gastronom, als Hotelier, müsste ich eigentlich doch auch jedem meine Dienstleistung anbieten. Und wieso können sich die Menschen das bei uns hier aussuchen und sagen, naja, es ist meine eigene Entscheidung, wen ich bei mir hereinlasse?
2: Und Frauen und Männer zahlen gleich viel für die öffentlichen Toiletten.
1: Das auch, ja. Also um beim Rassismus-Thema kurz einzuhacken, das ist eine spannende, schreckliche, sehr österreichische Geschichte. Es gibt ja eine eigene Konvention gegen Rassismus, die aus der politischen Phase Apartheid-Regime Südafrika stammt, also 60er Jahre, in dem Kontext ein Momentum entwickelt hat und beschlossen worden ist und Österreich ist diesem Vertrag beigetreten.
3: Okay.
1: Und auch bei diesem Vertrag war die Frage eben, wo ist das in der Rangordnung, im Stufenbau der Rechtsordnung, ist das Verfassungsrecht, ja, nein. Und dann wurde eine minimale Klausel daraus aus diesem sehr umfassenden Konventionstext herausgepickt und die wurde in Verfassungsrang gestellt. Und in der Interpretation dieser Klauseln ist aber die Diskriminierung gleich noch einmal hineingekommen. Also es werden alle, die nicht Österreicher sind, nach dieser Klausel behandelt, aber es wird diese Klausel nicht als Brückenschlag verwendet, um zu sagen, es darf niemand diskriminiert werden, wurscht, wie er ausschaut und wo er herkommt, sondern alle, die ein bisschen so ausschauen, als ob sie nicht ganz von hier sind um es jetzt sehr polemisch
2: sind ganz einfach zu sagen, keine Österreicherinnen.
1: Haben alle die gleichen schlechteren Rechte.
3: Mhm.
1: Und insofern ist,
3: also
1: das, ist das
3: eine verklausulierte Zweiklassengesellschaft.
1: Absolut.
3: Mhm.
1: Absolut.
3: Na, Boxi.
1: Aber eben alles legitimiert und vom Verfassungsgerichtshof alles okay gegeben, ja?
3: I did not know.
1: Ja, sehr schön in der Habilitationsschrift von der Frau Pöschl aufgearbeitet zum Gleichheitssatz. Ein sehr lesenswertes, wahnsinnig dickes, aber wirklich lesenswertes Buch zum Thema Diskriminierung in Österreich.
2: Wiederholst du das nochmal ganz kurz für alle?
1: Die Frau Pöschl hat ein, Professorin Pöschl, Nachname fällt mir jetzt nicht ein, tut mir leid.
2: Das ist jeder Nachname, der Vorname meinst du jetzt, oder?
1: Genau, und das ist ein ich glaube, 600 oder 700 Seiten Habilitationswerk zum Thema Gleichheitssatz.
2: Gleichheitssatz, okay.
3: Mhm. Und das findet man raus.
1: Das findet man raus und das ist wirklich beeindruckend und wirklich, also ich finde, lesbar für...
3: Auch für das ist das Wichtigste.
1: Auch für Nicht-Juristinnen und Juristen, genau.
2: Okay, das heißt, wir haben einen Wunsch an die Zauberfee, der...
3: Magdalena Pöschl.
1: Danke, genau.
2: Das heißt, da gibt es noch viel zu tun, da ist noch ganz viel Luft nach oben. Wenn du dir persönlich etwas wünschen würdest, wo würdest du anfangen jetzt, heute, hier? Wenn du sagst, das wäre das perfekte Projekt jetzt, um etwas umzusetzen, wie müsste das ausschauen?
1: Definitiv eines, das eine Kombination ist aus menschenrechtlichen Erkenntnissen, spielbar zu machen für Medien, so wie zum Beispiel das Momentum-Institut Volkswirtschaftslehre jetzt spielbar macht für die Medien. Diese Art Übersetzungsarbeit braucht es auch für die Menschenrechte.
2: Die Alltagstauglichkeit,
1: genau.
3: Den Mainstream.
1: In den Mainstream hinein und das, womit ich es gern verbunden hätte, das ist nicht meine Expertise, aber das sehe ich als tief notwendig, ist deutlich zu machen, nicht nur, dass Menschenrechte in unserem Alltag unglaublich präsent sind, sondern dass es Demokratie auch ist. Ja, und dass eben demokratische Wirksamkeit nicht einfach nur ist, ich habe das Recht zu wählen, sondern wie vieles in unserem Alltag eine Wirkung und Wechselwirkung darauf ist, dass wir unfassbar tolle öffentliche Institutionen haben, die einen Rahmen sichern, innerhalb dessen wir uns wahnsinnig sicher bewegen können, noch, und wo das alles anfängt zu erodieren.
3: Da vor allem im Wohlfahrtsstaat. Also auch, das ist ja gerade bei uns eine, wo ich mir wirklich denke, das muss man ja auch einmal volkswirtschaftlich betrachten, dass je mehr ich auf die Menschenrechte achte, je mehr ich dazu sorge, dass alle Menschen ein gutes Leben leben können, das kann ja nur profitabel sein für die Volkswirtschaft.
1: Absolut, und da gibt es in der Zwischenzeit ja auch Berechnungen. Das Interessante ist, also eines der spannendsten Gremien bei den Vereinten Nationen ist die Statistikkommission. Das sage ich als jemand, der von Statistik keine Ahnung hat. Aber die haben ja eine Debatte geführt, ausgelöst durch den französischen Präsidenten Sarkozy, inwieweit das Bruttonationalprodukt überhaupt noch repräsentativ ist.
3: Mhm.
1: Ja, und inwieweit man zum Beispiel Gewalterfahrung, Diskriminierungserfahrung eigentlich ins Bruttonationalprodukt hineinspielen muss. Ja, und da gibt es, also nicht nur von dort ausgehend, aber sonst grundsätzlich, das ist einfach eine Quelle, die Statistikkommission der UNO, wenn man nachlesen will, zu diesen Fragen. Aber es gibt The Prince's Trust, also der jetzige König Charles hat als Prince of Wales eine Stiftung gehabt, die zum Beispiel auch Studien gemacht hat über was kostet uns Jugendkriminalität.
3: Ja, sehr gut.
1: Oder eben auch diese eine EU-Agentur EIGE zum Thema Geschlechtergleichstellung, die machen auch ganz profunde Studien zum Thema Gewalt zwischen den Geschlechtern und deren volkswirtschaftliche Auswirkungen. Also Berechnungen in dieser Richtung
3: die gibt es schon.
1: Gibt es in der Zwischenzeit zuhauf. Also man kann mit einer Weltbankstudie aus dem Jahr 2012/13 herum zum Thema Inklusion in der Zwischenzeit auch schon argumentieren, die damals besagt hat, in Kurzfassung, wir wissen nicht, wie viel Exklusion mehr kostet, aber wir können mit Bestimmtheit sagen, dass Exklusion signifikant mehr kostet als Inklusion.
0: Als Inklusion.
2: Jetzt, das, was du auch beschreibst, also Menschenrechte und Demokratie, wir wissen ja auch aus den Studien, weil du jetzt gerade welche zitierst, dass ja Demokratie die unattraktivste Regierungsform aktuell ist und auch im Rücklauf ist. Wo würdest du denn anfangen? Du bist ja auch im Universitätsrat der Uni Salzburg. Das heißt, Bildung ist ja ein großer Hebel. Wie bringen wir denn Menschenrechte und Bildung so zu den Leuten, dass wir es nicht nur volkswirtschaftlich erklären, weil da ist der Nutzen für die Einzelperson nicht gleich nachvollziehbar, sondern wie würdest du sagen, mit welcher Botschaft und mit welchem Hebel müssten wir oder sollten wir die Menschenrechte und die Demokratie jetzt in unsere Gesellschaft beziehungsweise auch in die europäische Gesellschaft bringen?
1: Ich glaube, wir bräuchten etwas, das so ähnlich funktioniert wie die Nachhaltigkeitsziele, die SDGs. Also als jemand, der diese Debatte lang begleitet hat und im Vorfeld begleitet hat, bin ich vollkommen fasziniert, welche Breitenwirkung die bekommen
0: aber
1: haben.
0: Aber die sind ja sind ja Menschenrechte drinnen in den SDGs.
1: Absolut. Und da war ich unter anderem mit dabei, das sicherzustellen. Okay. Aber also wenn man weiß, dass die SDGs eigentlich ein Nachhilfeprogramm sind für die Statistikbehörden der autoritären Länder, ja, und die haben jetzt diese Wirkung bekommen, dass die meisten Menschen diese Piktogramme erkennen und zuschreiben können und sagen können, das sind die SDGs und da geht es um die Reduktion von Armut, um die Sicherstellung von Bildung für alle und dann fällt den Menschen noch das eine oder andere dazu ein. Und sowas Ähnliches bräuchte eigentlich schon längst für die Demokratie. Dieses messbar machen, dieses real konfrontieren über die Frage, ich gehe wählen und es ist mir zu sonnig und folgedessen gehe ich nicht wählen, hinaus zu sagen, wo spüre ich die Demokratie? Wo wird für mich im Alltag deutlich, dass ich in einer Demokratie lebe und dass da eine Institution dahinter steht, die, und jetzt komme ich zum Anfang unseres Gesprächs zurück, mit unglaublichen Behäbigkeit teilweise agiert, manchmal mir viel zu lange dauert, bis sie reagiert, aber dass diese Mechanismen einen tiefen Sinn haben und eine Sicherheit bieten.
2: So wie du das mit der dem Diplomaten, das ist der Prozess, die Brücke, wo es klar ist, warum man das tut und wofür man steht und was in einer Demokratie geht und was nicht geht.
0: Und was Sicherheit bietet. Ja. Und im Endeffekt, um die Frage von Alexandra da noch einmal aufzunehmen, die Globalisierung kann man nicht mehr zurückdrehen. Die Globalisierung ist da. Also das ist nicht mehr verhandelbar. Wieso ist es dennoch so schwierig, den Menschen begreiflich zu machen, dass es genau deshalb Demokratie und Menschenrechte braucht, weil wir schon so vernetzt und verquickt und vermischt sind, dass wir genau diese Basis einem Regelwerk des Zusammenlebens brauchen, das eben einen moralischen Fingerzeig hat. Also es sind ja auch moralische Instanzen, die da mehr oder weniger hochgehalten werden.
1: Das ist eine sehr, sehr komplex zu beantwortende Frage, aber zwei Dinge würde ich herausgreifen wollen.
2: Wir haben noch 5 Minuten.
1: Das eine ist, dass die öffentliche Erzählung darüber, wer sozusagen in der Rangordnung gesellschaftlich gewinnt, eine verschobene ist. Mhm. Da gibt es diese eine amerikanische Soziologin, die das super darstellt. Ihr Name fällt mir gerade nicht ein, das wird mir in den nächsten 4 Minuten noch gelingen.
2: Yeah.
1: Die das einfach unglaublich gut auf den Punkt bringt, dass diese Erzählung darüber, dass andere gewinnen, währenddem ich verliere, leider sehr dominant ist.
0: Die Othering hat es schon immer gegeben.
1: Ja, die Othering, aber dass das Othering sozusagen jetzt über eine neoliberale Erfolgsgeschichte noch einmal verdramatisiert wird und da eine Entsolidarisierung passiert. Und diese Entsolidarisierung dann auch noch einmal verstärkt wird durch das, wie die Medienlandschaft gebaut ist.
0: Ja.
1: Wer hat das Geld in der Medienlandschaft? Eine ganz spannende Geschichte, die man noch einmal noch erzählen sollte, ist eben über eine Medienkommission bei den Vereinten Nationen in den frühen 80er Jahren und wie die gescheitert ist an genau dieser Reform. und dann das alles noch einmal verstärkt durch die sozialen Medien.
0: Ja.
1: Also das sind einmal so ein paar Hauptfaktoren von den vielen komplexen Faktoren, die ich nennen würde.
2: Ja, die Medien als Monopol, also die Medien sind ja quasi auch, also ich finde die Demokratisierung der Medien, und so habe ich an der Uni gelernt, da haben wir gedacht, wow, das ist ein ganzes Studium, wenn du darüber sprichst, was darf sein, was darfst du abbilden, was darfst du nicht abbilden.
0: Wer kriegt wie viel Geld?
2: Wer hat das Sagen? Das ist sicher komplex, und deswegen finde ich das umso spannender, wenn du sagst, Menschenrecht und Bildung und SDGs, dass das ganz einfach in Fleisch und Blut übergeht und man sich das nicht mehr überlegt. Also ich fasse mal ganz kurz zusammen. Es braucht in Österreich, wir haben ganz viel Luft nach oben, wenn es um Menschenrechte geht. Wir haben eine sehr eigenwillige, sehr österreichische Interpretation zum Thema auch Rassismus und wer ist Teil Österreichs und wer nicht. Also wessen Rechte gehören geschützt und wessen Rechte gehören nicht geschützt. Wir fassen zusammen, du hast bei allem, was wir so an Menschenrechte in Österreich kennen, fast mitgearbeitet oder hast zumindest dir Gedanken darüber gemacht, sodass dass es in Österreich auch bekannt wird. Und ich fasse auch noch zusammen, wir wünschen uns ganz viel mehr Marianne Schulze für die echte, die einzig wahre, nämlich als Dolmetsch für uns, weil es ist, also jedem, den ich bis jetzt erzählt habe, dass du Menschenrechtlerin bist, und ich spreche wirklich häufig von dir, weil wir jetzt auch sehr viele Themen haben, wo es da Schnitt Mengen gibt, sage ich, bitte bring sie zu uns, wir brauchen jemanden, der uns das übersetzt.
0: Aber dann ist die Marianne unser Role Model heute, und aber die Message sollte sein, wir brauchen mehrere Mariannes, das heißt die Marianne als Inspiration, aber wir brauchen mehr Menschen, die über Menschenrechte aufklären, wir brauchen mehr Leute, die das ins Bildungswesen auch hinaustragen und die vor allem auch ganz wichtig heutzutage Demokratiebildung betreiben.
1: Absolut, ja.
2: Ich hätte da noch gern einen Schlusssatz von dir. Was können wir, was kann jeder, jede der Zuhörenden tun, um nicht nur auf Menschenrechte zu verweisen, sondern auch mehr in den Alltag zu bringen und es auch vielleicht zu transportieren, weil wir wissen ja, es geht nur gemeinsam. Was kann jeder, jede, jeden Tag tun, um in diese schöne Kiste der Menschenrechte einzuzahlen?
1: Die Meinungsfreiheit dazu nutzen, um über Menschenrechte zu reden und wirklich sich bewusst zu machen, es gibt für jeden Handlungsstrang im Alltag, für jeden Raum, den wir bespaßen, den wir halten als Frauen gerade auch, gibt es eine, zwei, drei menschenrechtliche Grundlagen. Und
2: Und wenn die Leute jetzt sagen, ui, mir gingen die Ideen aus, wo erreicht man dich, wie kann man ein Projekt von dir unterstützen, bei dir nachfragen?
1: Ich habe eine Website, humanrightsconsultant.at, und da kann man mich finden.
2: Marianne Schulze ohne T, nur mit Z.
1: So wie der Schul-Zebrastreifen, genau.
2: Sehr schön. Dann vielen herzlichen Dank, liebe Marianne. Es war wunderbar. Halt uns bitte am Laufenden und wir werden uns noch oft sehen.
0: Und die Menschenrechte sind nicht verhandelbar.
2: Die Menschenrechte sind nicht verhandelbar. Vielen Dank. Schönen Abend.

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0: Aber ich find's gar nicht mehr so witzig, wo der doch so ganz eindeutig Hilfe braucht.
1: Helf dem!
0: Und ich hab ne Krise, wie werde ich jetzt noch kreativ?
1: Wie
0: soll ich diese lächerliche Welt denn noch ins Lächerliche ziehen? Hä?

0: Was für eine Realität? Huh? Es gibt keine Realität. Wir leben in einer Simulation. Die ganze Welt hier ist fake. Das hier ist alles nicht echt.
1: Echt.
0: Elon Musk hatte recht.
1: Echt.
0: Was ein Glück für seinen Sohn.